0: Es ist 2:30. 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
1: Ich bin Philipp Nützig. In einigen Bundesländern dürfen LKWs auch heute auf den Straßen unterwegs sein. Die Landesregierungen von NRW, Niedersachsen, Rheinland-Pfalz und dem Saarland haben das Fahrverbot wegen des anhaltenden Niedrigwassers in den Flüssen ausgesetzt. Auf den Straßen dürfte es auf jeden Fall voller werden. Der ADAC hatte bereits vorab wegen des Reiseverkehrs vor Stau gewarnt. Unter anderem in Rheinland-Pfalz und dem Saarland enden heute die Sommerferien. Das Bundesinnenministerium arbeitet an Plänen für einen neuen Personalausweis, ohne Adressfeld und mit größerem Foto. Das berichtet die Rheinische Post. Philipp Rösler weiß mehr.
2: Wer umzieht, kennt das. Der lästige Adressaufkleber auf dem Ausweis. Der könnte bald wegfallen. Das Ministerium denkt darüber nach, das Adressfeld ganz zu streichen, weil viele Alltagsvorgänge ohnehin schon digital ablaufen. Für Fälle, wo der Ausweis bisher als Adressnachweis nötig war, soll es dann digitale Lösungen geben. Geplant sind außerdem unter anderem ein größeres Foto und bessere Sicherheitsmerkmale, um Fälschungen schwieriger zu machen.
1: Beim Thema KI sind viele sowieso skeptisch und mehrere unkontrollierte Ausbrüche bei Tests befeuern die Sorgen um die Cybersicherheit weiter. KI-Modelle hatten sich selbstständig gemacht und fremde Websites gehackt. Was es braucht? Klare Regeln und bessere Überwachung, sagte uns der KI-Experte Thorsten Holz vom Max-Planck-Institut für Sicherheit.
3: So als Vergleich zum Beispiel, wenn jetzt eine Arzneimittel zugelassen wird, dann gibt es vorher umfangreiche Tests, die ein Pharmazieunternehmen durchführen muss. Oder es gibt auch in vielen anderen Bereichen klare Regeln, also auch zum Beispiel bei Flugzeugen oder auch beim Brandschutz. Und ich glaube, hier muss die KI-Industrie auf jeden Fall auch noch nachziehen.
1: Die Freiwasserschwimmer haben für das deutsche Team bei der EM in Paris die 4. Goldmedaille gewonnen. In der Mixed-Staffel war das Quartett um den zweifachen Europameister Florian Wellbrock nicht zu schlagen und siegte vor Italien und Ungarn.
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4: Nur ein paar Schleierwolken, die über uns hängen. Nichts Dramatisches also. Aktuell die Werte zwischen 13 und 9 Grad. Heute ist dann wieder Schwitzen angesagt. Bis zu 33 Grad sind stellenweise möglich. Den ganzen Tag sehr sonnig. Erst im Tagesverlauf größere Wolkenfelder, die auch Regen mitbringen können. Größte Chancen auf ein paar Tropfen hat dann das Eichsfeld.
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0: Es ist 3 Uhr. 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
1: Ich bin Philipp Nützig. In einigen Bundesländern dürfen LKWs auch heute auf den Straßen unterwegs sein. Die Landesregierungen von NRW, Niedersachsen, Rheinland-Pfalz und dem Saarland haben das Fahrverbot wegen des anhaltenden Niedrigwassers in den Flüssen ausgesetzt. Auf den Straßen dürfte es auf jeden Fall voller werden. Der ADAC hatte bereits vorab wegen des Reiseverkehrs vor Stau gewarnt. Unter anderem in Rheinland-Pfalz und dem Saarland enden heute die Sommerferien. Die meisten Deutschen wollen an der Rente mit 63 festhalten. Das geht aus einer Umfrage für die Bild am Sonntag hervor. Tom Husse, mehr als 2/3 sind gegen die Abschaffung.
2: Ja, und über die Hälfte will die Frührente sogar selbst nutzen oder hat das bereits getan. Über das Aus der Rente mit 63 wird bereits seit einiger Zeit gestritten. Widerstand gegen die Rentenreform kommt von mehreren Ministerpräsidenten. Und auch Gewerkschaften machen Druck auf die Bundesregierung. Verdi-Chef Wernicke sagte der Bild, die Pläne würden die Lebensleistung vieler Beschäftigter missachten. Ähnlich sieht es auch die IG Metall.
1: Die Ausbrüche von KI-Modellen bei Tests haben zuletzt immer wieder eine Diskussion um den Umgang mit der Technik ausgelöst. Viele sorgen sich um die Sicherheit im Netz, weil Cyberkriminelle vielleicht leichtes Spiel haben. KI-Experte Thorsten Holz vom Max-Planck-Institut für Sicherheit sieht dadurch aber eher Unternehmen in Gefahr. Er sagte uns:
3: Als Privatperson muss man sich jetzt nicht unbedingt Sorgen machen, weil die Angriffe auf Privatpersonen ist meistens, dass also ein Betrüger versucht, das Opfer dazu zu bringen, ein solches Passwort einzugeben oder auf einen Link drauf zu klicken, oder es werden gestohlene Passwörter benutzt. Und das sind eben die Angriffe, die jetzt über KI-Modelle nicht unbedingt deutlich besser werden.
1: Mitten in der Urlaubszeit ist der Vulkan Ätna auf Sizilien erneut ausgebrochen. Der größte aktive Vulkan Europas stieß eine riesige Wolke aus Rauch und Asche aus. Am nahegelegenen Flughafen wurden Starts und Landungen zeitweise gestrichen.
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4: Nur ein paar Schleierwolken, die über uns hängen. Nichts Dramatisches also. Aktuell die Werte zwischen 13 und 9 Grad. Heute ist dann wieder Schwitzen angesagt. Bis zu 33 Grad sind stellenweise möglich. Den ganzen Tag sehr sonnig. Erst im Tagesverlauf größere Wolkenfelder, die auch Regen mitbringen können. Größte Chancen auf ein paar Tropfen hat dann das Eichsfeld.
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0: Es ist 3:30. 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
1: Ich bin Philipp Nützig. In einigen Bundesländern dürfen LKWs auch heute auf den Straßen unterwegs sein. Die Landesregierungen von NRW, Niedersachsen, Rheinland-Pfalz und dem Saarland haben das Fahrverbot wegen des anhaltenden Niedrigwassers in den Flüssen ausgesetzt. Auf den Straßen dürfte es auf jeden Fall voller werden. Der ADAC hatte bereits vorab wegen des Reiseverkehrs vor Stau gewarnt. Unter anderem in Rheinland-Pfalz und dem Saarland enden heute die Sommerferien. Die meisten Deutschen wollen an der Rente mit 63 festhalten. Das geht aus einer Umfrage für die Bild am Sonntag hervor. Tom Husse, mehr als 2/3 sind gegen die Abschaffung.
2: Ja, und über die Hälfte will die Frührente sogar selbst nutzen oder hat das bereits getan. Über das Aus der Rente mit 63 wird bereits seit einiger Zeit gestritten. Widerstand gegen die Rentenreform kommt von mehreren Ministerpräsidenten. Und auch Gewerkschaften machen Druck auf die Bundesregierung. Verdi-Chef Wernicke sagte der Bild, die Pläne würden die Lebensleistung vieler Beschäftigter missachten. Ähnlich sieht es auch die IG Metall.
1: Die Ausbrüche von KI-Modellen bei Tests haben zuletzt immer wieder eine Diskussion um den Umgang mit der Technik ausgelöst. Viele sorgen sich um die Sicherheit im Netz, weil Cyberkriminelle vielleicht leichtes Spiel haben. KI-Experte Thorsten Holz vom Max-Planck-Institut für Sicherheit sieht dadurch aber eher Unternehmen in Gefahr. Er sagte uns:
3: Als Privatperson muss man sich jetzt nicht unbedingt Sorgen machen, weil die Angriffe auf Privatpersonen ist meistens, dass also ein Betrüger versucht, das Opfer dazu zu bringen, ein solches Passwort einzugeben oder auf einen Link drauf zu klicken, oder es werden gestohlene Passwörter benutzt. Und das sind eben die Angriffe, die jetzt über KI-Modelle nicht unbedingt deutlich besser werden.
1: Mitten in der Urlaubszeit ist der Vulkan Ätna auf Sizilien erneut ausgebrochen. Der größte aktive Vulkan Europas stieß eine riesige Wolke aus Rauch und Asche aus. Am nahegelegenen Flughafen wurden Starts und Landungen zeitweise gestrichen.
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4: Nur ein paar Schleierwolken, die über uns hängen. Nichts Dramatisches also. Aktuell die Werte zwischen 13 und 9 Grad. Heute ist dann wieder Schwitzen angesagt. Bis zu 33 Grad sind stellenweise möglich. Den ganzen Tag sehr sonnig. Erst im Tagesverlauf größere Wolkenfelder, die auch Regen mitbringen können. Größte Chancen auf ein paar Tropfen hat dann das Eichsfeld.

0: Es ist 4 Uhr. 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
1: Ich bin Philipp Nützig. Schönen guten Morgen. Auch heute am Sonntag dürfen Lkw in einigen Bundesländern fahren. Das Fahrverbot wurde in Niedersachsen, NRW, Rheinland-Pfalz und dem Saarland wegen des anhaltenden Niedrigwassers in den Flüssen vorübergehend ausgesetzt. Da unter anderem in Rheinland-Pfalz und dem Saarland heute auch noch die Sommerferien enden, hatte der ADAC schon vorab vor vielen Staus gewarnt. Die zusätzlichen Lkw auf den Straßen kommen da nun dazu. Die meisten Deutschen wollen an der Rente mit 63 festhalten. Das geht aus einer Umfrage für die Bild am Sonntag hervor. Tom Husse, mehr als zwei Drittel sind gegen die Abschaffung.
2: Ja, und über die Hälfte will die Frührente sogar selbst nutzen oder hat das bereits getan. Über das Aus der Rente mit 63 wird bereits seit einiger Zeit gestritten. Widerstand gegen die Rentenreform kommt von mehreren Ministerpräsidenten. Und auch Gewerkschaften machen Druck auf die Bundesregierung. Verdi-Chef Wernicke sagte der Bild, die Pläne würden die Lebensleistung vieler Beschäftigter missachten. Ähnlich sieht es auch die IG Metall.
1: Das Bundesinnenministerium arbeitet an Plänen für einen neuen Personalausweis, ohne Adressfeld und mit größerem Foto. Das berichtet die Rheinische Post. Philipp Rösler weiß mehr.
3: Wer umzieht, kennt das. Der lästige Adressaufkleber auf dem Ausweis. Der könnte bald wegfallen. Das Ministerium denkt darüber nach, das Adressfeld ganz zu streichen, weil viele Alltagsvorgänge ohnehin schon digital ablaufen. Für Fälle, wo der Ausweis bisher als Adressnachweis nötig war, soll es dann digitale Lösungen geben. Geplant sind außerdem unter anderem ein größeres Foto und bessere Sicherheitsmerkmale, um Fälschungen schwieriger zu machen.
1: In Paris gilt ab sofort eine Helmpflicht für E-Scooter-Fahrer. Der Grund? In letzter Zeit gab es einfach zu viele Unfälle mit den Rollern. Neben dem Helm sind jetzt auch eine Warnweste und Reflektorenpflicht. Wer sich nicht daran hält, riskiert eine Geldstrafe.
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4: Nur ein paar Schleierwolken, die über uns hängen. Nichts Dramatisches also. Aktuell die Werte zwischen 13 und 9 Grad. Heute ist dann wieder Schwitzen angesagt. Bis zu 33 Grad sind stellenweise möglich. Den ganzen Tag sehr sonnig. Erst im Tagesverlauf größere Wolkenfelder, die auch Regen mitbringen können. Größte Chancen auf ein paar Tropfen hat dann das Eichsfeld.
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0: Es ist 16:30. 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
1: Ich bin Philipp Nützig. Schönen guten Morgen. Auch heute am Sonntag dürfen Lkw in einigen Bundesländern fahren. Das Fahrverbot wurde in Niedersachsen, NRW, Rheinland-Pfalz und dem Saarland wegen des anhaltenden Niedrigwassers in den Flüssen vorübergehend ausgesetzt. Da unter anderem in Rheinland-Pfalz und dem Saarland heute auch noch die Sommerferien enden, hatte der ADAC schon vorab vor vielen Staus gewarnt. Die zusätzlichen Lkw auf den Straßen kommen da nun dazu. Die meisten Deutschen wollen an der Rente mit 63 festhalten. Das geht aus einer Umfrage für die Bild am Sonntag hervor. Tom Husse, mehr als 2/3 sind gegen die Abschaffung.
2: Ja, und über die Hälfte will die Frührente sogar selbst nutzen oder hat das bereits getan. Über das Aus der Rente mit 63 wird bereits seit einiger Zeit gestritten. Widerstand gegen die Rentenreform kommt von mehreren Ministerpräsidenten. Und auch Gewerkschaften machen Druck auf die Bundesregierung. Verdi-Chef Wernicke sagte der Bild, die Pläne würden die Lebensleistung vieler Beschäftigter missachten. Ähnlich sieht es auch die IG Metall.
1: Das Bundesinnenministerium arbeitet an Plänen für einen neuen Personalausweis, ohne Adressfeld und mit größerem Foto. Das berichtet die Rheinische Post. Philipp Rösler weiß mehr.
3: Wer umzieht, kennt das. Der lästige Adressaufkleber auf dem Ausweis. Der könnte bald wegfallen. Das Ministerium denkt darüber nach, das Adressfeld ganz zu streichen, weil viele Alltagsvorgänge ohnehin schon digital ablaufen. Für Fälle, wo der Ausweis bisher als Adressnachweis nötig war, soll es dann digitale Lösungen geben. Geplant sind außerdem unter anderem ein größeres Foto und bessere Sicherheitsmerkmale, um Fälschungen schwieriger zu machen.
1: In Paris gilt ab sofort eine Helmpflicht für E-Scooter-Fahrer. Der Grund? In letzter Zeit gab es einfach zu viele Unfälle mit den Rollern. Neben dem Helm sind jetzt auch eine Warnweste und Reflektorenpflicht. Wer sich nicht daran hält, riskiert eine Geldstrafe.
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4: Nur ein paar Schleierwolken, die über uns hängen. Nichts Dramatisches also. Aktuell die Werte zwischen 13 und 9 Grad. Heute ist dann wieder Schwitzen angesagt. Bis zu 33 Grad sind stellenweise möglich. Den ganzen Tag sehr sonnig. Erst im Tagesverlauf größere Wolkenfelder, die auch Regen mitbringen können. Größte Chancen auf ein paar Tropfen hat dann das Eichsfeld.
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1: Unterstützt von KI. Nichts los auf den Straßen in Thüringen. Aktuell ist alles frei.
0: Es ist 5 Uhr. 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
2: Ich bin Philipp Nützig. Schönen guten Morgen. Auch heute am Sonntag dürfen Lkw in einigen Bundesländern fahren. Das Fahrverbot wurde in Niedersachsen, NRW, Rheinland-Pfalz und dem Saarland wegen des anhaltenden Niedrigwassers in den Flüssen vorübergehend ausgesetzt. Da unter anderem in Rheinland-Pfalz und dem Saarland heute auch noch die Sommerferien enden, hatte der ADAC schon vorab vor vielen Staus gewarnt. Die zusätzlichen Lkw auf den Straßen kommen da nun dazu. Die meisten Deutschen wollen an der Rente mit 63 festhalten. Das geht aus einer Umfrage für die Bild am Sonntag hervor. Tom Husse, mehr als 2/3 sind gegen die Abschaffung.
3: Ja, und über die Hälfte will die Frührente sogar selbst nutzen oder hat das bereits getan. Über das Aus der Rente mit 63 wird bereits seit einiger Zeit gestritten. Widerstand gegen die Rentenreform kommt von mehreren Ministerpräsidenten. Und auch Gewerkschaften machen Druck auf die Bundesregierung. Verdi-Chef Wernicke sagte der Bild, die Pläne würden die Lebensleistung vieler Beschäftigter missachten. Ähnlich sieht es auch die IG Metall.
2: Beim Thema KI sind viele sowieso skeptisch und mehrere unkontrollierte Ausbrüche bei Tests befeuern die Sorgen um die Cybersicherheit weiter. KI-Modelle hatten sich selbstständig gemacht und fremde Websites gehackt. Was es braucht? Klare Regeln und bessere Überwachung, sagte uns der KI-Experte Thorsten Holz vom Max-Planck-Institut für Sicherheit.
4: So als Vergleich zum Beispiel, wenn jetzt eine Arzneimittel zugelassen wird, dann gibt es vorher umfangreiche Tests, die ein Pharmazieunternehmen durchführen muss. Oder es gibt auch in vielen anderen Bereichen klare Regeln, also auch zum Beispiel bei Flugzeugen oder auch beim Brandschutz. Und ich glaube, hier muss die KI-Industrie auf jeden Fall auch noch nachziehen.
2: Mitten in der Urlaubszeit ist der Vulkan Ätna auf Sizilien erneut ausgebrochen. Der größte aktive Vulkan Europas stieß eine riesige Wolke aus Rauch und Asche aus. Am nahegelegenen Flughafen wurden Starts und Landungen zeitweise gestrichen.
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5: Nur ein paar Schleierwolken, die über uns hängen. Nichts Dramatisches also. Aktuell die Werte zwischen 13 und 9 Grad. Heute ist dann wieder Schwitzen angesagt. Bis zu 33 Grad sind stellenweise möglich. Den ganzen Tag sehr sonnig. Erst im Tagesverlauf größere Wolkenfelder, die auch Regen mitbringen können. Größte Chancen auf ein paar Tropfen hat dann das Eichsfeld.
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0: 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Widder.
1: Ehrgeiz und eine zuversichtliche Grundhaltung könnten Ihnen jetzt den Weg zu beruflichen Erfolgen ebnen.
0: Stier.
1: Verlässlichkeit und Ehrlichkeit verbindet man jetzt mit Ihrer Person. Das können Sie auch heute wieder unter Beweis stellen.
0: Zwillinge.
1: Jemand könnte jetzt auf Sie zukommen und um ein klärendes Gespräch bitten. Seien Sie da durchaus offen und verschließen Sie sich nicht.
0: Krebs.
1: Sie dürfen sich zur Abwechslung selbst mal auf die Schulter klopfen. Ihre Bemühungen tragen jetzt nämlich Früchte.
0: Löwe.
1: In einer beruflichen Angelegenheit steht dem erfolgreichen Verlauf nichts im Weg. Sie bekommen sogar Unterstützung.
0: Jungfrau.
1: Mit Ihrem Lächeln verzaubern Sie Ihr Umfeld. Es fällt Ihnen heute deutlich leichter, ans gewünschte Ziel zu kommen.
0: Waage.
1: Sie wollen mit Ihren Worten niemanden verletzen. Allerdings geht damit auch die eigentliche Botschaft unter. Sagen Sie, was Sie denken und verzichten Sie auf ausschmückende Phrasen.
0: Skorpion.
1: Zielstrebig und voller Ideen können Sie Ihren Chef heute im Handumdrehen dazu bringen, Ihnen ein offenes Ohr zu leihen.
0: Schütze.
1: Versuchen Sie, neue Wege zur persönlichen Entfaltung einzuschlagen. Sie sollten aber nicht mehr Verpflichtungen eingehen, als Sie verkraften können.
0: Steinbock.
1: Nur nicht von anderen zu stark beeinflussen lassen. Es ist jetzt wichtig, dass Sie Entscheidungen auch im Alleingang treffen können.
0: Wassermann.
1: Ihr Durchhaltevermögen ist unbezahlbar und bringt Ihnen gerade heute viel Anerkennung.
0: Fische.
1: Das dürfte ein etwas turbulenter Tag werden. Bleiben Sie sich treu und vergleichen Sie sich nicht allzu sehr mit anderen.
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1: Unterstützt von KI. Nichts los auf den Straßen in Thüringen. Aktuell freie Fahrt.
0: Es ist 5:30. 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
2: Ich bin Philipp Nützig. Schönen guten Morgen. Auch heute am Sonntag dürfen Lkw in einigen Bundesländern fahren. Das Fahrverbot wurde in Niedersachsen, NRW, Rheinland-Pfalz und dem Saarland wegen des anhaltenden Niedrigwassers in den Flüssen vorübergehend ausgesetzt. Da unter anderem in Rheinland-Pfalz und dem Saarland heute auch noch die Sommerferien enden, hatte der ADAC schon vorab vor vielen Staus gewarnt. Die zusätzlichen Lkw auf den Straßen kommen da nun dazu. Die meisten Deutschen wollen an der Rente mit 63 festhalten. Das geht aus einer Umfrage für die Bild am Sonntag hervor. Tom Husse, mehr als zwei Drittel sind gegen die Abschaffung.
3: Ja, und über die Hälfte will die Frührente sogar selbst nutzen oder hat das bereits getan. Über das Aus der Rente mit 63 wird bereits seit einiger Zeit gestritten. Widerstand gegen die Rentenreform kommt von mehreren Ministerpräsidenten. Und auch Gewerkschaften machen Druck auf die Bundesregierung. Verdi-Chef Wernicke sagte der Bild, die Pläne würden die Lebensleistung vieler Beschäftigter missachten. Ähnlich sieht es auch die IG Metall.
2: Beim Thema KI sind viele sowieso skeptisch und mehrere unkontrollierte Ausbrüche bei Tests befeuern die Sorgen um die Cybersicherheit weiter. KI-Modelle hatten sich selbstständig gemacht und fremde Websites gehackt. Was es braucht? Klare Regeln und bessere Überwachung, sagte uns der KI-Experte Thorsten Holz vom Max-Planck-Institut für Sicherheit.
4: So als Vergleich zum Beispiel, wenn jetzt ein Arzneimittel zugelassen wird, dann gibt es vorher umfangreiche Tests, die ein Pharmazieunternehmen durchführen muss. Oder es gibt auch in vielen anderen Bereichen klare Regeln, also auch zum Beispiel bei Flugzeugen oder auch beim Brandschutz. Und ich glaube, hier muss die KI-Industrie auf jeden Fall auch noch nachziehen.
2: Mitten in der Urlaubszeit ist der Vulkan Ätna auf Sizilien erneut ausgebrochen. Der größte aktive Vulkan Europas stieß eine riesige Wolke aus Rauch und Asche aus. Am nahegelegenen Flughafen wurden Starts und Landungen zeitweise gestrichen.
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5: Nur ein paar Schleierwolken, die über uns hängen. Nichts Dramatisches also. Aktuell die Werte zwischen 13 und 9 Grad. Heute ist dann wieder Schwitzen angesagt. Bis zu 33 Grad sind stellenweise möglich. Den ganzen Tag sehr sonnig. Erst im Tagesverlauf größere Wolkenfelder, die auch Regen mitbringen können. Größte Chancen auf ein paar Tropfen hat dann das Eichsfeld.

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1: Unterstützt von KI. Nichts los auf den Straßen in Thüringen. Aktuell freie Fahrt.
0: Es ist 6 Uhr. 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
2: Ich bin Gisa Weber. Schönen guten Morgen. Auch heute am Sonntag dürfen Lkw in einigen Bundesländern fahren. Das Fahrverbot wurde wegen des anhaltenden Niedrigwassers in den Flüssen vorübergehend ausgesetzt. Philipp Nützig berichtet.
3: In Niedersachsen, NRW, Rheinland-Pfalz und dem Saarland sind die Lastwagen heute unterwegs. Und das zusätzlich zu einem Wochenende, an dem der ADAC eh schon viel Verkehr erwartet hatte. Der Automobilclub hat wegen vieler Baustellen und des Reiseverkehrs vor langen Staus gewarnt. Außerdem enden in Rheinland-Pfalz, dem Saarland und Hessen heute auch noch die Sommerferien.
2: Die Rente mit 63 abschaffen. Für viele Deutsche kommt das nicht in Frage. Eine Umfrage für die Bild am Sonntag zeigt, über 2/3 sind gegen eine Abschaffung der Regelung. Über das Aus der Rente mit 63 wird bereits seit einiger Zeit gestritten. Widerstand gegen die Rentenreform kommt von mehreren Ministerpräsidenten. Und auch Gewerkschaften machen Druck auf die Bundesregierung. Verdi-Chef Wernicke sagte der Bild, die Pläne würden die Lebensleistung vieler Beschäftigter missachten. Aus der Union kommt ein klares Nein zu Steuerplänen von Finanzminister und SPD-Chef Klingbeil. Dabei geht es unter anderem um eine Streichung des Freibetrags für Vereine. Mehr von Holger Dilk.
4: Machen Vereine Gewinne, dann haben sie bislang einen Steuerfreibetrag von 5.000 Euro. Der soll nach den Plänen aus dem Finanzministerium auf 1.000 Euro zusammengestrichen werden. Der finanzpolitische Sprecher der Unionsbundestagsfraktion Günzler stellt in der Welt am Sonntag die Frage, ob man sich den erwartbaren Ärger der Vereine einhandeln müsse, wenn es gerade einmal um 45 Millionen Euro im Jahr gehe. Zudem seien die Pläne aus dem Finanzministerium nicht Teil des Steuerkompromisses des Koalitionsausschusses.
2: Die FIFA stellt sich hinter Präsident Infantino und wirft seinen Kritikern Desinformation vor. In einem online veröffentlichten Statement heißt es, einige Akteure würden versuchen, Infantino gezielt zu schwächen. Wer genau gemeint ist, blieb offen. Der FIFA-Chef steht spätestens seit seinen Plänen, Teile der WM zu verkaufen, massiv in der Kritik. Erste Verbände haben ihn bereits aufgefordert, zurückzutreten.
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5: Nur ein paar Schleierwolken, die über uns hängen. Nichts Dramatisches also. Aktuell die Werte zwischen 13 und 9 Grad. Heute ist dann wieder Schwitzen angesagt. Bis zu 33 Grad sind stellenweise möglich. Den ganzen Tag sehr sonnig. Erst im Tagesverlauf größere Wolkenfelder, die auch Regen mitbringen können. Größte Chancen auf ein paar Tropfen hat dann das Eichsfeld.
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1: Unterstützt von KI. Nichts los auf den Straßen in Thüringen. Aktuell freie Fahrt.
0: Es ist 6:30. 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
2: Ich bin Gisa Weber. Schönen guten Morgen. Auch heute am Sonntag dürfen Lkw in einigen Bundesländern fahren. Das Fahrverbot wurde wegen des anhaltenden Niedrigwassers in den Flüssen vorübergehend ausgesetzt. Philipp Nützig berichtet.
3: In Niedersachsen, NRW, Rheinland-Pfalz

0: und im Saarland sind die Lastwagen heute unterwegs. Und das zusätzlich zu einem Wochenende, an dem der ADAC eh schon viel Verkehr erwartet hatte. Der Automobilclub hat wegen vieler Baustellen und des Reiseverkehrs vor langen Staus gewarnt. Außerdem enden in Rheinland-Pfalz, dem Saarland und Hessen heute auch noch die Sommerferien.
1: Die Rente mit 63 abschaffen. Für viele Deutsche kommt das nicht in Frage. Eine Umfrage für die Bild am Sonntag zeigt, über 2/3 sind gegen eine Abschaffung der Regelung. Über das Aus der Rente mit 63 wird bereits seit einiger Zeit gestritten. Widerstand gegen die Rentenreform kommt von mehreren Ministerpräsidenten. Und auch Gewerkschaften machen Druck auf die Bundesregierung. Verdi-Chef Wernicke sagte der Bild, die Pläne würden die Lebensleistung vieler Beschäftigter missachten. Aus der Union kommt ein klares Nein zu Steuerplänen von Finanzminister und SPD-Chef Klingbeil. Dabei geht es unter anderem um eine Streichung des Freibetrags für Vereine. Mehr von Holger Dilk.
2: Machen Vereine Gewinne, dann haben sie bislang einen Steuerfreibetrag von 5.000 Euro. Der soll nach den Plänen aus dem Finanzministerium auf 1.000 Euro zusammengestrichen werden. Der finanzpolitische Sprecher der Unionsbundestagsfraktion Günzler stellt in der Welt am Sonntag die Frage, ob man sich den erwartbaren Ärger der Vereine einhandeln müsse, wenn es gerade einmal um 45 Millionen Euro im Jahr gehe. Zudem seien die Pläne aus dem Finanzministerium nicht Teil des Steuerkompromisses des Koalitionsausschusses.
1: Die FIFA stellt sich hinter Präsident Infantino und wirft seinen Kritikern Desinformation vor. In einem online veröffentlichten Statement heißt es, einige Akteure würden versuchen, Infantino gezielt zu schwächen. Wer genau gemeint ist, blieb offen. Der FIFA-Chef steht spätestens seit seinen Plänen, Teile der WM zu verkaufen, massiv in der Kritik. Erste Verbände haben ihn bereits aufgefordert, zurückzutreten.
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4: Nur ein paar Schleierwolken, die über uns hängen. Nichts Dramatisches also. Aktuell die Werte zwischen 13 und 9 Grad. Heute ist dann wieder Schwitzen angesagt. Bis zu 33 Grad sind stellenweise möglich. Den ganzen Tag sehr sonnig. Erst im Tagesverlauf größere Wolkenfelder, die auch Regen mitbringen können. Größte Chancen auf ein paar Tropfen hat dann das Eichsfeld.
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1: Unterstützt von KI. Nichts los auf den Straßen in Thüringen. Aktuell freie Fahrt.
0: Es ist 7 Uhr. 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
2: Ich bin Gisa Weber. Schönen guten Morgen. Trotz Sonntags dürfen Lkw in einigen Bundesländern heute fahren. Das Fahrverbot wurde in Niedersachsen, Nordrhein-Westfalen, Rheinland-Pfalz und im Saarland wegen des anhaltenden Niedrigwassers in den Flüssen vorübergehend ausgesetzt. Da unter anderem in Rheinland-Pfalz und im Saarland heute auch noch die Sommerferien enden, hatte der ADAC schon vorab vor vielen Staus gewarnt. Die zusätzlichen Lkw auf den Straßen kommen da nun noch

0: dazu. Die meisten Deutschen wollen an der Rente mit 63 festhalten. Das geht aus einer Umfrage für die Bild am Sonntag hervor. Tomusse, mehr als zwei Drittel sind gegen die Abschaffung.
1: Ja, und über die Hälfte will die Frührente sogar selbst nutzen oder hat das bereits getan. Über das Aus der Rente mit 63 wird bereits seit einiger Zeit gestritten. Widerstand gegen die Rentenreform kommt von mehreren Ministerpräsidenten. Und auch Gewerkschaften machen Druck auf die Bundesregierung. Verdi-Chef Wernicke sagte der Bild, die Pläne würden die Lebensleistung vieler Beschäftigter missachten. Ähnlich sieht es auch die IG Metall.
0: Aus der Union kommt ein klares Nein zu Steuerplänen von Finanzminister und SPD-Chef Klingbeil. Dabei geht es unter anderem um eine Kürzung des Freibetrags für Vereine von 5 auf dann noch 1.000 Euro. Der finanzpolitische Sprecher der Unionsbundestagsfraktion Günzler sagte der Welt am Sonntag, das sei nicht Teil der Einigung im Koalitionsausschuss. Fraglich sei auch, ob man sich den erwartbaren Ärger der Vereine einhandeln müsse für ein Einsparpotenzial von 45 Millionen Euro jährlich, so Günzler weiter. Busse und Autos ohne Fahrer. Bei dem Thema will Thüringen ganz vorn mitmischen und Modellregion werden. Es geht um autonomes und vernetztes Fahren, vor allem in ländlichen Regionen. Die Fahrzeuge könnten etwa Menschen aus dünn besiedelten Gegenden zu Bus und Bahn bringen. Auch Fahrten auf Bestellung sind denkbar. Thüringen will damit die Erreichbarkeit verbessern und die Betriebskosten langfristig stabilisieren. Die FIFA stellt sich hinter ihren in der Kritik stehenden Präsidenten Infantino und wirft seinen Kritikern Desinformation vor. In einem online veröffentlichten Statement heißt es, einige Akteure würden versuchen, Infantino gezielt zu schwächen. Wer genau gemeint sein soll, blieb offen.
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3: Nur ein paar Schleierwolken, die über uns hängen. Nichts Dramatisches also. Aktuell die Werte zwischen 13 und 9 Grad. Heute ist dann wieder Schwitzen angesagt. Bis zu 33 Grad sind stellenweise möglich. Den ganzen Tag sehr sonnig. Erst im Tagesverlauf größere Wolkenfelder, die auch Regen mitbringen können. Größte Chancen auf ein paar Tropfen hat dann das Eichsfeld.
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0: 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Widder.
1: Ehrgeiz und eine zuversichtliche Grundhaltung könnten Ihnen jetzt den Weg zu beruflichen Erfolgen ebnen.
0: Stier.
1: Verlässlichkeit und Ehrlichkeit verbindet man jetzt mit Ihrer Person. Das können Sie auch heute wieder unter Beweis stellen.
0: Zwillinge.
1: Jemand könnte jetzt auf Sie zukommen und um ein klärendes Gespräch bitten. Seien Sie da durchaus offen und verschließen Sie sich nicht.
0: Krebs.
1: Sie dürfen sich zur Abwechslung selbst mal auf die Schulter klopfen. Ihre Bemühungen tragen jetzt nämlich Früchte.
0: Löwe.
1: In einer beruflichen Angelegenheit steht dem erfolgreichen Verlauf nichts im Weg. Sie bekommen sogar Unterstützung.
0: Jungfrau.
1: Mit Ihrem Lächeln verzaubern Sie Ihr Umfeld. Es fällt Ihnen heute deutlich leichter, ans gewünschte Ziel zu kommen.
0: Waage.
1: Sie wollen mit Ihren Worten niemanden verletzen. Allerdings geht damit auch die eigentliche Botschaft unter. Sagen Sie, was Sie denken und verzichten Sie auf ausschmückende Phrasen.
0: Skorpion.
1: Zielstrebig und voller Ideen können Sie Ihren Chef heute im Handumdrehen dazu bringen, Ihnen ein offenes Ohr zu leihen.
0: Schütze.
1: Versuchen Sie, neue Wege zur persönlichen Entfaltung einzuschlagen. Sie sollten aber nicht mehr Verpflichtungen eingehen, als Sie verkraften können.
0: Steinbock.
1: Nur nicht von anderen zu stark beeinflussen lassen. Es ist jetzt wichtig, dass Sie Entscheidungen auch im Alleingang treffen können.
0: Wassermann.
1: Ihr Durchhaltevermögen ist unbezahlbar und bringt Ihnen gerade heute viel Anerkennung.
0: Fische.
1: Das dürfte ein etwas turbulenter Tag werden. Bleiben Sie sich treu und vergleichen Sie sich nicht allzu sehr mit anderen.
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1: Unterstützt von KI. Nichts los auf den Straßen in Thüringen. Aktuell freie Fahrt.
0: Es ist 7:30. 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
2: Ich bin Gisa Weber. Schönen guten Morgen. Trotz Sonntags dürfen Lkw in einigen Bundesländern heute fahren. Das Fahrverbot wurde in Niedersachsen, Nordrhein-Westfalen, Rheinland-Pfalz und im Saarland wegen des anhaltenden Niedrigwassers in den Flüssen vorübergehend ausgesetzt. Da unter anderem in Rheinland-Pfalz und im Saarland heute auch noch die Sommerferien enden, hatte der ADAC schon vorab vor vielen Staus gewarnt. Die zusätzlichen Lkw auf den Straßen kommen da nun noch dazu. Die meisten Deutschen wollen an der Rente mit 63 festhalten. Das geht aus einer Umfrage für die Bild am Sonntag hervor. Tomusse, mehr als 2/3 sind gegen die Abschaffung.
3: Ja, und über die Hälfte will die Frührente sogar selbst nutzen oder hat das bereits getan. Über das Aus der Rente mit 63 wird bereits seit einiger Zeit gestritten. Widerstand gegen die Rentenreform kommt von mehreren Ministerpräsidenten. Und auch Gewerkschaften machen Druck auf die Bundesregierung. Verdi-Chef Wernicke sagte der Bild, die Pläne würden die Lebensleistung vieler Beschäftigter missachten. Ähnlich sieht es auch die IG Metall.
2: Aus der Union kommt ein klares Nein zu Steuerplänen von Finanzminister und SPD-Chef Klingbeil. Dabei geht es unter anderem um eine Kürzung des Freibetrags für Vereine von 5 auf dann noch 1.000 Euro. Der finanzpolitische Sprecher der Unionsbundestagsfraktion Günzler sagte der Welt am Sonntag, das sei nicht Teil der Einigung im Koalitionsausschuss. Fraglich sei auch, ob man sich den erwartbaren Ärger der Vereine einhandeln müsse, für ein Einsparpotenzial von 45 Millionen Euro jährlich, so Günzler weiter. Busse und Autos ohne Fahrer. Bei dem Thema will Thüringen ganz vorn mitmischen und Modellregion werden. Es geht um autonomes und vernetztes Fahren, vor allem in ländlichen Regionen. Die Fahrzeuge könnten etwa Menschen aus dünn besiedelten Gegenden zu Bus und Bahn bringen. Auch Fahrten auf Bestellung sind denkbar. Thüringen will damit die Erreichbarkeit verbessern und die Betriebskosten langfristig stabilisieren. Die FIFA stellt sich hinter ihren in der Kritik stehenden Präsidenten Infantino und wirft seinen Kritikern Desinformation vor. In einem online veröffentlichten Statement heißt es, einige Akteure würden versuchen, Infantino gezielt zu schwächen. Wer genau gemeint sein soll, blieb offen.

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1: Nur ein paar Schleierwolken, die über uns hängen. Nichts Dramatisches also. Aktuell die Werte zwischen 13 und 9 Grad. Heute ist dann wieder Schwitzen angesagt. Bis zu 33 Grad sind stellenweise möglich. Den ganzen Tag sehr sonnig. Erst im Tagesverlauf größere Wolkenfelder, die auch Regen mitbringen können. Größte Chancen auf ein paar Tropfen hat dann das Eichsfeld.

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1: Unterstützt von KI. Nichts los auf den Straßen in Thüringen. Aktuell freie Fahrt.
0: Es ist 8 Uhr. 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
2: Ich bin Gisa Weber. Schönen guten Morgen. In einigen Bundesländern dürfen Lkw auch heute am Sonntag unterwegs sein. Die Landesregierungen von NRW, Niedersachsen, Rheinland-Pfalz und dem Saarland haben das Fahrverbot wegen des anhaltenden Niedrigwassers in den Flüssen ausgesetzt. Auf den Straßen dürfte es auf jeden Fall voller werden. Der ADAC hatte bereits vorab wegen des Reiseverkehrs vor Staus gewarnt. Unter anderem in Rheinland-Pfalz und dem Saarland enden heute die Sommerferien. Aus der Union kommt ein klares Nein zu Steuerplänen von Finanzminister und SPD-Chef Klingbeil. Dabei geht es unter anderem um eine Kürzung des Freibetrags für Vereine von 5 auf dann noch 1.000 Euro. Der finanzpolitische Sprecher der Unionsbundestagsfraktion Günzler sagte der Welt am Sonntag, das sei nicht Teil der Einigung im Koalitionsausschuss. Fraglich sei auch, ob man sich den erwartbaren Ärger der Vereine einhandeln müsse für ein Einsparpotenzial von 45 Millionen Euro jährlich, so Günzler weiter. Bundesverkehrsminister Bilger will die Boni von Bahnmanagern stärker an deren Leistung knüpfen. Er sagte der Bild am Sonntag, die Bonuszahlungen sinken dann, wenn Vorgaben des Bundes nicht eingehalten werden. Er rechnet aber nicht damit, dass die Pünktlichkeit der Bahn sich schnell verbessern wird. Gesund essen, genug bewegen und vor allem auch geistig und sozial aktiv bleiben. Damit kann man die Wahrscheinlichkeit, im Alter dement zu werden, drastisch senken. Die Weltgesundheitsorganisation geht in den aktuellen Leitlinien davon aus, dass man bis zu 45% des Demenzrisikos beeinflussen kann. An der Bleilochtalsperre bei Saalburg ist in den letzten Tagen ausgelassen gefeiert worden. Heute geht das Sonne-Mond-Sterne-Festival zu Ende. Und das Line-Up konnte sich sehen lassen. Neben The Chainsmokers standen auch Icky Mel, Scooter und Paul Kalkbrenner auf der Bühne. Die Polizei kassierte bei dem Festival einige Orts- und Verkehrsschilder ein, die Techno-Fans mitnehmen wollten.

0: Nicht größer als 4 cm, nachtaktiv und offensichtlich ein Kaffeeliebhaber. Forscher haben in Costa Rica auf Kaffeeplantagen eine neue Froschart entdeckt. Das Tier findet auf den Plantagen Feuchtigkeit und Nahrung. Der Kaffeefrosch frisst nämlich Insekten, die dort vorkommen.
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2: Sehr sonnig im Moment, auch deshalb steigen die Temperaturen am Nachmittag bis auf 33 Grad. Im Tagesverlauf durchaus auch mal ein paar größere Wolken unterwegs. Regen bringen die aber so gut wie keinen mit. Noch nicht zumindest. Wenn überhaupt, wird es maximal im Eichsfeld nass. Morgen ist die Chance auf kurze Regenschauer schon etwas größer, bei nochmal 32 Grad in der Spitze.
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0: Vielleicht steht Ihr Sonntag heute im Zeichen der Erholung, weil es gestern was zu feiern gab. Hochzeit oder Geburtstag. So eine Abende werden ja durchaus etwas länger und dann ist es ganz gut, wenn man am Tag danach die Füße hochlegen kann. Machen Sie das mal jetzt, damit Sie in knapp 2 Wochen wieder fit sind.
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1: Unterstützt von KI. Im Moment ist alles frei auf den Straßen in Thüringen, keine Staus.
0: 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Sie haben noch einen Stau oder einen Blitzer für uns? Dann rufen Sie uns kostenlos an unter 0800 4x4 110. Es ist 8:30. 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
2: Ich bin Gisa Weber. Schönen guten Morgen. In einigen Bundesländern dürfen Lkw auch heute am Sonntag unterwegs sein. Die Landesregierungen von NRW, Niedersachsen, Rheinland-Pfalz und dem Saarland haben das Fahrverbot wegen des anhaltenden Niedrigwassers in den Flüssen ausgesetzt. Auf den Straßen dürfte es auf jeden Fall voller werden. Der ADAC hatte bereits vorab wegen des Reiseverkehrs vor Staus gewarnt. Unter anderem in Rheinland-Pfalz und dem Saarland enden heute die Sommerferien. Aus der Union kommt ein klares Nein zu Steuerplänen von Finanzminister und SPD-Chef Klingbeil. Dabei geht es unter anderem um eine Kürzung des Freibetrags für Vereine von 5 auf dann noch 1.000 Euro. Der finanzpolitische Sprecher der Unionsbundestagsfraktion Günzler sagte der Welt am Sonntag, das sei nicht Teil der Einigung im Koalitionsausschuss. Fraglich sei auch, ob man sich den erwartbaren Ärger der Vereine einhandeln müsse, für ein Einsparpotenzial von 45 Millionen Euro jährlich, so Günzler weiter. Bundesverkehrsminister Bilger will die Boni von Bahnmanagern stärker an deren Leistung knüpfen. Er sagte der Bild am Sonntag, die Bonuszahlungen sinken dann, wenn Vorgaben des Bundes nicht eingehalten werden. Er rechnet aber nicht damit, dass die Pünktlichkeit der Bahn sich schnell verbessern wird. Gesund essen, genug bewegen und vor allem auch geistig und sozial aktiv bleiben. Damit kann man die Wahrscheinlichkeit, im Alter dement zu werden, drastisch senken. Die Weltgesundheitsorganisation geht in den aktuellen Leitlinien davon aus, dass man bis zu 45% des Demenzrisikos beeinflussen kann. An der Bleilochtalsperre bei Saalburg ist in den letzten Tagen ausgelassen gefeiert worden. Heute geht das Sonne-Mond-Sterne-Festival zu Ende. Und das Line-up konnte sich sehen lassen. Neben The Chainsmokers standen auch Icky Mel, Scooter und Paul Kalkbrenner auf der Bühne. Die Polizei kassierte bei dem Festival einige Orts- und Verkehrsschilder ein, die Techno-Fans mitnehmen wollten. Nicht größer als 4 cm, nachtaktiv und offensichtlich ein Kaffeeliebhaber. Forscher haben in Costa Rica auf Kaffeeplantagen eine neue Froschart entdeckt. Das Tier findet auf den Plantagen Feuchtigkeit und Nahrung. Der Kaffeefrosch frisst nämlich Insekten, die dort vorkommen.
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3: Sehr sonnig im Moment, auch deshalb steigen die Temperaturen am Nachmittag bis auf 33 Grad. Im Tagesverlauf durchaus auch mal ein paar größere Wolken unterwegs. Regen bringen die aber so gut wie keinen mit. Noch nicht zumindest. Wenn überhaupt, wird's maximal im Eichsfeld nass. Morgen ist die Chance auf kurze Regenschauer schon etwas größer bei nochmal 32 Grad in der Spitze.

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1: Unterstützt von KI. Nichts los auf den Straßen in Thüringen. Aktuell ist alles frei.
0: Es ist 9 Uhr. 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
2: Ich bin Gisa Weber. Schönen guten Morgen. Auch heute am Sonntag dürfen Lkw in einigen Bundesländern fahren. Das Fahrverbot wurde wegen des anhaltenden Niedrigwassers in den Flüssen vorübergehend ausgesetzt. Philipp Nützig berichtet.
3: In Niedersachsen, NRW, Rheinland-Pfalz und dem Saarland sind die Lastwagen heute unterwegs. Und das zusätzlich zu einem Wochenende, an dem der ADAC eh schon viel Verkehr erwartet hatte. Der Automobilclub hat wegen vieler Baustellen und des Reiseverkehrs vor langen Staus gewarnt. Außerdem enden in Rheinland-Pfalz, dem Saarland und Hessen heute auch noch die Sommerferien.
2: Bahnreisende haben die Nase voll von verspäteten Zügen. Deutschlands neuer Verkehrsminister Bilger macht jetzt Druck. Unpünktlichkeit sollen die Bahnvorstände künftig selbst zu spüren bekommen, sagte er der Bild am Sonntag. Mehr von Benno Hille.
4: Bahnkunden und Steuerzahler hätten einen Anspruch darauf, dass der Erfolg der Bahnmanager gemessen wird. Werden die Pünktlichkeitsziele gerissen, sollen auch die Bonuszahlungen sinken. Zudem wird gerade neu festgelegt, wie viel Geld künftig ins Schienennetz fließt. Auch hier will der Bund strenger kontrollieren, was die Zahlungen bewirken. Absolute Pünktlichkeit erwartet Bilger aber erstmal nicht. Im Fernverkehr peilt die Bahn bis 2029 eine Pünktlichkeitsquote von 70% an.
2: Die Union lehnt Steuerpläne aus dem Finanzministerium von SPD-Chef Klingbeil zulasten von Vereinen ab. Der finanzpolitische Sprecher der CDU-CSU-Bundestagsfraktion Günstler sagte der Welt am Sonntag, die Streichung des Freibetrags von 5 auf 1.000 Euro sei nicht Teil der Einigung im Koalitionsausschuss. Gesund essen, genug bewegen und vor allem auch geistig und sozial aktiv bleiben. Damit kann man die Wahrscheinlichkeit, im Alter dement zu werden, drastisch senken. Die Weltgesundheitsorganisation geht in den aktuellen Leitlinien davon aus, dass man bis zu 45% des Demenzrisikos beeinflussen kann. Busse und Autos ohne Fahrer. Bei dem Thema will Thüringen ganz vorn mitmischen und

0: Modellregion werden. Es geht um autonomes und vernetztes Fahren, vor allem in ländlichen Regionen. Die Fahrzeuge könnten etwa Menschen aus dünn besiedelten Gegenden zu Bus und Bahn bringen. Auch Fahrten auf Bestellung sind denkbar. Thüringen will damit die Erreichbarkeit verbessern und die Betriebskosten langfristig stabilisieren. Aufatmen am Gardasee in Italien. Löschkräfte haben den Waldbrand beim Urlaubsort Tignal unter Kontrolle gebracht. Das Feuer war in den Bergen am Westufer des Sees ausgebrochen. Etwa 200 Anwohner und Urlauber mussten das Gebiet verlassen. Sie durften inzwischen zurück in ihre Wohnungen.
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2: Sehr sonnig im Moment, auch deshalb steigen die Temperaturen am Nachmittag bis auf 33 Grad. Im Tagesverlauf durchaus auch mal ein paar größere Wolken unterwegs. Regen bringen die aber so gut wie keinen mit. Noch nicht zumindest. Wenn überhaupt, wird es maximal im Eichsfeld nass. Morgen ist die Chance auf kurze Regenschauer schon etwas größer, bei nochmal 32 Grad in der Spitze.
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0: 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Stefan Erbe aus der evangelischen Redaktion.
1: Die Hitze dieses Jahr ist schon heftig. Egal ob nun Hitzetag ab 30 Grad oder Wüstentag ab 35 Grad, mitten im Ort mit wenig Schatten und viel Beton ist es immer noch einige Grad heißer. Auf jeden Fall heiß genug, um an angenehm kühle Orte zu gehen. Schön, wenn es einen Park gibt mit alten großen Bäumen. Durch den Schatten und die Blätter ist es einige Grad kühler und die Luft angenehmer. Wenn dann noch etwas Wind weht und die Blätter rauschen, dann können Sie die Augen schließen und genießen. Wenn Sie es noch kühler und ruhiger möchten, gibt es noch einen schönen Ort. Die Kirche. In den alten Gebäuden mit den dicken Mauern ist es oft angenehm kühl. Und wenn hinter Ihnen die schwere Tür ins Schloss fällt, dann ist es auch ganz still. Der Trubel und die Hitze bleiben draußen. Und wenn Sie sich hier hinsetzen und die Augen schließen, dann passiert vielleicht noch etwas. Dann werden Sie nicht nur ruhig und entspannt, sondern es entsteht ein großes Gefühl, vielleicht Geborgenheit. Die hohen Decken der Kirche sind dann wie eine schützende Glocke. Und vielleicht ist es gar nicht das Bauwerk, das Sie da spüren, vielleicht geht es darüber hinaus. Vielleicht ist das Gefühl noch größer, dass da eine Verbindung ist, zu Ihrer Seele, zu Gott, zu anderen Menschen. Wenn Sie sich darauf einlassen, erleben Sie in so einem ruhigen, stillen, angenehm kühlen Moment etwas Spirituelles. Etwas, das sich schwer in Worte fassen lässt. Aber wenn Sie es erleben, fühlt es sich gut an, gibt Ihnen Kraft und zaubert Ihnen ein Lächeln ins Gesicht. Haben Sie es schon mal gespürt? Nur mal so als Frage zwischendurch.

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1: Unterstützt von KI. Nichts los auf den Straßen in Thüringen. Aktuell freie Fahrt.
0: 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Wir wünschen gute Fahrt. Es ist 9:30. 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
2: Ich bin Gisa Weber. Schönen guten Morgen. Auch heute am Sonntag dürfen Lkw in einigen Bundesländern fahren. Das Fahrverbot wurde wegen des anhaltenden Niedrigwassers in den Flüssen vorübergehend ausgesetzt. Philipp Nützig berichtet.
3: In Niedersachsen, NRW, Rheinland-Pfalz und dem Saarland sind die Lastwagen heute unterwegs. Und das zusätzlich zu einem Wochenende, an dem der ADAC eh schon viel Verkehr erwartet hatte. Der Automobilclub hat wegen vieler Baustellen und des Reiseverkehrs vor langen Staus gewarnt. Außerdem enden in Rheinland-Pfalz, dem Saarland und Hessen heute auch noch die Sommerferien.
2: Bahnreisende haben die Nase voll von verspäteten Zügen. Deutschlands neuer Verkehrsminister Bilger macht jetzt Druck. Unpünktlichkeit sollen die Bahnvorstände künftig selbst zu spüren bekommen, sagte er der Bild am Sonntag. Mehr von Benno Hille.
4: Bahnkunden und Steuerzahler hätten einen Anspruch darauf, dass der Erfolg der Bahnmanager gemessen wird. Werden die Pünktlichkeitsziele gerissen, sollen auch die Bonuszahlungen sinken. Zudem wird gerade neu festgelegt, wie viel Geld künftig ins Schienennetz fließt. Auch hier will der Bund strenger kontrollieren, was die Zahlungen bewirken. Absolute Pünktlichkeit erwartet Bilger aber erstmal nicht. Im Fernverkehr peilt die Bahn bis 2029 eine Pünktlichkeitsquote von 70% an.
2: Die Union lehnt Steuerpläne aus dem Finanzministerium von SPD-Chef Klingbeil zulasten von Vereinen ab. Der finanzpolitische Sprecher der CDU-CSU-Bundestagsfraktion Günstler sagte der Welt am Sonntag, die Streichung des Freibetrags von 5 auf 1.000 Euro sei nicht Teil der Einigung im Koalitionsausschuss. Gesund essen, genug bewegen und vor allem auch geistig und sozial aktiv bleiben. Damit kann man die Wahrscheinlichkeit, im Alter dement zu werden, drastisch senken. Die Weltgesundheitsorganisation geht in den aktuellen Leitlinien davon aus, dass man bis zu 45% des Demenzrisikos beeinflussen kann. Busse und Autos ohne Fahrer. Bei dem Thema will Thüringen ganz vorn mitmischen und Modellregion werden. Es geht um autonomes und vernetztes Fahren, vor allem in ländlichen Regionen. Die Fahrzeuge könnten etwa Menschen aus dünn besiedelten Gegenden zu Bus und Bahn bringen. Auch Fahrten auf Bestellung sind denkbar. Thüringen will damit die Erreichbarkeit verbessern und die Betriebskosten langfristig stabilisieren. Aufatmen am Gardasee in Italien. Löschkräfte haben den Waldbrand beim Urlaubsort Tignal unter Kontrolle gebracht. Das Feuer war in den Bergen am Westufer des Sees ausgebrochen. Etwa 200 Anwohner und Urlauber mussten das Gebiet verlassen. Sie durften inzwischen zurück in ihre Wohnungen.
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5: Sehr sonnig im Moment, auch deshalb steigen die Temperaturen am Nachmittag bis auf 33 Grad. Im Tagesverlauf durchaus auch mal ein paar größere Wolken unterwegs. Regen bringen die aber so gut wie keinen mit. Noch nicht zumindest. Wenn überhaupt, wird es maximal im Eichsfeld nass. Morgen ist die Chance auf kurze Regenschauer schon etwas größer bei nochmal 32 Grad in der Spitze.

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1: Unterstützt von KI. Auf der A4 Kirchheimer Dreieck Richtung Erfurt. Achtung, zwischen Sättelstedt und Waltershausen liegt verlorene Ladung auf der Autobahn.
0: Es ist 10 Uhr. 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
2: Ich bin Gisa Weber. Schönen guten Tag. In einigen Bundesländern dürfen Lkw auch heute am Sonntag unterwegs sein. Die Landesregierungen von NRW, Niedersachsen, Rheinland-Pfalz und dem Saarland haben das Fahrverbot wegen des anhaltenden Niedrigwassers in den Flüssen ausgesetzt. Auf den Straßen dürfte es auf jeden Fall voller werden. Der ADAC hatte bereits vorab wegen des Reiseverkehrs vor Staus gewarnt. Unter anderem in Rheinland-Pfalz und dem Saarland enden heute die Sommerferien. Deutschland soll sich nach dem Vorfall am Leipziger Flughafen besser gegen Drohnen wappnen. Bundesinnenminister Dobrindt plant jetzt ein neues Forschungszentrum, um in der Drohnentechnologie Schritt halten zu können, sagte er der Bild am Sonntag. Entstehen soll das Zentrum in Kochstedt in Sachsen-Anhalt. Aus der Union kommt ein klares Nein zu Steuerplänen von Finanzminister und SPD-Chef Klingbeil. Dabei geht es unter anderem um eine Streichung des Freibetrags für Vereine. Mehr von Holger Dilk.
3: Machen Vereine Gewinne, dann haben sie bislang einen Steuerfreibetrag von 5.000 Euro. Der soll nach den Plänen aus dem Finanzministerium auf 1.000 Euro zusammengestrichen werden. Der finanzpolitische Sprecher der Unionsbundestagsfraktion Günzler stellt in der Welt am Sonntag die Frage, ob man sich den erwartbaren Ärger der Vereine einhandeln müsse, wenn es gerade einmal um 45 Millionen Euro im Jahr gehe. Zudem seien die Pläne aus dem Finanzministerium nicht Teil des Steuerkompromisses des Koalitionsausschusses.
2: In Paris gilt ab sofort eine Helmpflicht für E-Scooter-Fahrer. Der Grund? In letzter Zeit gab es einfach zu viele Unfälle mit den Rollern. Neben dem Helm gibt es jetzt auch eine Warnweste und Reflektorenpflicht. Wer sich nicht daran hält, riskiert eine Geldstrafe. An der Bleilochtalsperre bei Saalburg ist in den letzten Tagen ausgelassen gefeiert worden. Heute geht das Sonne-Mond-Sterne-Festival zu Ende. Und das Line-up konnte sich sehen lassen. Neben The Chainsmokers standen auch Icky Mel, Scooter und Paul Kalkbrenner auf der Bühne. Die Polizei kassierte bei dem Festival einige Orts- und Verkehrsschilder ein, die Techno-Fans mitnehmen wollten. Die FIFA stellt sich hinter ihren in der Kritik stehenden Präsidenten Infantino und wirft seinen Kritikern Desinformation vor. In einem online veröffentlichten Statement heißt es, einige Akteure würden versuchen, Infantino gezielt zu schwächen. Wer genau gemeint sein soll, blieb offen.
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4: Sehr sonnig im Moment, auch deshalb steigen die Temperaturen am Nachmittag bis auf 33 Grad. Im Tagesverlauf durchaus auch mal ein paar größere Wolken unterwegs. Regen bringen die aber so gut wie keinen mit. Noch nicht zumindest. Wenn überhaupt, wird es maximal im Eichsfeld nass. Morgen ist die Chance auf kurze Regenschauer schon etwas größer bei nochmal 32 Grad.

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1: Guten Morgen, ich bin Stefan Erbe und das sind die Nachrichten aus der evangelischen Redaktion. Der Deutsche Mieterbund, das Kinderhilfswerk, Umwelt- und Klimaschutzorganisationen, die Industriegewerkschaft Bau, Kirchen, Pfadfinder und einige Organisationen mehr rufen die Bundesregierung zum Handeln auf für mehr Klima- und Hitzeschutz. Die insgesamt 36 Organisationen fordern einen Hitzegipfel. Zu diesem solle die Regierung Vertreter aus Gesundheitswesen, Landwirtschaft, Bevölkerungsschutz und Klimawissenschaft einladen. Bei ihrer Demonstration vor dem Bundeskanzleramt am Donnerstag kritisierten sie, die Bundesregierung habe sich bisher kaum zu den geschätzt rund 12.000 Hitzetoten in diesem Jahr geäußert. Angesichts der massiven Dürre, der Hitzewellen, Ernteausfälle und Waldbrände sei dringend mehr Schutz vor Hitze und Klimaschutz nötig. Rund 31% der Deutschen sprechen sich für weniger kirchliche Sonderrechte aus, wie Kirchensteuer, Staatsleistungen, Arbeitsrecht oder Religionsunterricht. Das ist das Ergebnis einer Online-Umfrage des Erfurter Meinungsforschungsinstituts Insa Consulere im Auftrag der Mitteldeutschen Kirchenzeitungen. In Thüringen befürworten 21% eine Einschränkung kirchlicher Sonderrechte. Thüringens früherer Ministerpräsident und linken Politiker Bodo Ramelow sagte am Mittwoch auf einer Podiumsdiskussion in Ettersburg, die kirchlichen Rechte sollten an die gesellschaftlichen Veränderungen angepasst werden. Er erneuerte seinen Vorschlag, die Kirchensteuer in eine Kulturabgabe umzuwandeln. Die frühere Ministerpräsidentin Christine Lieberknecht von der CDU hält eine solche Debatte ebenfalls für angebracht, warnte aber vor zusätzlichen finanziellen Belastungen der Bürgerinnen und Bürger. Heute geht das 25. Weltsozialforum in Benin zu Ende. Es war 2 Tage verspätet gestartet, weil die neue Regierung des westafrikanischen Landes die Unterstützung zunächst überraschend aufgehoben und Räume der Universität gesperrt hatte. Seit Donnerstag läuft nun die Konferenz mit rund 500 Veranstaltungen und mehr als 10.000 Teilnehmenden. Das Weltsozialforum versteht sich als Gegenveranstaltung zu den großen Weltwirtschaftsgipfeln. Dort beraten soziale Bewegungen und zivilgesellschaftliche Organisationen aus aller Welt über Wege zu mehr sozialer Gerechtigkeit, Demokratie und Frieden. Im Mittelpunkt stehen die weltweite Situation von MigrantInnen und Alternativen zum industriellen Agrarmodell. Stefan Erbe, Evangelische Redaktion.

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2: Unterstützt von KI. Im Moment ist alles frei auf den Straßen in Thüringen, keine Staus.
1: 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Es ist 10:30. 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
3: Ich bin Gisa Weber. Schönen guten Tag. In einigen Bundesländern dürfen Lkw auch heute am Sonntag unterwegs sein. Die Landesregierungen von NRW, Niedersachsen, Rheinland-Pfalz und dem Saarland haben das Fahrverbot wegen des anhaltenden Niedrigwassers in den Flüssen ausgesetzt. Auf den Straßen dürfte es auf jeden Fall voller werden. Der ADAC hatte bereits vorab wegen des Reiseverkehrs vor Staus gewarnt. Unter anderem in Rheinland-Pfalz und dem Saarland enden heute die Sommerferien. Deutschland soll sich nach dem Vorfall am Leipziger Flughafen besser gegen Drohnen wappnen. Bundesinnenminister Dobrindt plant jetzt ein neues Forschungszentrum, um in der Drohnentechnologie Schritt halten zu können, sagte er der Bild am Sonntag. Entstehen soll das Zentrum in Kochstedt in Sachsen-Anhalt. Aus der Union kommt ein klares Nein zu Steuerplänen von Finanzminister und SPD-Chef Klingbeil. Dabei geht es unter anderem um eine Streichung des Freibetrags für Vereine. Mehr von Holger Dilk.
4: Machen Vereine Gewinne, dann haben sie bislang einen Steuerfreibetrag von 5.000 Euro. Der soll nach den Plänen aus dem Finanzministerium auf 1.000 Euro zusammengestrichen werden. Der finanzpolitische Sprecher der Unionsbundestagsfraktion Günzler stellt in der Welt am Sonntag die Frage, ob man sich den erwartbaren Ärger der Vereine einhandeln müsse, wenn es gerade einmal um 45 Millionen Euro im Jahr gehe. Zudem seien die Pläne aus dem Finanzministerium nicht Teil des Steuerkompromisses des Koalitionsausschusses.
3: In Paris gilt ab sofort eine Helmpflicht für E-Scooter-Fahrer. Der Grund? In letzter Zeit gab es einfach zu viele Unfälle mit den Rollern. Neben dem Helm gibt es jetzt auch eine Warnweste und Reflektorenpflicht. Wer sich nicht daran hält, riskiert eine Geldstrafe. An der Bleilochtalsperre bei Saalburg ist in den letzten Tagen ausgelassen gefeiert worden. Heute geht das Sonne-Mond-Sterne-Festival zu Ende. Und das Line-up konnte sich sehen lassen. Neben The Chainsmokers standen auch Icky Mel, Scooter und Paul Kalkbrenner auf der Bühne. Die Polizei kassierte bei dem Festival einige Orts- und Verkehrsschilder ein, die Techno-Fans mitnehmen wollten. Die FIFA stellt sich hinter ihren in der Kritik stehenden Präsidenten Infantino und wirft seinen Kritikern Desinformation vor. In einem online veröffentlichten Statement heißt es, einige Akteure würden versuchen, Infantino gezielt zu schwächen. Wer genau gemeint sein soll, blieb offen.
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5: Sehr sonnig im Moment, auch deshalb steigen die Temperaturen am Nachmittag bis auf 33 Grad. Im Tages

0: Tagesverlauf. Durchaus auch mal ein paar größere Wolken unterwegs. Regen bringen die aber so gut wie keinen mit. Noch nicht zumindest. Wenn überhaupt, wird es maximal im Eichsfeld nass. Morgen ist die Chance auf kurze Regenschauer schon etwas größer bei nochmal 32 Grad in der Spitze.
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1: Schönen Sonntagmorgen mit Landeswelle, ich bin Stefan Erbe. Holy Ground, heiliger Boden, so nennen Metal-Fans das Dorf Wacken in Schleswig-Holstein. Vor gut einer Woche ist dort das größte Metal-Festival der Welt zu Ende gegangen, zum 35. Mal. 85.000 Besucher. Und mitten im Getümmel stand eine Tür die ganze Woche offen, die der Dorfkirche. Pastorin Alisa Mühlfried von der evangelischen Kirchengemeinde Wacken erzählt von der Stille im wohl lautesten Dorf Deutschlands.
2: Es ist unfassbar laut. Also man hört kaum einen Moment seinen eigenen Gedanken. Aber ansonsten ist es eigentlich eine ziemlich gute Stimmung. Also die Leute sind total gut drauf, machen total nett Party.
1: So erlebt Alisa Mühlfried die Festivalwoche. Sie ist Pastorin in Wacken und öffnet seit 2023 ihre Kirche genau dann, wenn draußen die Bässe wummern.
2: Die Kirche ist immer so ein Ort des Sakralen und viele Menschen sind immer schon sehr ehrwürdig. Habe ich gedacht, dann schließt man direkt an. Wir machen einen Ort der Stille draus zum Chillen. Es gibt Sitzsäcke, es gibt Liegestühle. Wir haben auch schon mal Leute gehabt, die haben da einfach mal 2 Stunden gepennt.
1: Und die Metalheads kommen, zünden Kerzen an, sprechen ein Gebet, bleiben mal 5 Minuten, mal 25. So erzählt es die Pastorin. Manche Begegnung vergisst sie nicht.
2: Mein Lieblingsmoment ist, wo der Max aus Bayern betrunken Orgel gespielt hat. Das war 2023. Der ist irgendwann in die Kirche getalkt mit seinen Freunden und fragt, ob er Orgel spielen darf. Und ich sagte halt so, ja, kannst du eigentlich nicht machen. Er sagte, no, ich bin Organist. So, wenn du Organist bist, dann bitte, mach doch. Und der hat da echt mega ein Orgelkonzert gegeben und das war total abgefahren. Und solche Begegnungen kommen immer wieder und das ist echt ziemlich schön.
1: Schwarze Kutten, Totenköpfe, Pentagramme. Metal und Kirche, das klingt für viele nach Widerspruch. Müsste die Pastorin nicht manchmal die Tür abschließen?
2: Wieso sollte ich? Wenn die Leute zu mir kommen in die Kirche, haben sie einen Grund, warum sie da sind. Und in der Regel bringen sie kein Feuerzeug mit. Wenn jemand zu mir kommt, den werde ich nicht abweisen, hat Jesus schon gesagt. Bisher war noch niemand gewalttätig oder respektlos. Die Leute waschen sich sogar die Stiefel ab, bevor sie in die Kirche gehen.
1: Und irgendwann reisen auch Holy Ground Pilger wieder ab.
2: Das ist total faszinierend. Innerhalb von 24 Stunden kehrt hier eine Stille ein, als ob nie etwas

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1: Unterstützt von KI. Im Moment ist alles frei auf den Straßen in Thüringen. Keine Staus.
0: Es ist 11 Uhr. 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
2: Ich bin Gisa Weber. Schönen guten Tag. Ungewohntes Bild auf der Autobahn. In einigen Bundesländern sind auch heute am Sonntag viele Lkw unterwegs. Nordrhein-Westfalen, Rheinland-Pfalz, Niedersachsen und das Saarland haben das Sonntagsfahrverbot gelockert. Das soll Ersatztransporte möglich machen, weil niedrige Flusspegel aktuell die Schifffahrt behindern. In der Wirtschaft

0: Herrscht aber noch Skepsis. Frank Huster vom Speditions- und Logistikverband sagte bei NTV.
1: Es bringt nichts, wenn wir jetzt hier einen Flickenteppich an unterschiedlichen Gesetzen erlassen und an einer Bundeslandsgrenze der Transport dann stoppen muss und der Fahrer dann wieder irgendwo gezwungen ist, sich einen Parkplatz zu suchen, damit er am Montag die Ladung weiter befördern kann. Das wird nicht helfen.
0: Bundesinnenminister Dobrindt plant nach dem Drohnenvorfall am Leipziger Flughafen ein neues Forschungszentrum. Deutschland muss beim Wettrüsten in der Drohnentechnologie Schritt halten, sagte er der Bild am Sonntag. Entstehen soll die Einrichtung beim Zentrum für Luft- und Raumfahrt in Sachsen-Anhalt. Aus der Union kommt ein klares Nein zu Steuerplänen von Finanzminister und SPD-Chef Klingbeil. Unter anderem geht es um eine Kürzung des Freibetrags für Vereine von 5 auf 1.000 Euro. Der finanzpolitische Sprecher der Unionsbundestagsfraktion Günzler sagte der Welt am Sonntag, das sei nicht Teil der Einigung im Koalitionsausschuss. Busse und Autos ohne Fahrer. Bei dem Thema will Thüringen ganz vorn mitmischen und Modellregion werden. Es geht um autonomes und vernetztes Fahren, vor allem in ländlichen Regionen. Die Fahrzeuge könnten etwa Menschen aus dünn besiedelten Gegenden zu Bus und Bahn bringen. Auch Fahrten auf Bestellung sind denkbar. Thüringen will damit die Erreichbarkeit verbessern und die Betriebskosten langfristig stabilisieren. Krebssorgen um Ex-US-Präsident Joe Biden. Offenbar hat sich die Krankheit bei dem 83-Jährigen deutlich verschlimmert. Der Krebs hat Metastasen gebildet, sagte Bidens Sohn Hunter in einem BBC-Interview. Biden hatte kurz nach Ende seiner Amtszeit bekannt gegeben, dass er an Prostatakrebs leidet. Kanada hat wegen schwerer Waldbrände den Notstand ausgerufen. Betroffen ist die Provinz British Columbia an der kanadischen Westküste. Mehr als 20.000 Menschen haben das Gebiet verlassen müssen. Wegen starker Winde hatte sich das Feuer seit Freitag rasant schnell ausgebreitet.
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3: Sehr sonnig im Moment, auch deshalb steigen die Temperaturen am Nachmittag bis auf 33 Grad. Im Tagesverlauf durchaus auch mal ein paar größere Wolken unterwegs. Regen bringen die aber so gut wie keinen mit. Noch nicht zumindest. Wenn überhaupt, wird es maximal im Eichsfeld nass. Morgen ist die Chance auf kurze Regenschauer schon etwas größer bei nochmal 32 Grad in der Spitze.
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1: Hier ist Landeswelle am Sonntagvormittag. Ich bin Stefan Erbe. Ophelia, das ist eine der tragischsten Figuren der Weltliteratur. Aus William Shakespeares berühmter Tragödie Hamlet. Taylor Swift hat ihre Geschichte neu geschrieben. In ihrem Song The Fate of Ophelia. Das Schicksal von Ophelia.
2: Die älteste Tochter eines Edelmanns. Ophelia lebt in Fantasien. Doch Liebe war ein kaltes Bett voller Skorpione. Ihr Gift raubt ihr den Verstand. Bei Shakespeares Ophelia geht's eigentlich um Macht, verschlingende, toxische Liebe. Und die Geschichte ist ganz anders. Da stirbt Ophelia durch das toxische Verhältnis und die Trennung von Hamlet, wird wahnsinnig und ertrinkt in ihrer Melancholie und in einem Fluss. Aber die Story von Taylor geht ganz anders. Und wenn du nie zu mir gekommen wärst, wäre ich vielleicht in der Melancholie ertrunken. Ich schwor meine Loyalität mit mir selbst. Mit mir, mir selbst und ich. Genau bevor du meinen Himmel in Brand gesetzt hast. Gerade als sie nur noch mit sich selbst loyal sein wollte, kommt dieser Mann und bringt wieder Gefühl, Energie, Lebenswillen in ihr Leben. All die Zeit saß ich allein in meinem Turm. Du hast nur deine Kräfte geschärft. Jetzt kann ich alles sehen. Spät in einer Nacht hast du mich aus meinem Grab geholt und mein Herz gerettet vor dem Schicksal von Ophelia. Klar singt Taylor Swift hier von ihrem Verlobten Travis Kelce. Und sie sagt, er hat sie gerettet aus der Einsamkeit und Melancholie. Es ist eingeschlossen in meiner Erinnerung. Und nur du besitzt den Schlüssel. Nicht mehr ertrinkend und betrogen, nur weil du zu mir gekommen bist. The Fate of, das Schicksal von Ophelia, ist abgewendet. Aus dem Drama wurde eine Rettungsgeschichte. Die Geschichte von einer heilsamen Liebe. Und aus Taylor Swift wurde eben nicht Ophelia. Sie wurde davor bewahrt, in so einem Liebes- und Kopfchaos zu enden. Happy End. Dario Weiland, Evangelische Redaktion.

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1: Unterstützt von KI. Im Moment ist alles frei auf den Straßen in Thüringen, keine Staus.
0: 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Dann rufen Sie uns kostenlos an unter 0800 4x4 110. Es ist 11:30. 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
2: Ich bin Gisa Weber. Schönen guten Tag. Ungewohntes Bild auf der Autobahn. In einigen Bundesländern sind auch heute am Sonntag viele Lkw unterwegs. Nordrhein-Westfalen, Rheinland-Pfalz, Niedersachsen und das Saarland haben das Sonntagsfahrverbot gelockert. Das soll Ersatztransporte möglich machen, weil niedrige Flusspegel aktuell die Schifffahrt behindern. In der Wirtschaft herrscht aber noch Skepsis. Frank Huster vom Speditions- und Logistikverband sagte bei NTV:
3: Es bringt nichts, wenn wir jetzt hier einen Flickenteppich an unterschiedlichen Gesetzen erlassen und an einer Bundeslandsgrenze der Transport dann stoppen muss und der Fahrer dann wieder irgendwo gezwungen ist, sich einen Parkplatz zu suchen, damit er am Montag die Ladung weiter befördern kann. Das wird nicht helfen.
2: Bundesinnenminister Dobrindt plant nach dem Drohnenvorfall am Leipziger Flughafen ein neues Forschungszentrum. Deutschland muss beim Wettrüsten in der Drohnentechnologie Schritt halten, sagte er der Bild am Sonntag. Entstehen soll die Einrichtung beim Zentrum für Luft- und Raumfahrt in Sachsen-Anhalt. Aus der Union kommt ein klares Nein zu Steuerplänen von Finanzminister und SPD-Chef Klingbeil. Unter anderem geht es um eine Kürzung des Freibetrags für Vereine von 5 auf 1.000 Euro. Der finanzpolitische Sprecher der Unionsbundestagsfraktion Günzler sagte der Welt am Sonntag, das sei nicht Teil der Einigung im Koalitionsausschuss. Busse und Autos ohne Fahrer. Bei dem Thema will Thüringen ganz vorn mitmischen und Modellregion werden. Es geht um autonomes und vernetztes Fahren, vor allem in ländlichen Regionen. Die Fahrzeuge könnten etwa Menschen aus dünn besiedelten Gegenden zu Bus und Bahn bringen. Auch Fahrten auf Bestellung sind denkbar. Thüringen will damit die Erreichbarkeit verbessern und die Betriebskosten langfristig stabilisieren. Krebssorgen um Ex-US-Präsident Joe Biden. Offenbar hat sich die Krankheit bei dem 83-Jährigen deutlich verschlimmert. Der Krebs hat Metastasen gebildet, sagte Bidens Sohn Hunter in einem BBC-Interview. Biden hatte kurz nach Ende seiner Amtszeit bekannt gegeben, dass er an Prostatakrebs leidet. Kanada hat wegen schwerer Waldbrände den Notstand ausgerufen. Betroffen ist die Provinz British Columbia an der kanadischen Westküste. Mehr als 20.000 Menschen haben das Gebiet verlassen müssen. Wegen starker Winde hatte sich das Feuer seit Freitag rasant schnell ausgebreitet.
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4: Sehr sonnig im Moment, auch deshalb steigen die Temperaturen am Nachmittag bis auf 33 Grad. Im Tagesverlauf durchaus auch mal ein paar größere Wolken unterwegs. Regen bringen die aber so gut wie keinen mit. Noch nicht zumindest. Wenn überhaupt, wird es maximal im Eichsfeld nass. Morgen ist die Chance auf kurze Regenschauer schon etwas größer bei nochmal 32 Grad in der Spitze.

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1: Unterstützt von KI. Nichts los auf den Straßen in Thüringen. Aktuell ist alles frei.
0: Es ist 12 Uhr. 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
2: Ich bin Gisa Weber. Schönen guten Tag. Deutschland soll sich nach dem Vorfall am Leipziger Flughafen besser gegen Drohnen wappnen. Innenminister Dobrindt plant ein neues Forschungszentrum. Das soll am Zentrum für Luft- und Raumfahrt in Sachsen-Anhalt entstehen. Unterdessen verdichten sich die Hinweise, dass Russland hinter der Attacke steckt. Das zumindest vermuten US-Geheimdienste laut Medienberichten. Politikexperte Gerhard Mangold sagte bei Welt TV.
3: Es passt natürlich ins Bild eines hybriden Krieges, den Russland gegen Deutschland, aber auch gegen andere europäische Staaten führt. Nämlich eine Art und Weise zu vergelten, die Unterstützung für die Ukraine. Es sind ja nicht nur Drohnenzwischenfälle, es sind Sabotageakte durch Wegwerfagenten, es ist Desinformation und Cyberkriminalität.
2: In mehreren Bundesländern dürfen auch heute am Sonntag Lkw auf der Autobahn rollen. NRW, Rheinland-Pfalz, Niedersachsen und das Saarland haben das Sonntagsfahrverbot gelockert. Das soll Ersatztransporte möglich machen, weil niedrige Flusspegel die Schifffahrt behindern. In der Wirtschaft herrscht jedoch Skepsis. Der Speditions- und Logistikverband spricht von einem Flickenteppich. Staatssekretär Peter Kleim aus Rheinland-Pfalz meint dagegen:
4: Das ist eine deutliche Entlastung, weil wir jetzt die Güter, die wir nicht mehr auf dem Rhein transportieren können, dann auf Schiene, aber eben auch auf die Straße umlagern können und damit natürlich die Unternehmen auch entlang des Rheins auch von Transportkosten ein Stück.

0: Stück weit entlasten können.
1: Aus der Union kommt ein klares Nein zu Steuerplänen von Finanzminister und SPD-Chef Klingbeil. Unter anderem geht es um eine Kürzung des Freibetrags für Vereine von 5 auf 1.000 Euro. Der finanzpolitische Sprecher der Unionsbundestagsfraktion Günzler sagte der Welt am Sonntag, das sei nicht Teil der Einigung im Koalitionsausschuss. An der Bleilochtalsperre bei Saalburg ist in den letzten Tagen ausgelassen gefeiert worden. Heute geht das Sonne-Mond-Sterne-Festival zu Ende. Und das Line-up konnte sich sehen lassen. Neben The Chainsmokers standen auch Icky Mell, Scooter und Paul Kalkbrenner auf der Bühne. Die Polizei kassierte bei dem Festival einige Orts- und Verkehrsschilder ein, die Techno-Fans mitnehmen wollten. Nicht nur Europa, auch Nordamerika kämpft wieder mit schweren Waldbränden. In der kanadischen Provinz British Columbia ist jetzt der Notstand ausgerufen worden. Mehr als 20.000 Menschen mussten das Gebiet verlassen. Einige sind offenbar von den Feuern eingeschlossen worden. Sie sollen jetzt aus der Luft gerettet werden.
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3: Es kann durchaus sein, dass es hier und da etwas wolkenverhangener ist. Im Harz und im Eichsfeld sind deshalb kurze Regenschauer möglich, aber nicht sicher. Die aktuellen Werte liegen um 30 Grad. In der Nacht allerdings kann es hier und da nass werden und auch die neue Woche hat zum Start etwas Regen im Gepäck. Aber auch die Sonne schafft's raus bei 27 bis 32 Grad maximal.
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1: Unterstützt von KI. Nichts los auf den Straßen in Thüringen. Aktuell freie Fahrt.
0: 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Dann rufen Sie uns kostenlos an unter 0800 4x4 110. Es ist 12:30. 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
2: Ich bin Gisa Weber. Schönen guten Tag. Deutschland soll sich nach dem Vorfall am Leipziger Flughafen besser gegen Drohnen wappnen. Innenminister Dobrindt plant ein neues Forschungszentrum. Das soll am Zentrum für Luft- und Raumfahrt in Sachsen-Anhalt entstehen. Unterdessen verdichten sich die Hinweise, dass Russland hinter der Attacke steckt. Das zumindest vermuten US-Geheimdienste laut Medienberichten. Politikexperte Gerhard Mangold sagte bei Welt TV.
3: Es passt natürlich ins Bild eines hybriden Krieges, den Russland gegen Deutschland, aber auch gegen andere europäische Staaten führt. Nämlich eine Art und Weise zu vergelten, die Unterstützung für die Ukraine. Es sind ja nicht nur Drohnenzwischenfälle, es sind Sabotageakte durch Wegwerfagenten, es ist Desinformation und Cyberkriminalität.
2: In mehreren Bundesländern dürfen auch heute am Sonntag Lkw auf der Autobahn rollen. NRW, Rheinland-Pfalz, Niedersachsen und das Saarland haben das Sonntagsfahrverbot gelockert. Das soll Ersatztransporte möglich machen, weil niedrige Flusspegel die Schifffahrt behindern. In der Wirtschaft herrscht jedoch Skepsis. Der Speditions- und Logistikverband spricht von einem Flickenteppich. Staatssekretär Peter Kleim aus Rheinland-Pfalz meint dagegen:
4: Das ist eine deutliche Entlastung, weil wir jetzt die Güter, die man nicht mehr auf dem Rhein transportieren können, dann auf Schiene, aber eben auch auf die Straße umlagern können und damit natürlich die Unternehmen auch entlang des Rheins auch von Transportkosten ein Stück weit entlasten können.
2: Aus der Union kommt ein klares Nein zu Steuerplänen von Finanzminister und SPD-Chef Klingbeil. Unter anderem geht es um eine Kürzung des Freibetrags für Vereine von 5 auf 1.000 Euro. Der finanzpolitische Sprecher der Unionsbundestagsfraktion Günzler sagte der Welt am Sonntag, das sei nicht Teil der Einigung im Koalitionsausschuss. An der Bleilochtalsperre bei Saalburg ist in den letzten Tagen ausgelassen gefeiert worden. Heute geht das Sonne-Mond-Sterne-Festival zu Ende. Und das Line-up konnte sich sehen lassen. Neben The Chainsmokers standen auch Icky Mell, Scooter und Paul Kalkbrenner auf der Bühne. Die Polizei kassierte bei dem Festival einige Orts- und Verkehrsschilder ein, die Techno-Fans mitnehmen wollten. Nicht nur Europa, auch Nordamerika kämpft wieder mit schweren Waldbränden. In der kanadischen Provinz British Columbia ist jetzt der Notstand ausgerufen worden. Mehr als 20.000 Menschen mussten das Gebiet verlassen. Einige sind offenbar von den Feuern eingeschlossen worden. Sie sollen jetzt aus der Luft gerettet werden.
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5: Es kann durchaus sein, dass es hier und da etwas wolkenverhangener ist. Im Harz und im Eichsfeld sind deshalb kurze Regenschauer möglich, aber nicht sicher. Die aktuellen Werte liegen um 30 Grad. In der Nacht allerdings kann es hier und da nass werden und auch die neue Woche hat zum Start etwas Regen im Gepäck. Aber auch die Sonne schafft's raus bei 27 bis 32 Grad maximal.
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1: Unterstützt von KI. Nichts los auf den Straßen in Thüringen. Aktuell ist alles frei.
0: Es ist 13 Uhr. 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
2: Ich bin Gisa Weber. Schönen guten Tag. Bundesinnenminister Dobrindt will die Drohnenforschung nach dem Vorfall

0: in Leipzig ausbauen. Beim Zentrum für Luft- und Raumfahrt soll eine neue Einrichtung entstehen, sagte er der Bild am Sonntag. Laut Medienberichten vermuten US-Geheimdienste inzwischen Russland hinter der Attacke, ein möglicher Vergeltungsakt für die Hilfe im Ukraine-Krieg. Das Ziel passt gut ins Bild, so Politikexperte Gerhard Mangott bei Welt TV.
1: Gerade am Beginn des Krieges hat die russische Luftwaffe vor allem die Antonov-Werke angegriffen und die Flugzeuge angegriffen. Und damals hat man diese Maschinen dann nach Leipzig verlegt und sie sind dort in einem sicheren Hafen, so meinte man. Und sie sind wichtig für den Transport von Waffen und Munition in die Ukraine.
0: Trotz Sonntags dürfen Lkw in einigen Bundesländern heute fahren. Das Fahrverbot wurde in Niedersachsen, Nordrhein-Westfalen, Rheinland-Pfalz und im Saarland wegen des anhaltenden Niedrigwassers in den Flüssen vorübergehend ausgesetzt. Da unter anderem in Rheinland-Pfalz und dem Saarland heute auch noch die Sommerferien enden, hatte der ADAC schon vorab vor vielen Staus gewarnt. Die zusätzlichen Lkw auf den Straßen kommen da nun noch dazu. Die Union lehnt Steuerpläne aus dem Finanzministerium von SPD-Chef Klingbeil zulasten von Vereinen ab. Der finanzpolitische Sprecher der CDU-CSU-Bundestagsfraktion Günstler sagte der Welt am Sonntag, die Streichung des Freibetrags von 5 auf 1.000 Euro sei nicht Teil der Einigung im Koalitionsausschuss. In Paris gilt ab sofort eine Helmpflicht für E-Scooter-Fahrer. Der Grund? In letzter Zeit gab es einfach zu viele Unfälle mit den Rollern. Neben dem Helm gibt es jetzt auch eine Warnweste und Reflektorenpflicht. Wer sich nicht daran hält, riskiert eine Geldstrafe. Busse und Autos ohne Fahrer. Bei dem Thema will Thüringen ganz vorn mitmischen und Modellregion werden. Es geht um autonomes und vernetztes Fahren, vor allem in ländlichen Regionen. Die Fahrzeuge könnten etwa Menschen aus dünn besiedelten Gegenden zu Bus und Bahn bringen. Auch Fahrten auf Bestellung sind denkbar. Thüringen will damit die Erreichbarkeit verbessern und die Betriebskosten langfristig stabilisieren. Sensationsfund im Mittelmeer. Taucher haben vor der italienischen Küste ein gut 2000 Jahre altes Schiffswrack entdeckt. Es stammt aus der Römerzeit und hatte hunderte Amphoren geladen. Ursprünglich waren die wohl mit Wein gefüllt. Den entscheidenden Hinweis auf das Wrack hatten Fischer geliefert.
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3: Es kann durchaus sein, dass es hier und da etwas wolkenverhangener ist. Im Harz und im Eichsfeld sind deshalb kurze Regenschauer möglich, aber nicht sicher. Die aktuellen Werte liegen um 30 Grad. In der Nacht allerdings kann es hier und da nass werden und auch die neue Woche hat zum Start etwas Regen im Gepäck. Aber auch die Sonne schafft's raus bei 27 bis 32 Grad maximal.
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1: Das sind so Geschichten, da lacht man kurz und schüttelt direkt danach den Kopf. Lara Fitovec aus unserer Newsredaktion ist bei mir. Du hast uns heute eine aus der Kategorie nicht zu Ende gedacht mitgebracht.
2: So ist es. Fangen wir aber erstmal von vorne an. In Weimar hat ein Restaurantbesitzer diese Woche mitten in der Nacht eine Meldung von seiner Alarmanlage bekommen. So hat er erfahren, dass gerade versucht wird, in sein Lokal einzubrechen. Schnell hat er dann die Polizei hingeschickt und die hat dort auch zwei Täter auf frischer Tat ertappt. Die konnten sich aber noch aus dem Staub machen.
1: Aber die Beamten haben dann nur so ein bisschen Geduld gebraucht.
2: Ganz genau. Die zwei Männer sind dann nämlich von ganz allein zurück zum Tatort gekommen. Sie hatten dort noch ihre Fahrräder geparkt. Und irgendwie kann ich mir das so richtig vorstellen. Die rennen weg, schauen sich dann an und stellen fest, ach Mist, wir haben ja noch unsere Fahrräder dort. Wir müssen ja auch irgendwie noch nach Hause kommen.
1: Ja, wahrscheinlich war einer dann plötzlich doch so clever, hat einen lichten Moment gehabt und hat gesagt, na wie dämlich sind wir denn? Die Fahrräder erkennt man doch. Also da kommt man uns ja relativ schnell auf die Schliche.
2: Das kann sein. Auf jeden Fall haben sie dann vor der Polizei erstmal so getan, als wären sie ganz unbeteiligt und nur durch Zufall dort gewesen. Aber die Polizei hat den Braten natürlich schon gerochen und die zwei Männer festgenommen. Gegen sie wird jetzt ermittelt.
1: Ja, ich bin auch immer nachts ganz zufällig vor irgendwelchen Restaurants unterwegs und dann geht auf einmal die Alarmanlage los. Das kann schon mal passieren. Also
2: man
1: wirklich.
2: Kennt's.
1: Ja.

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1: Unterstützt von KI. Nichts los auf den Straßen in Thüringen. Aktuell freie Fahrt.
0: 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Es ist 13:30. 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
2: Ich bin Gisa Weber. Schönen guten Tag. Bundesinnenminister Dobrindt will die Drohnenforschung nach dem Vorfall in Leipzig ausbauen. Beim Zentrum für Luft- und Raumfahrt soll eine neue Einrichtung entstehen, sagte er der Bild am Sonntag. Laut Medienberichten vermuten US-Geheimdienste inzwischen Russland hinter der Attacke, ein möglicher Vergeltungsakt für die Hilfe im Ukraine-Krieg. Das Ziel passt gut ins Bild, so Politikexperte Gerhard Mangott bei Welt TV.
3: Gerade am Beginn des Krieges hat die russische Luftwaffe vor allem die Antonov-Werke angegriffen und die Flugzeuge angegriffen. Und damals hat man diese Maschinen dann nach Leipzig verlegt und sie sind dort in einem sicheren Hafen, so meinte man. Und sie sind wichtig für den Transport von Waffen und Munition in die Ukraine.
2: Trotz Sonntag.

Sonntags dürfen Lkw in einigen Bundesländern heute fahren. Das Fahrverbot wurde in Niedersachsen, Nordrhein-Westfalen, Rheinland-Pfalz und im Saarland wegen des anhaltenden Niedrigwassers in den Flüssen vorübergehend ausgesetzt. Da unter anderem in Rheinland-Pfalz und dem Saarland

0: Bundesausschuss. In Paris gilt ab sofort eine Helmpflicht für E-Scooter-Fahrer. Der Grund? In letzter Zeit gab es einfach zu viele Unfälle mit den Rollern. Neben dem Helm gibt es jetzt auch eine Warnweste und Reflektorenpflicht. Wer sich nicht daran hält, riskiert eine Geldstrafe. Busse und Autos ohne Fahrer. Bei dem Thema will Thüringen ganz vorn mitmischen und Modellregion werden. Es geht um autonomes und vernetztes Fahren, vor allem in ländlichen Regionen. Die Fahrzeuge könnten etwa Menschen aus dünn besiedelten Gegenden zu Bus und Bahn bringen. Auch Fahrten auf Bestellung sind denkbar. Thüringen will damit die Erreichbarkeit verbessern und die Betriebskosten langfristig stabilisieren. Sensationsfund im Mittelmeer. Taucher haben vor der italienischen Küste ein gut 2000 Jahre altes Schiffswrack entdeckt. Es stammt aus der Römerzeit und hatte hunderte Amphoren geladen. Ursprünglich waren die wohl mit Wein gefüllt. Den entscheidenden Hinweis auf das Wrack hatten Fischer geliefert.
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2: Es kann durchaus sein, dass es hier und da etwas wolkenverhangener ist. Im Harz und im Eichsfeld sind deshalb kurze Regenschauer möglich, aber nicht sicher. Die aktuellen Werte liegen um 30 Grad. In der Nacht allerdings kann es hier und da nass werden und auch die neue Woche hat zum Start etwas Regen im Gepäck. Aber auch die Sonne schafft's raus bei 27 bis 32 Grad maximal.

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1: Unterstützt von KI. Im Moment ist alles frei auf den Straßen in Thüringen. Keine Staus.
0: Es ist 14 Uhr. 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
2: Ich bin Jana Klonikowski. Schönen guten Tag. Deutschland soll sich nach dem Vorfall am Leipziger Flughafen besser gegen Drohnen wappnen. Bundesinnenminister Dobrindt plant ein neues Forschungszentrum. Das soll am Zentrum für Luft- und Raumfahrt in Sachsen-Anhalt entstehen. Unterdessen verdichten sich die Hinweise, dass Russland hinter der Attacke in Leipzig steckt. Das zumindest vermuten US-Geheimdienste laut Medienberichten. Und der Politikexperte Gerhard Mangold sagte bei Welt TV:
3: Es passt natürlich ins Bild eines hybriden Krieges, den Russland gegen Deutschland, aber auch gegen andere europäische Staaten führt. Nämlich eine Art und Weise zu vergelten, die Unterstützung für die Ukraine. Es sind ja nicht nur Drohnenzwischenfälle, es sind Sabotageakte durch Wegwerfagenten, es ist Desinformation und Cyberkriminalität.
2: Auch heute am Sonntag dürfen LKWs auf den Autobahnen in einigen Bundesländern fahren. Das Fahrverbot

0: wurde wegen des anhaltenden Niedrigwassers in den Flüssen dort vorübergehend ausgesetzt. Philipp Nützig berichtet.
1: In Niedersachsen, NRW, Rheinland-Pfalz und dem Saarland sind die Lastwagen heute unterwegs. Und das zusätzlich zu einem Wochenende, an dem der ADAC eh schon viel Verkehr erwartet hatte. Der Automobilclub hat wegen vieler Baustellen und des Reiseverkehrs vor langen Staus gewarnt. Außerdem enden in Rheinland-Pfalz, dem Saarland und Hessen heute auch noch die Sommerferien.
0: Die meisten Deutschen wollen an der Rente mit 63 festhalten. Das geht aus einer Umfrage für die Bild am Sonntag hervor. Mehr als zwei Drittel sind gegen die Abschaffung. Über die Hälfte will die Frührente sogar selbst nutzen oder hat das bereits getan. Thüringen macht bei einem digitalen Förderprojekt für besonders leistungsstarke Schüler nicht mit. Als Gründe nennt das Bildungsministerium finanzielle und technische Fragen. Der Freistaat setzt stattdessen auf seine eigene Schulcloud. Bei der sogenannten digitalen Drehtür können Schüler während des Schultags spezielle Online-Kurse besuchen. 12 Bundesländer sind da schon dabei. Ob Thüringen noch später einsteigt, lässt das Ministerium offen. Nicht größer als 4 cm, nachtaktiv und offensichtlich ein Kaffeeliebhaber. Forscher haben in Costa Rica auf Kaffeeplantagen eine neue Froschart entdeckt. Das Tier findet auf den Plantagen Feuchtigkeit und Nahrung. Der Kaffeefrosch frisst nämlich Insekten, die dort vorkommen.
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3: Es kann durchaus sein, dass es hier und da etwas wolkenverhangener ist. Im Harz und im Eichsfeld sind deshalb kurze Regenschauer möglich, aber nicht sicher. Die aktuellen Werte liegen um 30 Grad. In der Nacht allerdings kann es hier und da nass werden und auch die neue Woche hat zum Start etwas Regen im Gepäck. Aber auch die Sonne schafft's raus bei 27 bis 32 Grad maximal.
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1: Unterstützt von KI. Es stockt auf der A9 Nürnberg Richtung Halle-Leipzig zwischen Bergbad Steben und Rudolfstein auf 2 Kilometern.
0: 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Dann rufen Sie uns kostenlos an unter 0800 4x4 110. Es ist 2:30. 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
2: Ich bin Jana Klonikowski. Schönen guten Tag. Deutschland soll sich nach dem Vorfall am Leipziger Flughafen besser gegen Drohnen wappnen. Bundesinnenminister Dobrindt plant ein neues Forschungszentrum. Das soll am Zentrum für Luft- und Raumfahrt in Sachsen-Anhalt entstehen. Unterdessen verdichten sich die Hinweise, dass Russland hinter der Attacke in Leipzig steckt. Das zumindest vermuten US-Geheimdienste laut Medienberichten. Und der Politikexperte Gerhard Mangold sagte bei Welt TV:
3: Es passt natürlich ins Bild eines hybriden Krieges, den Russland gegen Deutschland, aber auch gegen andere europäische Staaten führt. Nämlich eine Art und Weise zu vergelten, die Unterstützung für die Ukraine. Es sind ja nicht nur Drohnenzwischenfälle, es sind Sabotageakte durch Wegwerfagenten, es ist Desinformation und Cyberkriminalität.
2: Auch heute am Sonntag dürfen LKWs auf den Autobahnen in einigen Bundesländern fahren. Das Fahrverbot wurde wegen des anhaltenden Niedrigwassers in den Flüssen dort vorübergehend ausgesetzt. Philipp Nützig berichtet.
4: In Niedersachsen, NRW, Rheinland-Pfalz und dem Saarland sind die Lastwagen heute unterwegs. Und das zusätzlich zu einem Wochenende, an dem der ADAC eh schon viel Verkehr erwartet hatte. Der Automobilclub hat wegen vieler Baustellen und des Reiseverkehrs vor langen Staus gewarnt. Außerdem enden in Rheinland-Pfalz, dem Saarland und Hessen heute auch noch die Sommerferien.
2: Die meisten Deutschen wollen an der Rente mit 63 festhalten. Das geht aus einer Umfrage für die Bild am Sonntag hervor. Mehr als 2/3 sind gegen die Abschaffung. Über die Hälfte will die Frührente sogar selbst nutzen oder hat das bereits getan. Thüringen macht bei einem digitalen Förderprojekt für besonders leistungsstarke Schüler nicht mit. Als Gründe nennt das Bildungsministerium finanzielle und technische Fragen. Der Freistaat setzt stattdessen auf seine eigene Schulcloud. Bei der sogenannten digitalen Drehtür können Schüler während des Schultags spezielle Online-Kurse besuchen. 12 Bundesländer sind da schon dabei. Ob Thüringen noch später einsteigt,

lässt das Ministerium offen. Nicht größer als 4 cm, nachtaktiv und offensichtlich ein Kaffeeliebhaber. Forscher haben in Costa Rica auf Kaffeeplantagen eine neue Froschart entdeckt. Das Tier findet auf den Plantagen Feuchtigkeit und Nahrung. Der Kaffeefrosch frisst nämlich Insekten.

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Das Wetter eignet sich perfekt, um den Sonntag irgendwo draußen zu genießen. Aber Achtung, immer mal zwischendurch ein schattiges Plätzchen suchen und nicht vergessen, ein kühles Getränk in der Nähe haben. Das mit dem kühlen Getränk kennen die Jungs hier auch. Joe.

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1: Unterstützt von KI. Auf der A9 Nürnberg Richtung Halle-Leipzig. Achtung, zwischen Bad Lobenstein und Schleiz liegen Reifenteile auf der Autobahn. Und auf der A9 Nürnberg Richtung Halle-Leipzig gibt es zwischen Bergbad Steben und Rudolfstein 3 Kilometer Stau.
0: Es ist 15 Uhr. 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
2: Ich bin Jana Klonikowski. Schönen guten Tag. Nach dem Drohnenvorfall am Leipziger Flughafen verdichten sich die Hinweise, dass Russland dahinter steckt. Laut Berichten gehen davon zumindest die US-Geheimdienste aus, Benno Hille.
3: Ja, die deutsche Politik hatte sich ja bislang eher zurückgehalten. Bundesinnenminister Dobrindt sprach erstmal nur von fremden Mächten. Manche Experten glauben deshalb, dass der Ursprung des Angriffs eben doch nicht ganz so klar ist. Andere wiederum sehen im Leipziger Flughafen ein passendes Ziel für russische Angriffe, weil dort viele Lieferungen für die Ukraine abgewickelt werden. Dobrindt will den Drohnenschutz nun jedenfalls ausbauen und plant ein neues Forschungszentrum. Es soll dafür sorgen, dass Deutschland bei der Abwehrtechnik Schritt hält.
2: In mehreren Bundesländern dürfen auch heute am Sonntag Lkw auf den Autobahnen rollen. NRW, Rheinland-Pfalz, Niedersachsen und das Saarland haben das Sonntagsfahrverbot gelockert. Das soll Ersatztransporte möglich machen, weil niedrige Flusspegel die Schifffahrt behindern. Bundesverkehrsminister Bilger begrüßt den Schritt. Er sagte im Ersten:
4: Wir haben jetzt noch die Chance, durch Verlagerungen des Verkehrs nicht nur auf die Straße, sondern auch auf die Schiene oder auch auf der Wasserstraße, wo es auch Ausweichmöglichkeiten zum Teil noch gibt, diese Versorgungsengpässe zu vermeiden. Also darum geht es, verschiedene Maßnahmen zu ergreifen, dass wir über diesen August kommen.
2: Die Wirtschaft kritisiert dagegen, dass es keine bundeseinheitliche Regelung gibt. Über 50 Millionen Menschen weltweit leben mit Demenz. Einer der Hauptgründe dafür, warum Menschen im Alter pflegebedürftig werden. Die gute Nachricht: Man kann die Wahrscheinlichkeit, selbst zu erkranken, deutlich senken, Anne Brauer.
5: Ja, bis zu 45% des Demenzrisikos lassen sich nach Einschätzung der Weltgesundheitsorganisation beeinflussen. In ihren aktuellen Leitlinien nennt sie zur Vorbeugung die üblichen Verdächtigen, gesunde Ernährung und ausreichend Bewegung. Eine wichtige Rolle spielt aber auch, dass man geistig aktiv ist, sein Gehirn also immer wieder fordert und das auch mit einem aktiven Sozialleben, also viel mit anderen Menschen zu tun hat. Die WHO betont, Demenz ist kein unvermeidlicher Bestandteil des Alterns.
2: Ein betrunkener Autofahrer hat in Erfurt einen schweren Unfall verursacht. Laut Polizei war der 52-Jährige mit seinem Auto gestern Nachmittag in den Gegenverkehr geraten und mit einem anderen Wagen zusammengestoßen. Das Ehepaar in dem zweiten Wagen wurde dabei verletzt und ins Krankenhaus gebracht. Ein Atemalkoholtest beim Unfallfahrer ergab einen Wert von mehr als 2 Promille. Außerdem hatte er wohl das Auto einer Freundin genommen, ohne dass die davon wusste. Der 52-Jährige hat jetzt ein Verfahren am Hals.
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6: Es kann durchaus sein, dass es hier und da etwas wolkenverhangener ist. Im Harz und im Eichsfeld sind deshalb kurze Regenschauer möglich, aber nicht sicher. Die aktuellen Werte liegen um 30 Grad. In der Nacht allerdings kann es hier und da nass werden und auch die neue Woche hat zum Start etwas Regen im Gepäck. Aber auch die Sonne schafft's raus bei 27 bis 32 Grad maximal.
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1: Unterstützt von KI. Auf der A4 Erfurt Richtung Chemnitz, Vorsicht, in Höhe des Jagdbergtunnel blockieren Fahrzeugteile die linke Spur. Und auf der A9 Nürnberg Richtung Halle-Leipzig, zwischen Bad Lobenstein und Schleiz befinden sich Reifenteile auf der Fahrbahn.
0: 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Wir wünschen gute Fahrt. Es ist 3:30. 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
2: Ich bin Jana Klonikowski. Schönen guten Tag. Nach dem Drohnenvorfall am Leipziger Flughafen verdichten sich die Hinweise, dass Russland dahinter steckt. Laut Berichten gehen davon zumindest die US-Geheimdienste aus, Benno Hille.
3: Ja, die deutsche Politik hatte sich ja bislang eher zurückgehalten. Bundesinnenminister Dobrindt sprach erstmal nur von fremden Mächten. Manche Experten glauben deshalb, dass der Ursprung des Angriffs eben doch nicht ganz so klar ist. Andere wiederum sehen im Leipziger Flughafen ein passendes Ziel für russische Angriffe, weil dort viele Lieferungen für die Ukraine abgewickelt werden. Dobrindt will den Drohnenschutz nun jedenfalls ausbauen und plant ein neues Forschungszentrum. Es soll dafür sorgen, dass Deutschland bei der Abwehrtechnik Schritt hält.
2: In mehreren Bundesländern dürfen auch heute am Sonntag Lkw auf den Autobahnen rollen. NRW, Rheinland-Pfalz, Niedersachsen und das Saarland haben das Sonntagsfahrverbot gelockert. Das soll Ersatztransporte möglich machen, weil niedrige Flusspegel die Schifffahrt behindern. Bundesverkehrsminister Bilger begrüßt den Schritt. Er sagte im Ersten:
4: Wir haben jetzt noch die Chance, durch Verlagerungen des Verkehrs nicht nur auf die Straße, sondern auch auf die Schiene oder auch auf der Wasserstraße, wo es auch Ausweichmöglichkeiten zum Teil noch gibt, diese Versorgungsengpässe zu vermeiden. Also darum geht es, verschiedene Maßnahmen zu ergreifen, dass wir über diesen August kommen.
2: Die Wirtschaft kritisiert dagegen, dass es keine bundeseinheitliche Regelung gibt. Über 50 Millionen Menschen weltweit leben mit Demenz. Einer der Hauptgründe dafür, warum Menschen im Alter pflegebedürftig werden. Die gute Nachricht: Man kann die Wahrscheinlichkeit, selbst zu erkranken, deutlich senken, Anne Brauer.
5: Ja, bis zu 45% des Demenzrisikos lassen sich nach Einschätzung der Weltgesundheitsorganisation beeinflussen. In ihren aktuellen Leitlinien nennt sie zur Vorbeugung die üblichen Verdächtigen, gesunde Ernährung und ausreichend Bewegung. Eine wichtige Rolle spielt aber auch, dass man geistig aktiv ist, sein Gehirn also immer wieder fordert und das auch mit einem aktiven Sozialleben, also viel mit anderen Menschen zu tun hat. Die WHO betont, Demenz ist kein unvermeidlicher Bestandteil des Alterns.
2: Ein betrunkener Autofahrer hat in Erfurt einen schweren Unfall verursacht. Laut Polizei war der 52-Jährige mit seinem Auto gestern Nachmittag in den Gegenverkehr geraten und mit einem anderen Wagen zusammengestoßen. Das Ehepaar in dem zweiten Wagen wurde dabei verletzt und ins Krankenhaus gebracht. Ein Atemalkoholtest beim Unfallfahrer ergab einen Wert von mehr als 2 Promille. Außerdem hatte er wohl das Auto einer Freundin genommen, ohne dass die davon wusste. Der 52-Jährige hat jetzt ein Verfahren am Hals.
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6: Es kann durchaus sein, dass es hier und da etwas wolkenverhangener ist. Im Harz und im Eichsfeld sind deshalb kurze Regenschauer möglich, aber nicht sicher. Die aktuellen Werte liegen um 30 Grad. In der Nacht allerdings kann es hier und da nass werden und auch die neue Woche hat zum Start etwas Regen im Gepäck. Aber auch die Sonne schafft's raus bei 27 bis 32 Grad maximal.

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1: Unterstützt von KI. Auf der A9 Nürnberg Richtung Halle-Leipzig, Vorsicht, zwischen Bad Lobenstein und Schleiz liegen Reifenteile auf der Autobahn. Und auf der B90 Saalfeld-Hirschberg hat es zwischen Hockerroda und Leutenberg in beiden Richtungen einen Unfall gegeben.
0: Es ist 16 Uhr. 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
2: Ich bin Jana Klonikowski. Schönen guten Tag. Bundesinnenminister Dobrindt will die Drohnenforschung nach dem Vorfall am Leipziger Flughafen ausbauen. Beim Zentrum für Luft- und Raumfahrt soll eine neue Einrichtung entstehen, sagte Dobrindt der Bild am Sonntag. Laut Medienberichten vermuten US-Geheimdienste inzwischen Russland hinter der Attacke. Ein möglicher Vergeltungsakt für die Hilfe im Ukraine-Krieg. Das Ziel passt gut ins Bild, so Politikexperte Gerhard Mangott bei Welt TV.
3: Gerade am Beginn des Krieges hat die russische Luftwaffe vor allem die Antonov-Werke angegriffen und die Flugzeuge angegriffen. Und damals hat man diese Maschinen dann nach Leipzig verlegt und sie sind dort in einem sicheren Hafen, so meinte man. Und sie sind wichtig für den Transport von Waffen und Munition in die Ukraine.
2: In einigen Bundesländern dürfen LKWs auch heute am Sonntag unterwegs sein. NRW, Niedersachsen, Rheinland-Pfalz und das Saarland haben das Fahrverbot gelockert. Grund sind die niedrigen Wasserstände in den Flüssen, die die Schifffahrt behindern. Die Wirtschaft kritisiert, dass es keine bundeseinheitliche Regelung gibt. Bahnreisende haben die Nase voll von verspäteten Zügen und Deutschlands neuer Verkehrsminister Bilger macht jetzt Druck. Unpünktlichkeit sollen die Bahnvorstände künftig selbst zu spüren bekommen, sagte er der Bild am Sonntag. Mehr dazu von Benno Hille.
4: Bahnkunden und Steuerzahler hätten einen Anspruch darauf, dass der Erfolg der Bahnmanager gemessen wird. Werden die Pünktlichkeitsziele gerissen, sollen auch die Bonuszahlungen sinken. Zudem wird gerade neu festgelegt, wie viel Geld künftig ins Schienennetz fließt. Auch hier will der Bund strenger kontrollieren, was die Zahlungen bewirken. Absolute Pünktlichkeit erwartet Bilger aber erstmal nicht. Im Fernverkehr peilt die Bahn bis 2029 eine Pünktlichkeitsquote von 70% an.
2: Thüringen macht bei einem digitalen Förderprojekt für besonders leistungsstarke Schüler nicht mit. Als Gründe nennt das Bildungsministerium finanzielle und technische Fragen. Der Freistaat setzt stattdessen auf seine eigene Schulcloud. Bei der sogenannten digitalen Drehtür können Schüler während des Schultags spezielle Online-Kurse besuchen. 12 Bundesländer sind da schon dabei. Ob Thüringen noch später einsteigt, lässt das Ministerium offen.
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5: Es kann durchaus sein, dass es hier und da etwas wolkenverhangener ist. Im Harz und im Eichsfeld sind deshalb kurze Regenschauer möglich, aber nicht.

0: sicher. Die aktuellen Werte liegen um 30 Grad. In der Nacht allerdings kann es hier und da nass werden und auch die neue Woche hat zum Start etwas Regen im Gepäck. Aber auch die Sonne schafft's raus bei 27 bis 32 Grad maximal.
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1: Unterstützt von KI. Die B89 Meiningen Richtung Haslach ist zwischen Wildenheid und Sonneberg wegen eines Brandes gesperrt. Es kommt zur Sichtbehinderung durch Rauch.
0: 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Dann rufen Sie uns kostenlos an unter 0800 4x4 110. Es ist 16:30. 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
2: Ich bin Jana Klonikowski. Schönen guten Tag. Bundesinnenminister Dobrindt will die Drohnenforschung nach dem Vorfall am Leipziger Flughafen ausbauen. Beim Zentrum für Luft- und Raumfahrt soll eine neue Einrichtung entstehen, sagte Dobrindt der Bild am Sonntag. Laut Medienberichten vermuten US-Geheimdienste inzwischen Russland hinter der Attacke. Ein möglicher Vergeltungsakt für die Hilfe im Ukraine-Krieg. Das Ziel passt gut ins Bild, so Politikexperte Gerhard Mangold bei Welt TV.
3: Gerade am Beginn des Krieges hat die russische Luftwaffe vor allem die Antonov-Werke angegriffen und die Flugzeuge angegriffen. Und damals hat man diese Maschinen dann nach Leipzig verlegt und sie sind dort in einem sicheren Hafen, so meinte man. Und sie sind wichtig für den Transport von Waffen und Munition in die Ukraine.
2: In einigen Bundesländern dürfen LKWs auch heute am Sonntag unterwegs sein. NRW, Niedersachsen, Rheinland-Pfalz und das Saarland haben das Fahrverbot gelockert. Grund sind die niedrigen Wasserstände in den Flüssen, die die Schifffahrt behindern. Die Wirtschaft kritisiert, dass es keine bundeseinheitliche Regelung gibt. Bahnreisende haben die Nase voll von verspäteten Zügen und Deutschlands neuer Verkehrsminister Bilger macht jetzt Druck. Unpünktlichkeit sollen die Bahnvorstände künftig selbst zu spüren bekommen, sagte er der Bild am Sonntag. Mehr dazu von Benno Hille.
4: Bahnkunden und Steuerzahler hätten einen Anspruch darauf, dass der Erfolg der Bahnmanager gemessen wird. Werden die Pünktlichkeitsziele gerissen, sollen auch die Bonuszahlungen sinken. Zudem wird gerade neu festgelegt, wie viel Geld künftig ins Schienennetz fließt. Auch hier will der Bund strenger kontrollieren, was die Zahlungen bewirken. Absolute Pünktlichkeit erwartet Bilger aber erstmal nicht. Im Fernverkehr peilt die Bahn bis 2029 eine Pünktlichkeitsquote von 70% an.
2: Thüringen macht bei einem digitalen Förderprojekt für besonders leistungsstarke Schüler nicht mit. Als Gründe nennt das Bildungsministerium finanzielle und technische Fragen. Der Freistaat setzt stattdessen auf seine eigene Schulcloud. Bei der sogenannten digitalen Drehtür können Schüler während des Schultags spezielle Online-Kurse besuchen. 12 Bundesländer sind da schon dabei. Ob Thüringen noch später einsteigt, lässt das Ministerium offen.
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5: Es kann durchaus sein, dass es hier und da etwas wolkenverhangener ist. Im Harz und im Eichsfeld sind deshalb kurze Regenschauer möglich, aber nicht sicher. Die aktuellen Werte liegen um 30 Grad. In der Nacht allerdings kann es hier und da nass werden und auch die neue Woche hat zum Start etwas Regen im Gepäck. Aber auch die Sonne schafft's raus bei 27 bis 32 Grad maximal.
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1: Unterstützt von KI. Die B89 Meiningen Richtung Haslach ist zwischen Wildenheid und Sonneberg wegen eines Brandes gesperrt. Dazu kommt eine Sichtbehinderung durch Rauch.
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2: Ich bin Jana Klonikowski. Schönen guten Tag. Nach dem Drohnenvorfall am Leipziger Flughafen verdichten sich die Hinweise, dass Russland dahinter steckt. Laut Berichten gehen davon zumindest die US-Geheimdienste aus, Benno Hille.
3: Ja, die deutsche Politik hatte sich ja bislang eher zurückgehalten. Bundesinnenminister Dobrindt sprach erstmal nur von fremden Mächten. Manche Experten glauben deshalb, dass der Ursprung des Angriffs eben doch nicht ganz so klar ist. Andere wiederum sehen im Leipziger Flughafen ein passendes Ziel für russische Angriffe, weil dort viele Lieferungen für die Ukraine abgewickelt werden. Dobrindt will den Drohnenschutz nun jedenfalls ausbauen und plant ein neues Forschungszentrum. Es soll dafür sorgen, dass Deutschland bei der Abwehrtechnik Schritt hält.
2: In mehreren Bundesländern dürfen auch heute am Sonntag Lkw auf den Autobahnen rollen. NRW, Rheinland-Pfalz, Niedersachsen und das Saarland haben das Sonntagsfahrverbot gelockert. Das soll Ersatztransporte möglich machen, weil niedrige Flusspegel die Schifffahrt behindern. Bundesverkehrsminister Bilger begrüßt den Schritt. Er sagte im Ersten:
4: Wir haben jetzt noch die Chance, durch Verlagerungen des Verkehrs nicht nur auf die Straße, sondern auch auf die Schiene oder auch auf der Wasserstraße, wo es auch Ausweichmöglichkeiten zum Teil noch gibt, diese Versorgungsengpässe zu vermeiden. Also darum geht es, verschiedene Maßnahmen zu ergreifen, dass wir über diesen August kommen.
2: Die Wirtschaft kritisiert dagegen, dass es keine bundeseinheitliche Regelung gibt. Die meisten Deutschen wollen an der Rente mit 63 festhalten. Das geht aus einer Umfrage für die Bild am Sonntag hervor. Mehr als zwei Drittel sind gegen die Abschaffung. Über die Hälfte will die Frührente sogar selbst nutzen oder hat das bereits getan. Ein betrunkener Autofahrer hat in Erfurt einen schweren Unfall verursacht. Laut Polizei war der 52-Jährige mit seinem Auto gestern Nachmittag in den Gegenverkehr geraten und mit einem anderen Wagen zusammengestoßen. Das Ehepaar in dem zweiten Wagen wurde dabei verletzt und ins Krankenhaus gebracht. Ein Atemalkoholtest beim Unfallfahrer ergab einen Wert von mehr als 2 Promille. Außerdem hatte er wohl das Auto einer Freundin genommen, ohne dass die davon wusste. Der 52-Jährige hat jetzt ein Verfahren am Hals. Rot-Weiß Erfurt hat das Thüringen-Derby in der Regionalliga Nordost für sich entschieden. Zu Gast bei Carl Zeiss Jena setzte sich Erfurt am 4. Spieltag mit 2:1 durch. Damit steht Erfurt nach 3 Siegen und einem Unentschieden erstmal an der Tabellenspitze.
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5: Es kann durchaus sein, dass es hier und da etwas wolkenverhangener ist. Im Harz und im Eichsfeld sind deshalb kurze Regenschauer möglich, aber nicht sicher. Die aktuellen Werte liegen um 30 Grad. In der Nacht allerdings kann es hier und da nass werden und auch die neue Woche hat zum Start etwas Regen im Gepäck. Aber auch die Sonne schafft's raus bei 27 bis 32 Grad maximal.
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0: 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Unterstützt von KI. Auf der B89 Meiningen Richtung Haslach ist zwischen Wildenheid und Sonneberg wegen eines Brandes gesperrt. Es kommt zur Sichtbehinderung durch Rauch.
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2: Es ist 5:30. 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
3: Ich bin Jana Klonikowski. Schönen guten Tag. Nach dem Drohnenvorfall am Leipziger Flughafen verdichten sich die Hinweise, dass Russland dahinter steckt. Laut Berichten gehen davon zumindest die US-Geheimdienste aus, Benno Hille.
4: Ja, die deutsche Politik hatte sich ja bislang eher zurückgehalten. Bundesinnenminister Dobrindt sprach erstmal nur von fremden Mächten. Manche Experten glauben deshalb, dass der Ursprung des Angriffs eben doch nicht ganz so klar ist. Andere wiederum sehen im Leipziger Flughafen ein passendes Ziel für russische Angriffe, weil dort viele Lieferungen für die Ukraine abgewickelt werden. Dobrindt will den Drohnenschutz nun jedenfalls ausbauen und plant ein neues Forschungszentrum. Es soll dafür sorgen, dass Deutschland bei der Abwehrtechnik Schritt hält.
3: In mehreren Bundesländern dürfen auch heute am Sonntag Lkw auf den Autobahnen rollen. NRW, Rheinland-Pfalz, Niedersachsen und das Saarland haben das Sonntagsfahrverbot gelockert. Das soll Ersatztransporte möglich machen, weil niedrige Flusspegel die Schifffahrt behindern. Bundesverkehrsminister Bilger begrüßt den Schritt. Er sagte im Ersten:
5: Wir haben jetzt noch die Chance, durch Verlagerungen des Verkehrs nicht nur auf die Straße, sondern auch auf die Schiene oder auch auf der Wasserstraße, wo es auch Ausweichmöglichkeiten zum Teil noch gibt, diese Versorgungsengpässe zu vermeiden. Also darum geht es, verschiedene Maßnahmen zu ergreifen, dass wir über diesen August kommen.
3: Die Wirtschaft kritisiert dagegen, dass es keine bundeseinheitliche Regelung gibt. Die meisten Deutschen wollen an der Rente mit 63 festhalten. Das geht aus einer Umfrage für die Bild am Sonntag hervor. Mehr als 2/3 sind gegen die Abschaffung. Über die Hälfte will die Frührente sogar selbst nutzen oder hat das bereits getan. Ein betrunkener Autofahrer hat in Erfurt einen schweren Unfall verursacht. Laut Polizei war der 52-Jährige mit seinem Auto gestern Nachmittag in den Gegenverkehr geraten und mit einem anderen Wagen zusammengestoßen. Das Ehepaar in dem zweiten Wagen wurde dabei verletzt und ins Krankenhaus gebracht. Ein Atemalkoholtest beim Unfallfahrer ergab einen Wert von mehr als 2 Promille. Außerdem hatte er wohl das Auto einer Freundin genommen, ohne dass die davon wusste. Der 52-Jährige hat jetzt ein Verfahren am Hals. Rot-Weiß Erfurt hat das Thüringen-Derby in der Regionalliga Nordost für sich entschieden. Zu Gast bei Carl Zeiss Jena setzte sich Erfurt am 4. Spieltag mit 2:1 durch. Damit steht Erfurt nach 3 Siegen und einem Unentschieden erstmal an der Tabellenspitze.
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6: Es kann durchaus sein, dass es hier und da etwas wolkenverhangener ist. Im Harz und im Eichsfeld sind deshalb kurze Regenschauer möglich, aber nicht sicher. Die aktuellen Werte liegen um 30 Grad. In der Nacht allerdings kann es hier und da nass werden und auch die neue Woche hat zum Start etwas Regen im Gepäck. Aber auch die Sonne schafft's raus bei 27 bis 32 Grad maximal.

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0: Im Bestfall jetzt auf landeswelle.de klicken und zwei Fliegen mit einer Klappe schlagen. Schönen Sonntagabend mit Landeswelle Thüringen. Und wieso gleich zwei Fliegen? 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
0: 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Was war los in den Top 10? Und nur schon mal so viel. Sie werden einen Song hören, den Sie alle kennen, den Sie auf jeden Fall schon mitgetanzt haben und bei dem es auch nach 30 Jahren immer noch Menschen gibt, die ihre Arme nicht zum Takt koordiniert kriegen. Ihren Sommerohrwurm des Abends gibt's gleich ab 18 Uhr in den Yester-Hits bei Dirk Sipp. Viel Spaß und einen schönen Sonntagabend mit Landeswelle Thüringen.
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1: Unterstützt von KI. Auf der B89 Meiningen Richtung Haslach ist zwischen Wildenheid und Sonneberg wegen eines Brandes gesperrt. Dazu gibt es Sichtbehinderung durch Rauch.
0: Es ist 18 Uhr. 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
2: Ich bin Jana Klonikowski. Schönen guten Abend. Nach dem Drohnenvorfall am Leipziger Flughafen verdichten sich die Hinweise, dass Russland dahinter steckt. Laut Berichten gehen davon US-Geheimdienste aus. Auch einige Sicherheitsexperten hatten die Vermutung geäußert. Bundesinnenminister Dobrindt hatte dagegen erstmal nur von fremden Mächten gesprochen. Dobrindt will den Drohnenschutz nun jedenfalls ausbauen und plant ein neues Forschungszentrum. Das soll dafür sorgen, dass Deutschland bei der Abwehrtechnik Schritt hält. Auch wenn heute Sonntag ist, in einigen Bundesländern dürfen LKWs heute fahren. Niedersachsen, NRW, Rheinland-Pfalz und das Saarland haben das Fahrverbot gelockert, wegen des anhaltenden Niedrigwassers in den Flüssen. Gewerkschaften fürchten so eine Mehrbelastung für die Fahrer. Der Transportverband spricht von einem Flickenteppich. Bahnreisende haben die Nase voll von verspäteten Zügen und Deutschlands neuer Verkehrsminister Bilger macht jetzt Druck. Unpünktlichkeit sollen die Bahnvorstände künftig selbst zu spüren bekommen, sagte er der Bild am Sonntag. Mehr dazu von Benno Hille.
3: Bahnkunden und Steuerzahler hätten einen Anspruch darauf, dass der Erfolg der Bahnmanager gemessen wird. Werden die Pünktlichkeitsziele gerissen, sollen auch die Bonuszahlungen sinken. Zudem wird gerade neu festgelegt, wie viel Geld künftig ins Schienennetz fließt. Auch hier will der Bund strenger kontrollieren, was die Zahlungen bewirken. Absolute Pünktlichkeit erwartet Bilger aber erstmal nicht. Im Fernverkehr peilt die Bahn bis 2029 eine Pünktlichkeitsquote von 70% an.
2: Thüringen macht bei einem digitalen Förderprojekt für besonders leistungsstarke Schüler nicht mit. Als Gründe nennt das Bildungsministerium finanzielle und technische Fragen. Der Freistaat setzt stattdessen auf seine eigene Schulcloud. Bei der sogenannten digitalen Drehtür können Schüler während des Schultags spezielle Online-Kurse besuchen. 12 Bundesländer sind da schon dabei. Ob Thüringen noch später einsteigt, lässt das Ministerium offen. Rot-Weiß Erfurt hat das Thüringen-Derby in der Regionalliga Nordost für sich entschieden. Zu Gast bei Carl Zeiss Jena setzte sich Erfurt am 4. Spieltag mit 2:1 durch. Damit steht Erfurt nach 3 Siegen und einem Unentschieden erstmal an der Tabellenspitze.
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4: Unsere Hörer melden Michael in Erlau 32,2 Grad bewölkter Himmel, Katharina in Gotha Nord 34,1 Grad und es zieht sich so langsam zu, dazu windig. Michael in Bachrad 32 Grad, extrem schwül und bewölkt. Wir gucken zu Peter nach Gentin 32,2, sonnig. Markus in Ilmenau 32. Mal gucken, wer noch weit weg wohnt. Na, das war doch klar, dass Fatten aus Dubai hier mit dabei ist. Da sind 42 Grad gewesen. Arndt in Jena im Garten 32 Grad. Dankeschön. So, wir gucken mal in die Nacht hier von Westen her. Vielleicht ein paar Schauer und Gewitter. Temperaturrückgang 19 bis 14 Grad. Montag wechselbewölkt. Nachmittags einzelne kräftige Gewitter. Höchstwerte bis 32 Grad.
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4: Tag, moin, Mahlzeit. Die Glocke läutet Sendung Nummer 1430 ein. Das Ganze mal Wochen und dann wissen Sie ungefähr, wie lange es die Yesterhits schon gibt. Und es gibt es nur so lange wegen Ihnen, ja, weil Sie immer dabei sind. Und das ist so schön. Ich freue mich da. Ich fühle mich da mal aufgehoben am Sonntagabend. Wüsste gar nicht, was ich sonst machen sollte, ja. Also, ich gucke hier mal auf meine Liste. Wir gucken gleich in die Top 10 vor 30 Jahren. Nummer 1 letzte Woche.

ob sie es auch diese Woche geschafft haben vor 30 Jahren. Auf die 1 klären wir gleich. Wir müssen aber zum Geburtstag gratulieren. Nochmal bimmeln. Eine Geburtstagsglocke. Ich weiß nicht, ob sie bis oben hin hört, aber sie guckt von oben zu. Und eine ganz tolle Frau gewesen jedenfalls. Whitney Houston, Glückwunsch zum 63. So wäre es gewesen, wenn alles gut gegangen wäre.

Und hier sind die Top 10 vor 30 Jahren, die Weekly Top 10 vom 9. August 1996. Auf der 10 Forever Love und Gary Barlow. Die 9 geht an die Backstreet Boys. Get

weiterhin die Fugees, Killing Me Softly. Alle Schnelldurchläufe im Netz, auf YouTube und auf yesterhits.de. Und einen Titel spielen wir aus. Nächste Woche nicht mehr dabei. Wir erinnern nochmal, also ja, an die Zeit, als der Titel in den Charts war. Los del Rio und Macarena.

könnte ich drin baden in dieser Musik. Landeswelle, gestern Sonntagabend, baden in Musik. Ja, deshalb ist ja auch die sauberste Sendung der Woche am Ende vom Wochenende. Traurige Meldung, gestern habe ich es gelesen. Ihr richtiger Name ist Christina Henriette.

Annette Kartmann, niederländische Popsängerin bei Earth and Fire. Gestern habe ich gelesen, dass sie gestorben ist, letzte Woche. Und habe mich da mal kurz mit beschäftigt. Sie war übrigens in der ersten niederländischen Ausgabe des Playboy zu sehen. Das war 83. Aber ich gehe jetzt mal davon aus, dass sie den Playboy nicht zur Hand haben. Ich habe aber die Platte zur Hand, die der größte Erfolg war über Holland hinaus. Und die hören wir uns jetzt an und erinnern uns an Journey, so ihr Künstlername, Kartmann. Bitteschön, Earth and Fire.

0: Ha, schön, ich habe einen Titel gefunden, der ist älter als ich. Der nämlich gerade. Stand by me. 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A9 Richtung Berlin zwischen Triptis und Hermsdorf Süd. 3 Kilometer Stau, Zeitverlust 7 Minuten. A71 Richtung Schweinfurt, Dreieck Suhl und, also zwischen Dreieck Suhl und Meiningen Nord. Reifenteile auf der Fahrbahn, defektes Fahrzeug auf dem Standstreifen. Hier kommt noch was neu. B90 Rudolstadt Richtung Stadt Ilm. Zwischen Abzweig nach Eichfeld ist das hier in dem Falle und Abzweig nach Sundremda. Gegenstände auf der Fahrbahn. Fahren Sie bitte vorsichtig.
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0: Unsere Hörer melden, die Katja in Arnstadt 32 Grad, Schwül, Schleierwolken, Matthias in Eisenach im Garten 32 Grad, Sonne und Wolken. Wir gucken zu Marco nach Herisau, da war ich ja noch nie. Im Appenzellerland ist das, 28 Grad und bewölkt, liebe Urlaubsgrüße. Willi auf der A4 bei Gera, 34 Grad, Dankeschön. Und die Kerstin Steinbach in Oberfranken meldet uns 29 Grad, bedeckten Himmel. In dieser Nacht vielleicht ein paar Schauer und Gewitter, Temperaturrückgang 19 bis 14 Grad. Montag wechselnd bewölkt, am Nachmittag aber teils kräftige Gewitter bei bis zu 32 Grad.
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0: Tag, moin, Mahlzeit. Wir haben noch was aufzuholen. Letzte Woche standen ein paar Titel auf der Titelliste auf www.titelliste.de. Können Sie nachschauen. Standen ein paar Titel drauf, die wir gar nicht geschafft haben. Zeittechnisch. Die holen wir nach. Jetzt gleich. Nämlich Meatloaf und Not a Dry Eye in the House und Boney M. Children of Paradise. Vorher schauen wir noch in die Top 10 vor 35 Jahren. Die Scorpions, Wind of Change auf der 1. Und Sie merken, es ist nicht 89, nicht das Wendejahr, als der Titel in den Charts war. Es war nämlich 1991, am 2. August, also letzte Woche Sonntag. Und wie es diese Woche Sonntag aussieht, das klären wir gleich.

hier sind die Top 10 vor 35 Jahren, die Weekly Top 10 vom 9. August 1991. Auf der 10 Last Train to Trans Central mit KLF. Die neuen, ein Neuzugang, Dieter Krebs und Gundula. Ich bin der Martin, ne?

Durchläufe im Netz, auf YouTube und auf yesterhits.de. Einen Titel spielen wir aus. Wir nehmen einen der beiden Neuzugänge, nämlich die Nummer 9, Dieter Krebs und Gundula. Ich bin

bringt doch alles nix. Ich bin der Martin, ne? Find das voll gut, wie du dich artikulieren kannst. Aber bei uns in der Männergruppe haben wir diese Problematik auch schon mal durchdiskutiert. Weißt du, du kannst mir nicht einfach einen Ballon aufblasen und dann nachher die Luft rauslassen.

Blumenkind, Melanie, Safka, Brand New Key, Landeswelle, Sonntagabend, Yesterhits. Und ich habe noch ein Geburtstagskind gefunden in meinem Kalender. Ja, und das ist der Sänger von den Cars und er heißt Benjamin Orr. Heute wird er 71. Herzlichen Glückwunsch. Und hier darf er nun auch ran ans Mikro. Die Cars, You Might Think. Bitteschön.

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BJ Thomas und Raindrops Keep Falling on My Head. Vielleicht klappt es ja noch heute Nacht. 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A9 Richtung München zwischen Eisenberg und Bad Klosterlausnitz. Ungesicherte Unfallstelle, Rettungsfahrzeuge im Einsatz. A9 Richtung Berlin zwischen Triptis und Lederhose. Staugefahr, Baustelle.

0: 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Die Zeit, es ist 19 Uhr.
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2: Ich bin Hanna Messerschmidt. Schönen guten Abend. Bundesinnenminister Dobrindt will die Drohnenforschung nach dem Vorfall in Leipzig ausbauen. Beim Zentrum für Luft- und Raumfahrt soll eine neue Einrichtung entstehen, sagte er der Bild am Sonntag. Laut Medienberichten vermuten US-Geheimdienste inzwischen Russland hinter der Attacke, ein möglicher Vergeltungsakt für die Hilfe im Ukraine-Krieg. Das Ziel passt gut ins Bild, so Politikexperte Gerhard Mangott bei Welt TV.
3: Gerade am Beginn des Krieges hat die russische Luftwaffe vor allem die Antonov-Werke angegriffen und die Flugzeuge angegriffen. Und damals hat man diese Maschinen dann nach Leipzig verlegt und sie sind dort in einem sicheren Hafen, so meinte man. Und sie sind wichtig für den Transport von Waffen und Munition in die Ukraine.
2: Ungewohntes Bild auf den Straßen. In einigen Bundesländern sind auch heute am Sonntag Lkw unterwegs. NRW, Rheinland-Pfalz, Niedersachsen und das Saarland haben das Sonntagsverbot gelockert. Das soll Ersatztransporte möglich machen, weil niedrige Flusspegel aktuell die Schifffahrt behindern. In der Wirtschaft herrscht aber noch Skepsis. Frank Huster vom Speditions- und Logistikverband sagte bei NTV:
4: Es bringt nichts, wenn wir jetzt hier einen Flickenteppich an unterschiedlichen Gesetzen erlassen und an einer Bundeslandsgrenze der Transport dann stoppen muss und der Fahrer dann wieder irgendwo gezwungen ist, sich einen Parkplatz zu suchen, damit er am Montag die Ladung weiter befördern kann. Das wird nicht helfen.
2: Die Rente mit 63 abschaffen? Für viele Deutsche kommt das nicht in Frage. Eine Umfrage für die Bild am Sonntag zeigt, über 2/3 sind gegen eine Abschaffung der Regelung. Und mehr als die Hälfte will selbst früher in Rente gehen oder hat das schon gemacht. Ein betrunkener Autofahrer hat in Erfurt einen schweren Unfall verursacht. Laut Polizei war der 52-Jährige mit seinem Auto gestern Nachmittag in den Gegenverkehr geraten und mit einem anderen Wagen zusammengestoßen. Das Ehepaar in dem zweiten Wagen wurde dabei verletzt und ins Krankenhaus gebracht. Ein Atemalkoholtest beim Unfallfahrer ergab einen Wert von mehr als 2 Promille. Außerdem hatte er wohl das Auto einer Freundin genommen, ohne dass sie davon wusste. Der 52-Jährige hat jetzt ein Verfahren am Hals. Sensationsfund im Mittelmeer. Taucher haben vor der italienischen Küste ein gut 2000 Jahre altes Schiffswrack entdeckt. Es stammt aus der Römerzeit und hatte hunderte Amphoren geladen. Ursprünglich waren die wohl mit Wein gefüllt. Den entscheidenden Hinweis auf das Wrack hatten Fischer geliefert. Rot-Weiß Erfurt hat das Thüringen-Derby in der Regionalliga Nordost für sich entschieden. Zu Gast bei Carl Zeiss Jena setzte sich Erfurt am 4. Spieltag mit 2:1 durch. Damit steht Erfurt nach 3 Siegen und einem Unentschieden erstmals an der Tabellenspitze.
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0: Unsere Hörer melden Roberto in Ilmenau am Küchenfenster. 29,7 Grad, bewölkt, leicht windig, trocken noch. Fatten in Jubei, 38 Grad und meist klarer Himmel. Ralf in Leipzig-Mockau am Küchenfenster, 32 Grad. Durstig steht da, soll das so stehen? Also ich kann das ja nachvollziehen, durstig, das passt. Ne? Gucken wir zu Reinhard noch nach Ballhausen und Struth-Heinig-Kreis auf der Terrasse. 32 Grad, bewölkt, leichter Wind. In dieser Nacht von Westen her ein paar Schauer und Gewitter. Die Werte sinken auf 19 bis 14 Grad. Am Montag wechselnd bewölkt und am Nachmittag einzelne, teils kräftige Gewitter. Höchstwerte bis 32, in den Bergen bis 29 Grad.
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0: Tja, und bei uns läutet schon wieder die Geburtstagsglocke, weil, ich sag mal, wie er heißt, mal sehen, ob Sie drauf kommen, wen ich meine. Paul Reynolds hat nämlich letzte Woche hat er Geburtstag gehabt und ist 64 geworden. Herzlichen Glückwunsch, er ist der Sänger von A Flock of Seagulls. Ja, tolle Band, Pop and Wave heißt die CD, die ich jetzt auflege, wo der Titel drauf ist, Iran heißt der. Ich lese da immer Iran, aber das sind ja 2 Wörter, also Iran, ja? Und dann haben wir noch Isaac Hayes mit Theme from Chef. Sie kennen den Film aus dem Kino oder auch aus dem Fernsehen. Und wir gucken in die Top 10 vor 40 Jahren. Lessons in Love. Mit Level 42 auf der 1. Letzte Woche. Wie sieht's diese Woche aus auf der 1 vor 40 Jahren? Das klären wir noch in dieser Stunde.

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Musikalisch Isaac Hayes und Theme from Shaft, Yesterday's Landeswelle Thüringen. Am 3. August 1978, ja, das ist das Datum, was ich im Netz gefunden habe, da kam das Album Karat raus, das exemplarisch für den Aufstieg einer eigenständigen DDR-Rock-Ästhetik steht. Das Debütalbum, das heißt dann auch nur Karat, nicht Karat 1, aber da ist dieser Titel hier drauf, König der Welt. Und das ist eigentlich, da ist alles drin, was ein guter Popsong braucht. Das ist Art Rock, Ballade, poetische Texte, das ist, ja, ist einfach nur toll, das ist großartig. Der beste Titel vom ersten Album, finde ich. Vielleicht Sie auch. Mal sehen. König der Welt.

Tja, und ich bade wieder in der Musik. Sauberste Sendung der Woche am Ende vom Wochenende. Die Esther jetzt hier bei Landeswelle Thüringen, wunderschönen Karat, König der Welt. Ich habe noch eine Geburtstagsrunde, die können wir noch schnell hier einschieben. Und zwar James Hetfield von Metallica, 63 diese Woche. Und Jerry Halliwell von den Spice Girls, 54 schon. Also so sieht sie echt nicht aus. Nö. Say you'll be there. Bitteschön, das sind die Spice Girls und dann Metallica, The Unforgiven.

The Unforgiven mit Metallica. James Hetfield hat Geburtstag, der Sänger. Und ja, was für ein Brett schreibt die Anja. Ich habe letzte Woche mal gefragt nach so einem Hardrock-Titel am Anfang der Sendung, ob wir sowas machen können, weil wir machen das sonst immer gegen Ende, ja. Aber dann kriegen ja die Krimi-Gucker, kriegen es ja nicht mit. Und deshalb haben wir es probiert. Es kamen nur positive Zuschriften, wirklich jetzt. Die anderen haben sich wahrscheinlich nicht getraut, aber wir trauen uns dann einfach mal, so einen Song zu spielen, und sind auch noch Hörer da, ich habe schon geguckt. Und ich freue mich jetzt über Lee Hazelwood. Der hat zwar seinen Todestag diese Woche, 2007 ist er gegangen, aber er hat den Titel von Nancy Sinatra übernommen. Die zwei haben ja auch eine Platte zusammen gemacht. Aber das ist so schön, diese Version, dass wir sie jetzt spielen. Und er ist auch als Kumpel, ja, er kündigt Nancy auch, also er denkt an sie während des Songs. Das sagt er gleich am Anfang.

0: And this is the part of the record where the engineer Eddie Brackett said, if we don't fade this thing out, we're all gonna be arrested.
1: Ist das erfrischend, wenn auch schon ein paar Jährchen auf dem Buckel. Lee Hazelwood. 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A4 Richtung Dresden zwischen Gotha und Wandersleben. Liegen gebliebenes Fahrzeug, rechte Spur, Rettungsfahrzeuge im Einsatz. A9 Richtung München zwischen Eisenberg und Bad Klosterlausnitz. Unfall, Rettungsfahrzeuge auch hier. Halten Sie bitte eine Gasse frei. A9 Richtung Berlin zwischen Triptis und Lederhose. Staugefahr, Grundbaustelle.
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1: Unsere Hörer melden Ralf in Wiesbaden 30 Grad, leicht bewölkt. Claudia Göteborg, das ist in Schweden, das wissen Sie selbst, 21 Grad, leicht bewölkt. Mike in Gera bedeckt 30 Grad und es drückt. Und die Andrea in Paderborn-Elsen 29 Grad. Sie war heute in der Heimat Thüringen, das muss ich mal weiterlesen. Unter anderem auch bei meiner Schwester. Liebe Grüße an Diana und ich bin gerade wieder zu Hause rein. Die Schwester ist krank, deshalb die lieben Grüße. Also das machen wir gerne mal zwischendurch. In dieser Nacht von Westen her vielleicht ein paar Schauer und Gewitter. Temperaturrückgang 19 bis 14 Grad. Am Montag wechselnd bewölkt, am Nachmittag einzelne teils kräftige Gewitter. Bis 29 in den Bergen, ansonsten sogar bis 32 Grad.
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1: Und wir haben noch nicht aufgelöst. Wir wissen noch nicht, ob diese Woche auf der 1 vor 40 Jahren genau dieselbe Nummer 1 ist wie vorige Woche. Nämlich Level 42, Lessons in Love. Letzte Woche die 1. Wie es diese Woche aussieht, aber jetzt gleich die Auflösung, dauert nicht mehr lang. Vorher gibt es noch Wunschmusik für unseren... Was sagt er immer? Lustkurort Friedrich Rohler. Für H-Paul, ja. Restless Heart, That Rock Won't Roll. Das gefällt uns allen, das weiß ich jetzt schon. Und OMD gibt's Talking Loud and Clear. Am besten jetzt.

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Und hier sind die Top 10 vor 40 Jahren. Die Weekly Top 10 vom 9. August 1986. Auf der 10 Bad Boy, The Miami Sound Machine. Es gibt einen Neuzugang auf die 9, Doctor and the Medic.

wunderbar. U2 und One. Und ich habe noch mehr Zahlen hier bei Landeswelle in den Yesterhits. The Edge, nämlich der Gitarrenspieler hier bei U2 in diesem Falle, 1961 geboren. Also rechnen wir, 65 ist er geworden diese Woche. Glückwunsch. Und wir erinnern auch ganz gern an Olivia Newton-John. Ach, was haben wir sie geliebt? Magic, Todestag vor 4.

0: ganz stark. Olivia Newton-John, Magic hier in den Landeswelle Thüringen. Yes, I hit. Schön, dass Sie dabei sind. Und ich freue mich auch immer über Post aus Großensee vom Jens. Der hat sich nämlich einen Eagles-Musiker auf Solopfaden gewünscht, Glenn Frey. You belong to the city, unser Yes, I hit vor den Nachrichten.
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0: dieser Song auf der Autobahn. Voraussetzung frei. Ins Abendrot fahren. Passt für mich irgendwie vom Gefühl her. You belong to the city. Glenn Frey hier in den Yesterhits. 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A9 Richtung Berlin zwischen Triptis und Lederhose. Staugefahr an einer Baustelle. Und B242 Eisleben-Braunlage zwischen Sorge und Elend. In beiden Richtungen freilaufend ist hier ein Rind. Also mein dritter Vater, der hat immer gesagt, da ist der Sozialismus entstanden zwischen Sorge und Elend. Und wir haben dann immer gelacht. Da war der zufrieden. Die Zeit, 20 Uhr.
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2: Ich bin Hanna Messerschmidt. Schönen guten Abend. Bundesinnenminister Dobrindt will die Drohnenabwehr in Deutschland stärken. Hintergrund ist der Vorfall am Leipziger

0: Der Flughafen vor einigen Tagen. Jana Klonikowski mit den Einzelheiten.
1: Laut einem Bildbericht will Dobrindt das gemeinsame Drohnenabwehrzentrum von Bund und Ländern stärken. Dort sollen künftig doppelt so viele Einsatzkräfte der Bundespolizei eingesetzt werden, nämlich 300. Auch die Zahl der Stützpunkte soll auf 8 verdoppelt werden. Zuvor war noch bekannt geworden, dass Dobrindt auch ein neues Forschungszentrum zum Thema Drohnenabwehr plant. Das Ziel? Vorfälle wie am Leipziger Flughafen verhindern. Dort war eine mit Sprengstoff beladene Drohne entdeckt worden.
0: In einigen Bundesländern dürfen Lkw auch heute am Sonntag unterwegs sein. NRW, Niedersachsen, Rheinland-Pfalz und das Saarland haben das Fahrverbot gelockert. Grund sind die niedrigen Wasserstände, die die Schifffahrt behindern. Die Wirtschaft kritisiert, dass es keine bundeseinheitliche Regelung gibt. Bahnreisende haben die Nase voll von verspäteten Zügen. Deutschlands neuer Verkehrsminister Bilger macht jetzt Druck. Unpünktlichkeit sollen die Bahnvorstände künftig selbst zu spüren bekommen, sagte er der Bild am Sonntag. Mehr von Benno Hille.
2: Bahnkunden und Steuerzahler hätten einen Anspruch darauf, dass der Erfolg der Bahnmanager gemessen wird. Werden die Pünktlichkeitsziele gerissen, sollen auch die Bonuszahlungen sinken. Zudem wird gerade neu festgelegt, wie viel Geld künftig ins Schienennetz fließt. Auch hier will der Bund strenger kontrollieren, was die Zahlungen bewirken. Absolute Pünktlichkeit erwartet Bilger aber erstmal nicht. Im Fernverkehr peilt die Bahn bis 2029 eine Pünktlichkeitsquote von 70% an.
0: Kanada hat wegen schwerer Waldbrände den Notstand ausgerufen. Betroffen ist die Provinz British Columbia an der kanadischen Westküste. Mehr als 20.000 Menschen haben das Gebiet verlassen müssen. Wegen starker Winde hatte sich das Feuer seit Freitag rasend schnell ausgebreitet. Busse und Autos ohne Fahrer. Bei dem Thema will Thüringen ganz vorn mitmischen und Modellregion werden. Es geht um autonomes und vernetztes Fahren, vor allem in ländlichen Regionen. Die Fahrzeuge könnten etwa Menschen aus dünn besiedelten Gegenden zu Bus und Bahn bringen. Auch Fahrten auf Bestellung sind denkbar. Thüringen will damit die Erreichbarkeit verbessern und die Betriebskosten langfristig stabilisieren. Die FIFA stellt sich hinter ihren in der Kritik stehenden Präsidenten Infantino und wirft seinen Kritikern Desinformation vor. In einem online veröffentlichten Statement heißt es, einige Akteure würden versuchen, Infantino gezielt zu schwächen. Wer genau gemeint sein soll, blieb offen.
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4: Unsere Hörer melden, Hab Haul in Bodenstedt, Niedersachsen ist das 31 Grad immer noch. Keine Sonne, blauer Himmel, warm, halt, was? Keine Sonne, aber blauer Himmel, das geht doch nicht zusammen. Also ist egal. Arndt in Jena in der Gartenlaube, 28 Grad. Wir gucken zu Bernd nach Wandersleben im Garten, 30 Grad. Wolkenlücken und ein schönes Foto. Grüße an die Mandy. Dann Marco in Mühlhausen, 29,1 Grad, stark bewölkt. Und Ferdinand in Dubai, 37 Grad. Also wir nehmen uns nicht viel, ja. In dieser Nacht von Westen her vielleicht ein paar Schauer und Gewitter, Temperaturrückgang auf 19 bis 14 Grad. Montag wechselnd bewölkt, am Nachmittag einzelne kräftige Gewitter, Höchstwerte bis 32 Grad.
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4: Tag moin, Mahlzeit. Gleich Racy und Some Girls. Ich erinnere mich noch an die Amiga-Quartett-Single so Orange, die war Landeswelle Orange, ja. Und da war kein Foto von der Band drauf und da habe ich mir aus der FF dabei, das war die Fernsehfunkzeitung, gab ja nur die eine als Illustrierte, da habe ich mir die ausgeschnitten, da war nämlich mal ein Foto drin, weil die im Kessel Buntes waren und habe das auf die Single draufgeklebt und war dann ganz stolz. So, Sally Oldfield haben wir auch im Programm, weil sie Geburtstag hatte diese Woche. Ich will mal gucken, wie, ja, 79 immerhin schon, ne? Andromeda Rising gleich und wir gucken in die Top 10 vor 45 Jahren. Tja, dreimal Kim in den Top 10. Und einmal davon Kim Carnes. Bette Davis Eyes auf der 1. Letzte Woche, wie es diese Woche aussieht, das klären wir auch noch in dieser Stunde.

Landeswelle. Sonntagabend, yesterday. Robert Plant von Led Zeppelin. Vor 51 Jahren hat er einen schweren Autounfall gehabt. Auf Rhodos schwer verletzt worden. Und das war natürlich ein Rieseneinschnitt. Bremste die Band massiv aus und wurde zu einem markanten Einschnitt in der mittleren Zeppelin-Phase. Das habe ich gefunden im Netz und habe gedacht, da müssen wir jetzt einen Titel spielen von Led Zeppelin. Und zwar einen, den wir nicht allzu oft haben. Ein Brett, sozusagen. Kaschmir, bitte.

Klingt doch so ein bisschen nach Soundtrack von Godzilla. Ich glaube, das war die Grundlage dafür sogar. Ja, Kashmir, Led Zeppelin, hier in den Yesterdays bei Landeswelle Thüringen, Sonntagabend. Peter Maffay gewünscht vom Thomas Dorn. Den Namen lese ich das erste Mal. Und den Titel habe ich auch das erste Mal richtig wahrgenommen. Nachdem ich diese Mail gekriegt habe, habe ich mal die Platten durchgeguckt von ihm, von Peter Maffay. Hinter der Tür heißt das. Fällt Ihnen da was ein zu Hinter der Tür? Kennen Sie den? Sehen Sie? Geht es Ihnen vielleicht genauso wie mir? Ich wusste erst nicht so richtig. Habe ich den Titel gehört? Der ist gut, den machen wir gleich. Und vorher gibt es bei uns ABBA. Wir grüßen mal Melanie, Finn und Ines, weil die drei grüßen gerade ihren Papa, der heute Geburtstag hat.

Papa Bernd Klose in Berlin. Und sie wünschen sich ABBA mit Igel. Wunderbarer Titel, da bin ich dabei, na klar. Und der Papa ist seit vielen Jahren ein Riesenfan der Sendung Yesterhits. Genau deshalb möchten wir ihm am Sonntag eine ganz besondere Freude machen, nämlich ihn grüßen. Melanie, Finn und Ines im Radio.

0: Ist das ein schönes Album? Ich will leben, heißt das. Da gab es noch eine Quartett-Single bei Amiga daraus. Peter Maffay, Hinter der Tür. 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A9 Richtung Berlin zwischen Triptis und Lederhose. Staugefahr in der Baustelle. A71 Richtung Sangerhausen zwischen Stadt Ilm und Arnstadt Süd. Personen auf der Fahrbahn. Vorsicht. B242 zwischen Sorge und Elend in beiden Richtungen. Freilaufendes Rind.
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0: Unsere Hörer melden, der Bernd in Berlin, unser Geburtstagskind, der hat ja eben gerade Grüße gekriegt und freut sich, 28 Grad.

0: schönen Wetterwölkchen. Grüße. Marcel in Weimar, 29 Grad und bewölkter Himmel. In dieser Nacht hier in Thüringen von Westen her ein paar Schauer und Gewitter. Temperaturrückgang auf 19 bis 14 Grad. Montag wechselnd bewölkt, am Nachmittag teils kräftige Gewitter bis 32 Grad.
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0: Ja, das ist schon verrückt, ja. Also ich gucke ja, wenn die Mails kommen und so, dann gucke ich immer, was sind das für Titel, die da gewünscht werden. Und wenn die gut sind, dann kommen die in die Titelliste. Also wenn Platz ist, klar, ja. Und da gucke ich nicht, ob da jemand dreimal geschrieben hat oder hundertmal oder welche Partei er wählt oder was auch immer. Ich gucke nach der Musik und wenn die toll ist, immer, jetzt ist das schon wieder der Bernd. In Berlin sitzt und Geburtstag hat. Eben wird er noch von seiner Familie gegrüßt, dann meldet er das Wetter. Und jetzt habe ich hier eine Mail von ihm. Er wünscht sich, würde mir gerne diesen Song am kommenden Sonntag wünschen. Der 9. ist nämlich ein ganz besonderer Tag, mein Geburtstag. Also klar, Whitney Houston, die ist sowieso drin, denke ich mal. Aber ich wünsche mir In Your Wildest Dreams von Tina Turner und Barry White im Duett. Und das ist natürlich ein ganz starkes Ding. So, und dann haben wir noch einen, der Geburtstag hat, und zwar heute auch direkt. Der heißt Tony Harrison, Captain Hollywood Project in den 90ern, so Eurodance, großer Mann. Und 24-7 hat er auch gemacht, und 24-7, I Can Stand It, das ist unser Ferienlager-Hit gewesen, beim letzten Mal Ferienlager 1990. Und den wollen wir natürlich hören gleich. Vorher gucken wir noch in die Top 10 vor 45 Jahren. Letzte Woche auf der 1, Kim Carnes, Betty Davis Eyes. Wie sieht es diese Woche aus? Hat es die Kim Carnes nochmal geschafft? Das wissen wir in Kürze.

Und hier sind die Top 10 vor 45 Jahren. Die Weekly Top 10 vom 9. August 1981. Auf der 10 Kids in America mit Kim Wilde.

Kim Carnes, Bette Davis Eyes. Wochen. Großartiges Stück. Alle Schnelldurchläufe im Netz, auf YouTube und auf yesterhits.de. Einen spielen wir aus, die Nummer 5. Jetzt Ententanz. Die Elektronika, Stan's Little Bird.

Schönes Stück von Albert Hammond. When I'm Gone. Für den Thomas hat er sich bei uns bestellt per E-Mail. Geht ganz einfach, musikwunsch@yesterhits.de. Und diese E-Mail-Adresse, die können Sie auch nutzen, wenn Sie an unserer Themenstunde teilnehmen wollen. 22 Uhr immer Themenstunde. Und wenn es dann viele gute Titel sind, machen wir auch 2 Stunden draus. Also heute helfen, retten, schützen. Themenstunde, ja, und es sind wieder so schöne Titel reingekommen. Also wirklich, sowas macht richtig Laune, ja. Und wenn ich in meinen Pionierkalender gucke, dann steht da Louis Armstrong drin. 1901, diese Woche, 1901 geboren. Ja, da muss ich mal rückwärts rechnen, was kommt da raus? 125 Jahre Louis Armstrong. Grüße nach oben. Und sein großer Titel, What a Wonderful World, da gab es auch eine deutsche Version von Roy Black. Und ich weiß, dass die beiden da oben den Titel zusammen singen könnten, wenn sie wollten. Vielleicht machen sie es ja. Ich halte mal das Mikro in den Himmel.

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0: 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Yesterhits, Supertramp, Take the Long Way Home. 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A4 Richtung Dresden zwischen Gotha, Boxberg und Gotha. Vorsicht, Reifenteile auf der Fahrbahn. A9 Richtung Berlin zwischen Triptis und Lederhose, Staugefahr. A71 Richtung Sangerhausen zwischen Stadt Ilm und Arnstadt Süd. Vorsicht, Personen auf der Fahrbahn. Und B242 zwischen Sorge und Elend in beiden Richtungen läuft ein Rind. Hier kommt noch was, A72 Richtung Hof, Auffahrt Zwickau West, Unfall, Auffahrt derzeit gesperrt. Die Zeit 21 Uhr.
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2: Ich bin Hanna Messerschmidt. Schönen guten Abend. Mehr Personal für die Drohnenabwehr, das plant offenbar Bundesinnenminister Dobrindt. Laut Bild soll die Zahl der Einsatzkräfte bei der Antidrohnenabwehr der Bundespolizei verdoppelt werden, und zwar auf 300. Hintergrund ist der Drohnenvorfall am Leipziger Flughafen vor einigen Tagen. In mehreren Bundesländern dürfen auch heute am Sonntag Lkw auf den Straßen rollen. NRW, Rheinland-Pfalz, Niedersachsen und das Saarland haben das Sonntagsfahrverbot gelockert. Das soll Ersatztransporte möglich machen, weil niedrige Flusspegel die Schifffahrt behindern. Bundesverkehrsminister Bilger begrüßt den Schritt. Er sagte im Ersten:
3: Wir haben jetzt noch die Chance, durch Verlagerungen des Verkehrs nicht nur auf die Straße, sondern auch auf die Schiene oder auch auf der Wasserstraße, wo es auch Ausweichmöglichkeiten zum Teil noch gibt, diese

0: Versorgungsengpässe zu vermeiden. Also darum geht es, verschiedene Maßnahmen zu ergreifen, dass wir über diesen August kommen.
1: Die Wirtschaft kritisiert dagegen, dass es keine bundeseinheitliche Regelung gibt. Die meisten Deutschen wollen an der Rente mit 63 festhalten. Das geht aus einer Umfrage für die Bild am Sonntag hervor. Tom Husse, mehr als 2/3 sind gegen die Abschaffung.
2: Ja, und über die Hälfte will die Frührente sogar selbst nutzen oder hat das bereits getan. Über das Aus der Rente mit 63 wird bereits seit einiger Zeit gestritten. Widerstand gegen die Rentenreform kommt von mehreren Ministerpräsidenten. Und auch Gewerkschaften machen Druck auf die Bundesregierung. Verdi-Chef Wernicke sagte der Bild, die Pläne würden die Lebensleistung vieler Beschäftigter missachten. Ähnlich sieht es auch die IG Metall.
1: Ein betrunkener Autofahrer hat in Erfurt einen schweren Unfall verursacht. Laut Polizei war der 52-Jährige mit seinem Auto gestern Nachmittag in den Gegenverkehr geraten und mit einem anderen Wagen zusammengestoßen. Das Ehepaar in dem zweiten Wagen wurde dabei verletzt und ins Krankenhaus gebracht. Ein Atemalkoholtest beim Unfallfahrer ergab einen Wert von mehr als 2 Promille. Außerdem hatte er wohl das Auto einer Freundin genommen, ohne dass sie davon wusste. Der 52-Jährige hat jetzt ein Verfahren am Hals. Nicht größer als 4 cm, nachtaktiv und offensichtlich ein Kaffeeliebhaber. Forscher haben in Costa Rica auf Kaffeeplantagen eine neue Froschart entdeckt. Das Tier findet auf den Plantagen Feuchtigkeit und Nahrung. Der Kaffeefrosch frisst nämlich Insekten, die dort vorkommen. Rot-Weiß Erfurt hat das Thüringen-Derby in der Regionalliga Nordost für sich entschieden. Zu Gast bei Carl Zeiss Jena setzte sich Erfurt am 4. Spieltag mit 2:1 durch. Damit steht Erfurt nach 3 Siegen und einem Unentschieden erstmals an der Tabellenspitze.
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4: Unsere Hörer melden die Christiane in Masserberg. Leicht bewölkt, windstill 23 Grad. Verena schickt uns ein schönes Foto vom Sonnenuntergang in Gera-Debschwitz. Auf dem Balkon warmen 29 Grad. Mike in Möhrenbach 23,5 Grad. Trocken, bedeckt. Marcel in Weimar 28, Fatten in Dubai 36. Peter in Aspach am Sportplatz bewölkt 27 Grad. Und wir nehmen noch den Uwe mit aus Helmsdorf. 25,7 Grad. Uwe und Kerstin wünschen noch eine ruhige Sendung. Ah, die muss nicht ruhig sein, die ist laut hier. Die Fensterscheiben, die biegen sich schon manchmal raus. Gleich geht das nämlich weiter hier mit Only You und Sepp. Achso, ich muss erstmal die Nacht. In dieser Nacht von Westen her vielleicht ein paar Schauer und Gewitter. Temperaturrückgang 19 bis 14 Grad. Am Montag wechselnd bewölkt, am Nachmittag kräftige Gewitter. Höchstwerte 29 bis 32 Grad.
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4: Tag, moin, Mahlzeit. Ja, ich habe schon angedeutet, die Musik stimmt. Only You mit Savage, Italo Disco. Ich freue mich drauf, können wir schön Disco-Foxen. Und wir gucken mal, die erste LP der Pudis erscheint 1973 am 4. August. Und Pudis 1, ja, wurde die dann später genannt. Und da waren auch 2 Titel drauf, die in die Legende von Paul und Paula in dem Film drin vorkamen. Hier, Wenn ein Mensch lebt, spielen wir jetzt gleich aus dem ersten Album. Vorher Only You. Und wir müssen noch in die Top 10 gucken vor 50 Jahre.
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4: Jürgen Drews auf der 1.
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4: interessant, das Cover steht vor dem Original in den Charts. Das war vorige Woche. Wie sieht's diese Woche aus? Klären wir noch in dieser Stunde.

Die Pudis aus ihrem ersten Album, Pudis 1, Wenn ein Mensch lebt. Und der Anfang erinnert so ein bisschen an Spicks and Specks von den Bee Gees. Und ich habe Dieter Birr mal gefragt in dem Interview, ob es da irgendeinen Zusammenhang gibt. Und er meinte, ja, den Titel, den haben wir ganz gern gehört. Und das ist ja dann nochmal passiert bei Queen mit 39. Da erinnert es auch so ein bisschen an Alt wie ein Baum oder umgekehrt. Tja, warum nicht? Die Pudis stehen auch zu ihren Idolen, ja. Und ja, es gibt eine Künstlerin, die kenne ich nur auf Schwarz-Weiß-Fotos, obwohl es inzwischen natürlich auch Farbfotos von ihr gibt. Aber die ist gestorben, schon bevor ich geboren wurde. Und trotzdem eine absolute Oberikone. Und wann ist sie diese Woche gestorben? 1962 schon. Ich rede von Marilyn Monroe. Und sie hat in ihren Filmen auch gesungen, zum Beispiel in dem Film Some Like It Hot, manche mögen es heiß, I Wanna Be Loved By You. Den Titel haben wir letztens mal gespielt, in der Originalversion, in der Kinoversion, das ist natürlich Mono, gibt inzwischen auch eine Stereo-Version, aber das war schon trotzdem sehr, sehr, sehr betagt. Und ich habe in meiner Plattensammlung einen Titel gefunden, also den Titel I Wanna Be Loved By You, von einer Künstlerin, die sich Marilyn nennt, kommt aus Deutschland, aus München, von Bernie Paul produziert. Und ich habe die Platte mal eingespielt. Also man hört das, dass es von der Schallplatte ist, von der 33er. So eine Ariola, wo 1000 Titel drauf sind. Da ist auch die Qualität nicht so. Aber der Titel ist trotzdem schön gemacht. So schön

kann man doch mal, oder? Disco Fox, wunderbar, I Wanna Be Loved By You mit Mary Lynn aus einer 70er Vinylplatte. Und das Interessante, was ich da noch entdeckt habe, die hieß Der neue Hitladen. Und auf dem Label, also dieses runde Etikett, da steht ja immer GEMA drauf, wenn es eine Westplatte ist, und wenn es eine Amiga-Platte ist, steht da ABBA. Und es steht ABBA drauf, auf dieser Westplatte. Das heißt, die Platte wurde in der DDR produziert, meistens dann für den Intershop. Und das waren auch die Platten, bloß wusste ja keiner, aber es waren die Platten, die die DJs, die SPUs auch spielen durften. Die waren zugelassen, wenn da ABBA stand. Aber wer hat schon so viel Westgeld gehabt als DDR-Bürger, dass er sich diese Platten im Intershop kaufen konnte? Ein paar gab's, ich weiß. So, The Number of the Beast, na, wenn das mal nicht passt. Iron Maiden, jetzt hier auf meiner Titelliste, hier habe ich mir irgendwas aufgeschrieben. Jetzt weiß ich wieder nicht, wo es steht. Glaubst du es?

0: freuen sich die Boxen, da freut sich ihr Radio und die Nachbarn vielleicht auch. Wunderbar. 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A4 Richtung Frankfurt zwischen Rüdersdorf und Hermsdorf-Ost. Vorsicht, Reifenteile auf der Fahrbahn. A4 Richtung Frankfurt zwischen Gotha, Buchsberg und Waltershausen. 1 Kilometer Stau, Zeitverlust 5 Minuten. A9 Richtung Berlin zwischen Triptis und Lederhose. Staugefahr, Baustelle. B72 Richtung Hof, Abfahrt Zwickau-West. Unfall, Auffahrt gesperrt.
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0: Unsere Hörer melden die Kerstin in Jena, Vordergartenlaube 27 Grad, Bernd in Berlin auch 27 und Ronny in Bad Frankenhausen am Teichfeld 26 Grad und die Grillen zirpsen, schreibt Ronny. Dankeschön. In der Nacht von Westen her vielleicht ein paar Schauer und dann auch Gewitter, Temperaturrückgang 19 bis 14 Grad. Das war die Nacht, morgen wechselnd bewölkt und am Nachmittag teils kräftige Gewitter bis 32 Grad.
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0: Tja, die nächste Platte, die wir spielen, die gab's auch in Bulgarien. Balkanton, 3 Lever oder 4 Lever, ich weiß gar nicht mehr ganz genau. Habe ich mir mitgebracht, musste mal reinziehen. Von Bulgarien bringe ich mir eine Platte mit. Wir mussten ja nochmal im Zoll bezahlen, dann in Bad Schandau, bei der Grenze. Und dann kommt die bei Amiga raus. Na gut, man wusste ja nie, ob man die Platten bekommen hat. Es waren ja immer weniger als Leute, die sie gerne hätten. Ja, aber die gleiche Platte.

gab es dann auch. Ich rede von Kenny Rogers, von einer Best-of-LP. Und daraus hören wir jetzt gleich Coward of the County. Wunderschöner Country-Titel oder Country-Pop, würde ich fast schon sagen. Bonnie Bianco und Pierre Cousseau, ein Duett aus dem Film. Na, die Fete, richtig, Stay. Und wir gucken in die Top 10 vor 50 Jahren. Der Jürgen, der Drews. Ein Bett im Kornfeld auf der 1. Ist das groß? Ob er es nochmal geschafft hat, das wissen wir gleich.

so, kurze Berichtigung. Natürlich passiert mir das immer wieder mal. Nicht die Fete. Cinderella heißt der Film, in dem der Song vorkommt. Ist das schön. Bonnie Bianco und Pierre Cousseau hier in den Yes.

Und hier sind die Top 10 vor 50 Jahren. Die Weekly Top 10 vom 9. August 1976. Auf der 10 Fernando und ABBA. Die 9, ein Neuzugang, aber bitte mit Sahne, Udo Jürgens.

Die 8, Georgie, besungen von Pussycat. Georgie! Vor 50 Jahren Waterloo und Robinson, My Little World.

0: 5 vor 50 Jahren Schmidtchen Schleicher und Nico Hagen.
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0: Die 4 geht an Roger Whittaker, River Lady, A Little Goodbye.
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0: Und hier sind die ersten 3 vor 50 Jahren. 9. August 1976. Auf der 3 die kleine Kneipe, Peter Alexander.
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0: Auf der 2 die Bellamy Brothers und Let Your Love Flow. Und wieder auf der 1.

0: vor dem Original. Jürgen Drews, Ein Bett im Kornfeld.
1: 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Und was ist schon?
0: Alle Schnelldurchläufe im Netz, auf YouTube und auf yesterhits.de. Einen spielen wir aus. Neuzugang, diese Woche die Nummer 9. Udo Jürgens, Aber bitte mit Sahne.

0: Oder soll es vielleicht doch ein Keks sein?
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ein riesengroßer 80er. Talk, talk, life's what you make it. Hier in den Yesterdays bei Landeswelle Thüringen. Der Heiko aus Grabwinkel, der freut sich jetzt. Der freut sich immer über Elton John. Und er ist einer der größten Elton John. Also ich kenne gar keinen größeren Elton John-Fan als den Heiko. Ich kenne ihn ja gar nicht. Aber wir schreiben uns hier über WhatsApp. Wir haben ja eine WhatsApp-Nummer direkt für die Yesterdays. Und da schreibt der Heiko eben, was schreibt denn hier? Immer wieder sonntags kommt die Erinnerung, das ist erstmal schön. Und heute kommt tatsächlich Elton Johns Soul Glow, kurz vor 22 Uhr. Und das freut mich riesig, schreibt er. Die LP Ice on Fire, auf der der Mega-Hit Nikita auch enthalten ist, war für uns Fans wieder mal die Bestätigung, dass Eltons Handwerkszeug für sein musikalisches Überleben mehr als genug war. Und vor allem die Bläser geben die musikalische Richtung des Albums vor. Soul Glove ist ein schwungvolles Beispiel dafür, ähnlich wie 78 bei Tom Bell Session, das damals als Maxi erschien. Na und so weiter und so fort. Danke, ich kann den ganzen Text jetzt nicht, das geht nicht. Nein, Heiko, das geht nicht, aber trotzdem danke. Hier ist Elton John, Soul Glove, der Soul-Handschuh. Stimmt das? Habe ich das richtig übersetzt? Ich weiß es gar nicht.

0: Dankeschön, Elton John. Ja, das reimt sich sogar. Elton John und jetzt Matthew & Son mit Cat Stevens.
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0: Santana, Black Magic Woman. Danke für diesen Anspieltipp. Landeswelle, Staus und Blitzer immer zuerst. A4 Richtung Frankfurt zwischen Apolda und Weimar. Spanngurte auf der Fahrbahn, Vorsicht. A4 Richtung Frankfurt zwischen Gotha und Waltershausen. Immer noch dichter Verkehr und Sie verlieren auch ein bisschen Zeit, 10 Minuten. A72 Richtung Hof, Auffahrt Zwickau West gesperrt. Die Zeit 22 Uhr.
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2: Ich bin Colin Mock. Schönen guten Abend. Mehr Personal für die Drohnenabwehr. Das plant offenbar Bundesinnenminister Dobrindt. Laut Bild soll die Zahl der Anti-Drohnen-Einsatzkräfte bei der Bundespolizei verdoppelt werden, und zwar auf 300. Auch mehr Stützpunkte des Drohnenabwehrzentrums in ganz Deutschland sind geplant. Hintergrund ist der Drohnenvorfall am Leipziger Flughafen vor einigen Tagen. Dort war eine mit Sprengstoff bepackte Drohne entdeckt worden. Der Leipziger Flughafen ist ein Umschlagplatz für militärische Hilfslieferungen in die Ukraine. Ungewohntes Bild auf vielen Straßen. In einigen Bundesländern sind diesen Sonntag Lkw unterwegs gewesen. NRW, Rheinland-Pfalz, Niedersachsen und das Saarland haben das Sonntagsfahrverbot gelockert. Das soll Ersatztransporte möglich machen, weil niedrige Flusspegel aktuell die Schifffahrt behindern. In der Wirtschaft herrscht noch Skepsis. Frank Huster vom Speditions- und Logistikverband sagte bei NTV:
3: Es bringt nichts, wenn wir jetzt hier einen Flickenteppich an unterschiedlichen Gesetzen erlassen und an einer Bundeslandsgrenze der Transport dann stoppen muss und der Fahrer dann wieder irgendwo gezwungen ist, sich einen Parkplatz zu suchen, damit er am Montag die Ladung weiter befördern kann. Das wird nicht helfen.
2: Bundesverkehrsminister Bilger erwartet auf absehbare Zeit keine pünktliche Bahn. Im Fernverkehr sei bis 2029 eine Pünktlichkeitsquote von 70% vereinbart. Das sagte der CDU-Politiker der Bild am Sonntag. 100% werde es absehbar nicht geben. Sensationsfund im Mittelmeer. Taucher haben vor der italienischen Küste ein gut 2000 Jahre altes Schiffswrack entdeckt. Es stammt aus der Römerzeit und hatte hunderte Amphoren geladen. Ursprünglich waren die wohl mit Wein gefüllt. Den entscheidenden Hinweis auf das Wrack hatten Fischer geliefert. Gesund essen, genug bewegen.

0: und vor allem geistig und sozial aktiv bleiben. Damit kann man die Wahrscheinlichkeit, im Alter dement zu werden, drastisch senken. Die Weltgesundheitsorganisation geht in den aktuellen Leitlinien davon aus, dass man bis zu 45% des Demenzrisikos beeinflussen kann. Rot-Weiß Erfurt hat das Thüringen-Derby in der Regionalliga für sich entschieden. Auswärts beim FCC setzte sich Erfurt mit 2:1 durch. Damit steht RWE nach 3 Siegen und einem Unentschieden erstmal an der Tabellenspitze.
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2: Unsere Hörer melden: Uwe, Campingplatz Hohenfelden, 25 Grad, 2-3 Tröpfchen. Peggy in Punta Cana, 33 Grad, leichte Gewitter, sind noch nicht da, kommen aber bald. Und das Foto sieht aus wie das Cover von City Casablanca. Peter, Sommer da, 29 Grad, bedeckt, windstill. David in Erfurt-Linderbach, 27,4. Und Thomas in Hünfeld, 26 Grad, Dankeschön. In dieser Nacht von Westen her ein paar Schauer und Gewitter, müssen nicht, können aber. Temperaturrückgang 19 bis 14 Grad. Wir gucken auf morgen, gerade am Nachmittag, teils kräftige Gewitter, ansonsten relativ schön. Höchstwerte bis 32 Grad.
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2: Tag, moin, Mahlzeit. Wir sind soweit. Themenstunde. Themenstunde heute. Helfen, retten, schützen. Sie glauben gar nicht, was es da alles gibt. Ja, Help ist ja schon mal der erste Titel. Help von den Beatles. Ja, wir spielen es aber nicht von Beatles. Wir spielen es heute von Bananarama. In den 80ern nochmal ein Riesenhit Ende der 80er. Und Michael Jackson, Heal the World. Na, warum nicht, gell? Also der passt ja nur wirklich. Und wir gucken in die Top 10 vor 55 Jahren. Ja, da kannst du einen Wecker nachstellen. Jeden Sonntag um die gleiche Zeit spiele ich den gleichen Titel ein. Das ist auch nicht zu fassen. Wie lange sollen das noch gehen, ja? Butterfly und Daniel Girard auf der 1 vor 55 Jahren. Letzte Woche und die ganzen anderen Wochen auch. Ja, davor jedenfalls. Ja, mal gucken,

Heal the World, Michael Jackson. Ich denke immer, wenn ich das Lied höre, ich weiß gar nicht, ob es das war, was er da gesungen hat, wo er bei Wetten, das war, auf dem Kran und das Hemd so im Wind sich aufgerissen hat, ja. Und wenn man diesen Ausschnitt sieht, dann, glaube ich, wie hieß denn der Song, Earth Song hieß das, genau, das war dieser Auftritt. Wenn man das sich anguckt auf YouTube oder so, da sieht man erstmal, wie klein die Bühne war bei Wetten, das damals die Europas größte Unterhaltungsshow, damals schon. Und Michael Jackson sowieso der Größte. Ja, nächste Künstlerin in unserer Themenstunde Helfen, Retten, Schützen hier bei Landeswelle Thüringen in den Yesterhits ist Nena. Und das Schöne an Nena, oder jedenfalls von Nena, gab es 2 Quartett-Singles bei uns zu kaufen in der DDR für 8,10 Mark. Waren jeweils 4 Titel drauf, 2 verschiedene Quartett-Singles und noch eine LP. Das war ein Zusammenschnitt aus 2 normalen LPs, also richtigen LPs. Aber wir konnten das eh nicht unterscheiden. Wir konnten dann eben nur diese Amiga-Platte kaufen, wenn es funktioniert hat, wenn es genug gab. Und wenn wir gerade an der richtigen Stelle in der Schlange standen, dann hat das geklappt. So, ich sage das, weil ich das schön finde, wenn mehrere Platten von einem Interpreten und dann auch noch aus der BRD in der DDR veröffentlicht wurden, weil das war schon schwierig, es gab nicht so viele. Da war dann schon eher Mireille Mathieu oder Udo Jürgens oder ABBA auch. Die waren ja nicht aus der BRD, da gab es nicht diese großen gedachten Probleme. Vielleicht bilde ich mir das auch nur ein. Wir hören jetzt Nena und Rette mich. Ach so, was noch interessant war, die 99 Luftballons, die gab es nicht auf Platte bei uns. Obwohl es ihr größter Hit war. Aber Rette mich gab's. Und den hören wir uns jetzt an. Und danach die Flirts und Helpless. Bitteschön.

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Oh, oh, oh, ja, die Flirts, Helpless, Themenstunde in den Yesterdays, helfen, retten, schicken, Quatsch, was steht da, schützen, ich muss die Brille wieder aufsetzen, Rescue Me ist der nächste Song von Bellbook und Candle und die waren gleichzeitig mit den Pudis in den Charts, in den LP-Charts und ich hatte in der Zeit ein Interview mit Dieter Bürr und er hat gesagt, sag's mal nicht bitte, sag's mal nicht, dass Bellbook und Candle, dass da unsere Söhne von Peter Mayer und von Dieter Bürr, dass die da dabei sind. Wir wollen das nicht. Wir wollen mal probieren, ob es auch ohne geht. Und es war tatsächlich so. Es gab eine Zeit, da haben wir Ossis uns echt versteckt und haben gedacht, komm, sag's lieber nicht, wo du herkommst. Sonst gibt's Leute, die mögen dich dann nicht. Du musst gar nichts verkehrt gemacht haben. Ne?

Die Drifters. Da gibt's ja gar kein Foto. Wie soll ich das sagen? Das waren so viele Mitglieder. Das waren mehrere zig Mitglieder, die immer gewechselt haben bei den Drifters. Total verrückt. Also, wenn du ein Foto siehst, das ist dann meist nicht genau das von der Aufnahme.

immer andere da. Wie nennt man das? Flux-Situation oder irgendwie so. Egal, help, get me some help, Themenstunde, helfen, retten, schützen, Ottawa.

0: Ja, hier ist voll die Party. Im Studio. Help, get me some help mit Otterbein. 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A4 Richtung Frankfurt zwischen Gotha und Waldeshausen, dichter Verkehr. B4, Straße der Jugend, ja wo denn? Straußfurt, ja, jetzt haben wir es zwischen Straußfurt B86 und Straußfurt B176. Dichter Verkehr, Zeitverlust, 5 Minuten.
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0: Unsere Hörer melden Marcel in Weimar 25 Grad, bewölkter Himmel. Marco in Mühlhausen 22,5 Grad bedeckt. Und Michael in Würzburg heute 37 Grad gewesen, heißester Ort Deutschlands, schreibt er. Und es sind aber immer noch 25. Dankeschön. In dieser Nacht von Westen her vielleicht ein paar Schauer und Gewitter. Temperaturrückgang auf 19 bis 14 Grad. Am Montag wechselnd bewölkt, zum Nachmittag kräftige Gewitter. 32 Grad sind angepeilt.
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0: Tag, moin, Mahlzeit. Ja, wir gucken in die Top 10 vor 55 Jahren. Eigentlich brauchen wir nicht hingucken, das wissen wir ja. Also wer jetzt hier dreimal die Sendung gehört hat, der weiß, dass immer zur selben Stelle, dass dieselbe Platte angespielt wird. Weil da tut sich nichts. Das bleibt einfach so, wie es ist irgendwie. Daniel Schirra auf der 1. Vor 55 Jahren. Mal sehen, ob es diese Woche wieder ist. Aber vorher zur Themenstunde. Jetzt gleich. Dionne Warwick, Gladys Knight, Elton John ist nochmal dabei und Stevie Wonder mit seiner Mundharmonika natürlich. That's what friends are for. Aber vorher die Münchner Freiheit.

Ten vor 55 Jahren, die Weekly Top Ten vom 9. August 1971. Neu dabei auf der 10, Fremder Mann, Marianne Rosenberg. Bata Illich, Judy, I love you. Auf der 8, nächster Neuzugang, höchster Neuzugang, diese Woche Uli Martin mit Monika.

2, Middle of the Road, Chirpy Chirpy Cheep Cheep. Und weiterhin auf der 1, wir kennen es gar nicht anders mehr, Daniel Girard und Butterfly.

Ja, ist es zu fassen, da wäre ich ja ganz melancholisch hier. Fremder Mann. Und wir haben dahinter geschrieben Original-Single, weil es gibt so viele Remixe von Marianne Rosenberg. Manche, da ist sie gar nicht mehr richtig erkennbar. Aber es gibt auch ein schönes Remix-Album. Ich habe mir das gekauft, als ich das erste Mal rüber durfte. Das heißt Remix 90. Und da sind die Titel alle geblieben, wie sie sind, nur ein bisschen frischer produziert. Ja, mit noch ein bisschen Beat drunter. Aber schön, wirklich schön gemacht. Mal reinhören. Remix 90, Rosenberg. Themenstunde, helfen, retten, schützen.

Ja, weil sie es drauf haben, weil es Musik ist. Yesterhits, Landeswelle Thüringen, Sonntagabend. Neil Young, Helpless in unserer Themenstunde. Helfen, retten, schützen. Nächstes Thema für nächste Woche, soll ich schon mal andeuten. Also Uhren, Zeit, Wochentage. Wenn Ihnen was einfällt, können Sie ja schon mal, schreiben Sie es erstmal auf den Zettel. Ja, für sich selbst. So.

0: Ein sehr schönes Album, Peace heißt das. I Save the World Today mit den Eurythmics. 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A4 Richtung Frankfurt zwischen Gotha und Waltershausen, immer noch dichter Verkehr. A38 Richtung Göttingen zwischen Heringen und Nordhausen West, dichter Verkehr, eine Minute Zeitverlust. B4 Sondershausen zwischen Neuheide und Schachtstraße, dichter Verkehr, 4 Minuten dauert es länger. Und B4 Nordhausen zwischen Nordhausen und Hain, dichter Verkehr, 7 Minuten dauert es länger. Die Zeit 23 Uhr.
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2: Ich bin Colin Mock. Schönen guten Abend. Bundesinnenminister Dobrindt will die Drohnenabwehr in Deutschland stärken. Hintergrund ist der Vorfall am Leipziger Flughafen vor einigen Tagen. Jana Klonikowski mit den Einzelheiten.
3: Laut einem Bildbericht will Dobrindt das gemeinsame Drohnenabwehrzentrum von Bund und Ländern stärken. Dort sollen künftig doppelt so viele Einsatzkräfte der Bundespolizei eingesetzt werden, nämlich 300. Auch die Zahl der Stützpunkte soll auf 8 verdoppelt werden. Zuvor war noch bekannt geworden, dass Dobrindt auch ein neues Forschungszentrum zum Thema Drohnenabwehr plant. Das Ziel? Vorfälle wie am Leipziger Flughafen verhindern. Dort war eine mit Sprengstoff beladene Drohne entdeckt worden.
2: Bahnreisende haben die Nase voll von verspäteten Zügen. Deutschlands neuer Verkehrsminister Bilger macht jetzt Druck. Unpünktlichkeit sollen die Bahnvorstände künftig selbst zu spüren bekommen. Das sagt er der Bild am Sonntag. Mehr von Benno Hille.
4: Bahnkunden und Steuerzahler hätten einen Anspruch darauf, dass der Erfolg der Bahnmanager gemessen wird. Werden die Pünktlichkeitsziele gerissen, sollen auch die Bonuszahlungen sinken. Zudem wird gerade neu festgelegt, wie viel Geld künftig ins Schienennetz fließt. Auch hier will der Bund strenger kontrollieren, was die Zahlungen bewirken. Absolute Pünktlichkeit erwartet Bilger aber erstmal nicht. Im Fernverkehr peilt die Bahn bis 2029 eine Pünktlichkeitsquote von 70% an.
2: In einigen Bundesländern sind Lkw auch jetzt am Sonntag unterwegs gewesen. NRW, Niedersachsen, Rheinland-Pfalz und das Saarland haben das Fahrverbot gelockert. Grund sind die niedrigen Wasserstände, die die Schifffahrt behindern. Die Wirtschaft kritisiert, dass es keine bundeseinheitliche Regelung gibt. In China ist der Taifun Dolphin auf Land getroffen. Um die 100.000 Menschen haben die Gefahrenzone verlassen müssen. Fast 2.000 Flüge wurden gestrichen. Bis zum Nachmittag werden im Osten des Landes heftige Regenfälle erwartet. In Japan hatte der Taifun schon für Stromausfälle und Verletzte gesorgt. Nicht größer als 4 cm, nachtaktiv und offensichtlich ein Kaffeeliebhaber. Forscher haben in Costa Rica auf Kaffeeplantagen eine neue Froschart entdeckt. Das Tier findet auf den Plantagen Feuchtigkeit und Nahrung. Der Kaffeefrosch frisst nämlich Insekten, die dort vorkommen. Rot-Weiß Erfurt hat das Thüringen-Derby in der Regionalliga für sich entschieden. Auswärts beim FCC setzte sich Erfurt mit 2:1 durch. Damit steht RWE nach 3 Siegen und einem Unentschieden erstmal an der Tabellenspitze.
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0: Unsere Hörer melden, die Kerstin in Steinbach in Oberfranken tanzt gerade mit dem Hund. Der ist genauso groß wie sie hier. Dort jedenfalls 25 Grad, kein Lüftchen weht. Und Marcel in Weimar 24 Grad, bewölkt. Danke. In dieser Nacht von Westen her vielleicht ein paar

0: Schauer und Gewitter, Temperaturrückgang auf 19 bis 14 Grad. Am Montag erst wechselnd bewölkt, zum Nachmittag einzelne, teils kräftige Gewitter, Höchstwerte bis 32 Grad.
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0: Tja, wir hängen noch ein bisschen dran, denn die Themenstunde, die hat so viele Titel hergegeben. Sie haben so wunderbare Titel aufgeschrieben, über Facebook meistens oder über die E-Mail-Adresse musikwunsch@yesterhits.de. Kommt direkt bei mir auf den Schreibtisch an, empfängt meinen Kater, der kann aber nicht Deutsch, deshalb muss ich ihm das immer vorlesen. Also wenn Sie mitmachen wollen, musikwunsch@yesterhits.de oder über Facebook, über meinen Account Dirk Sipp. Ich schreibe gleich das Thema rein für nächste Woche. Uhrenzeit, Wochentage, nächste Woche. So, dann mache ich so eine rostige Tafel da bei Facebook rein, Sie erkennen das sofort. Und diese Woche aber helfen, retten, schützen und damit geht's weiter. Uriah Heep, Free Me und Cloud, Save Me. Und wir gucken in die Top 10 vor 60 Jahren. Die Beatles auf der 1. Paperback Writer.

sehr groß. Uriah Heep und Free Me. Was habe ich mich gefreut über die Amiga-LP. Da war wenigstens der Hit hier drauf. Lady in Black nämlich nicht. Ja. So, Silke hat geschrieben. Silke schreibt schöne Sachen auf. Und zu Element of Crime schreibt sie, Sven Regner sagte bei seinem letzten Konzert in Weimar, dass er dieses Lied für seine Schwester geschrieben hat, die gerade von einem miesen Typen verlassen wurde und der er damit helfen wollte. Bitte, bitte spielen, in Klammern, für die Silke. Das machen wir jetzt auch. You should be lonely, Element of Crime. Also you shouldn't be lonely, Element of Crime. Gefolgt von Gloria Gaynor, I Will Survive. In unserer Themenstunde helfen, retten, schützen. Landeswelle, yesterday.

Also ich bewundere das, wenn da ein ganzes Orchester dahinter steht, hinter so einer Sängerin, hinter einer Interpretin. Und das ist live gespielt. Und es ist trotzdem Diskus. Tanz bei uns klingt modern und ist klasse einfach. Ja, I Will Survive, Gloria Gaynor. Im Kesselbund, das haben die es ja auch so gemacht. Ja, auch die Westkünstler, die haben dann

mit dem Orchester, weiß nicht, Günter Golasch, sein Orchester, die haben da Noten gehabt und haben das dann einfach live dargeboten. Das war groß. Das fand ich ganz groß, ja. Hier ist, glaube ich, auch wieder Live-Musik dabei. John Holt, Help Me Make It Through the Night. Und dann gibt's David Bowie, ganz groß. Heroes in unserer Themenstunde, helfen, retten, schützen.

Landeswelle, Yesterhits am Ende vom Wochenende. So macht das Laune, ne? Mit David Bowie und Heroes. Und wir sind in unserer Themenstunde Helfen, Retten, Schützen noch nicht am Ende.

0: schönes Stück Musik. I Can't Help Falling in Love with You mit UB40. Kam auch im Film Sliver vor. Vielleicht kennen Sie den mit, ja, weiß ich nicht, wie sie heißt. So hübscher. Na gut. Landeswelle, Staus und Blitzer immer zuerst an 9 Richtung Berlin zwischen Hermsdorf Süd und Hermsdorfer Kreuz. Dichter Verkehr, Zeitverlust 2 Minuten.
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0: Unsere Hörer melden die Anja in Großengottern und Schulheinigkreis. Endlich angenehme 23 Grad, das kann ich mir vorstellen. Auf dem schönen Balkon, sag ich mal, laues Lüftchen. Marco in Mühlhausen meldet 20,7 Grad bewölkt und Marcel in Weimar 24 Grad, auch da bewölkt. In dieser Nacht ja vielleicht ein paar Schauer und Gewitter, Temperaturrückgang auf 19 bis 14 Grad. Am Montag wechselnd bewölkt, teils kräftige Gewitter, zum Nachmittag hin dann bis zu 32 Grad.
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0: Ja, Themenstunde, helfen, retten, schützen. Und es haben ja viele Leute mitgemacht. Und es gibt so ein kleines Grüppchen, eigentlich sind das Musikredakteure, ja. Die haben so eine Ahnung von Musik, die haben immer so viele Treffer auch, was dann in die Titelliste kommt. Und die können das nicht wissen, ja. Es kommen ja nicht die Titel in die Titelliste, die, was weiß ich, am höchsten platziert waren in den internationalen Charts oder so, sondern so, wie das eben nach dem Gefühl sich entwickelt hat. Und 6 Treffer hat Dina aus Keula. Glückwunsch. Dann haben wir hier 8 Treffer. Der Jens Uwe aus Großschwabhausen. Und der Ralf aus Leipzig hat 9 Treffer diese Woche. Großartig, danke fürs Mitmachen. Geht ganz einfach. Und zwar musikwunsch@yesterhits.de. Thema für nächste Woche. Uhren, Zeit, Wochentage. Da fällt Ihnen garantiert was ein. Und wir gucken in die Top 10 vor 60 Jahren. Beatles auf der 1 letzte Woche, wie es diese Woche aussieht, das klären wir gleich. Jetzt müssen wir erstmal hier uns retten lassen vom DJ. Last night the DJ saved my life. In Deep, ein Riesen, ein Brett, ein Tanzding, also Hammer.

Ja, da wirst du zum Floor Filler, egal wer das, den Titel auflegt, da war es immer voll. Und wir gucken weiter, Band für Afrika, Nackt im Wind. Da werden sie viele deutsche Künstler wiedererkennen und dann gucken wir in die Top 10 vor 60 Jahren.

geht an Wenke Mühre und beiß nicht gleich in jeden Apfel. Beiß nicht gleich in jeden Apfel, er könnte sauer sein, denn auf rote Apfelbällchen fällt man leichter. Die 7 geht an Wild Thing und die Trucks. Auf der 6 nochmal Dave D, Dosi, Biggie, Meg & Hitch und Hold

Die 2 geht in dieser Woche an die 1 der letzten Woche. Die Beatles, Paperback Writer. Und die neue Nummer 1.

wunderbarer Sommersong in the summertime. So heißt er ja gar nicht, er heißt Sunny Afternoon, die Kings. Und Save Me, Save Me, Save Me haben sie auch dreimal gesungen. Also passt wunderbar zu unserer Themenstunde, helfen, retten, schützen. Und hier ist der dritte Elton John, ist das zu fassen? Naja, er hat es aber auch verdient. Also jetzt mal echt, na klar. Yesterday, jetzt Landeswelle, Sonntag, Healing Hands. Elton John, gefolgt von Peter Schilling, Terra Titanic.

Tja, das war's dann schon fast für heute. Fiesta Hits Nummer 1430 mit Themenstunde Helfen, Retten, Schützen. Ich bin Dirk Sipp, freue mich aufs nächste Mal. Wenn es Ihnen gefallen hat, sagen Sie es weiter. Wenn nicht, dann sagen Sie es uns. Und einen Titel haben wir noch von einer Schweizer Kult-Schlagersängerin. Ich habe sie gar nicht mehr erlebt, also live. Also ja, aber die Songs, die kenne ich noch. Die haben wir als Kind oft im Radio gehört. Zum Beispiel, ich fange nie mehr was an einem Sonntag an. Die Rede ist von Monika Morell. Machen Sie es gut, bis zum nächsten Mal.

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1: Ich bin Colin Mock. Schönen guten Abend. Mehr Personal für die Drohnenabwehr. Das plant offenbar Bundesinnenminister Dobrindt. Laut Bild soll die Zahl der Anti-Drohnen-Einsatzkräfte bei der Bundespolizei verdoppelt werden, und zwar auf 300. Auch mehr Stützpunkte des Drohnenabwehrzentrums in ganz Deutschland sind geplant. Hintergrund ist der Drohnenvorfall am Leipziger Flughafen vor einigen Tagen. Dort war eine mit Sprengstoff bepackte Drohne entdeckt worden. Der Leipziger Flughafen ist ein Umschlagplatz für militärische Hilfslieferungen in die Ukraine. In mehreren Bundesländern sind jetzt am Sonntag auch Lkw unterwegs gewesen. NRW, Rheinland-Pfalz, Niedersachsen und das Saarland haben das Sonntagsfahrverbot gelockert. Das soll Ersatztransporte möglich machen, weil niedrige Flusspegel die Schifffahrt behindern. Bundesverkehrsminister Bilger begrüßt den Schritt. Er sagte im Ersten:
2: Wir haben jetzt noch die Chance, durch Verlagerungen des Verkehrs nicht nur auf die Straße, sondern auch auf die Schiene oder auch auf der Wasserstraße, wo es auch Ausweichmöglichkeiten zum Teil noch gibt, diese Versorgungsengpässe zu vermeiden. Also darum geht es, verschiedene Maßnahmen zu ergreifen, dass wir über diesen August kommen.
1: Kanada hat wegen schwerer Waldbrände den Notstand ausgerufen. Betroffen ist die Provinz British Columbia an der kanadischen Westküste. Mehr als 20.000 Menschen haben das Gebiet verlassen müssen. Wegen starker Winde hatte sich das Feuer seit Freitag rasend schnell ausgebreitet. Gesund essen, genug bewegen und vor allem geistig und sozial aktiv bleiben. Damit kann man die Wahrscheinlichkeit, im Alter dement zu werden, drastisch senken. Die Weltgesundheitsorganisation geht in den aktuellen Leitlinien davon aus, dass man bis zu 45% des Demenzrisikos beeinflussen kann. Nicht größer als 4 cm, nachtaktiv und offensichtlich ein Kaffeeliebhaber. Forscher haben in Costa Rica auf Kaffeeplantagen eine neue Froschart entdeckt. Das Tier findet auf den Plantagen Feuchtigkeit und Nahrung. Der Kaffeefrosch frisst nämlich Insekten, die dort vorkommen. Rot-Weiß Erfurt hat das Thüringen-Derby in der Regionalliga für sich entschieden. Auswärts beim FCC setzte sich Erfurt mit 2:1 durch. Damit steht RWE nach 3 Siegen und einem Unentschieden erstmal an der Tabellenspitze.
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Ohne Zweifel hat der ein oder andere bereits einmal vom Harzgebirge sprechen hören. Es ist eine wilde Gegend, über die man sich manch wundersame Märchen erzählt. Sicher würde auch ich diese Geschichten für pure Ausgeburten der Fantasie halten, wenn ich nicht selbst während der Zeit, die ich in diesem Gebirge verbracht habe, Dinge erlebt hätte, die mich davon überzeugten, dass dort tatsächlich finstere Mächte am Werk sind, die ihre Teufeleien zum Schaden der Menschen aushecken.

Mein Vater stammte eigentlich nicht aus dem Harz. Er war der Leibeigene eines begüterten ungarischen Edelmannes in Transsilvanien. Trotz seiner abhängigen und untergeordneten

0: geordneten Stellung war er jedoch keineswegs arm oder gar ungebildet. Im Gegenteil, meine Familie war reich und angesehen. So angesehen, dass Fürst Istvan Vater eines Tages sogar zum Verwalter seiner Güter machte.
1: Du bist genau der richtige Mann für diese Aufgabe, Kranz. Auf dich ist Verlass. Das hast du schon oft bewiesen.
2: Zu gütig, mein Fürst.
1: Da hast du die Schlüssel.
2: Ich werde mich eures Vertrauens stets würdig erweisen.
1: Dessen bin ich gewiss. Dies ist dein Weib?
2: Ja, Ludmilla.
3: Fürst?
1: Du hast einen ausnehmend guten Geschmack, mein Freund. Ein Grund mehr, dich enger an mich zu binden.
2: Es freut mich, dass eure fürstliche Gnaden meine Wahl gutheißen.
1: Ich hätte sie, wäre ich an deiner Stelle, nicht besser treffen können. Welch ein lieblicher Anblick.
3: Ihr beschämt mich, mein Fürst.
1: Nicht doch. Das war ganz gewiss nicht meine Absicht. Bitte, schlag nicht die Augen nieder.
0: Aber mochte er auch noch so hoch angesehen und vermögend sein, so blieb mein Vater doch ein Leibeigener. Aus der Ehe mit der schönen Ludmilla, meiner Mutter, gingen im Laufe der Jahre 3 Kinder hervor. Mein älterer Bruder Cäsar, ich selbst, Armin getauft, und unsere jüngere Schwester Marcella. Die lateinische Sprache war zu jener Zeit in den Karpaten noch allgegenwärtig. Daher resultierten unsere, heutzutage vielleicht erst einmal fremd anmutenden Namen.
4: Armin?
0: Mutter?
4: Bürste mir das Haar.
0: Recht gern.
4: Ja. So ist es gut. Du machst es viel besser als deine Schwester. Du bist so sanft und vorsichtig.
0: Mutter.
4: Das mag ich besonders an dir, mein Sohn.
0: Mutter war eine sehr schöne Frau. Leider reichte ihre Tugendhaftigkeit jedoch nicht an ihre Schönheit heran. Wir verehrten und bewunderten sie. Aber Liebe war es nicht, was wir Kinder für sie empfanden. Fürst Istvan begehrte sie seit ihrer ersten Begegnung. Und nach einigen Jahren des Sträubens gab sie seinem Werben nur zu gerne nach.
1: Endlich. Endlich. Oh, wie sehr ich dich begehre.
4: Und ich euch. Alle Jahre. Mein Fürst. Dass ihr mir diese Kunst erweist.
1: Sei auf ewig mein.
4: Das bin ich schon lange.
0: Der Fürst fand immer neue Aufgaben für meinen Vater, um ihn in schöner Regelmäßigkeit vom Hof zu entfernen, sodass sich die beiden Ehebrecher gefahrlos treffen konnten. Meinem Vater blieb es ungezählte Jahre verborgen, wie sie ihn hintergingen, uns Kindern jedoch nicht.
5: Marcella, geh weg von der Tür.
6: Wie sie mich anwidern.
5: Mich nicht minder. Aber was können wir tun?
6: Nichts. Das ist es ja gerade.
5: Untersteht euch Vater, etwas davon zu sagen.
0: Das würde ein Unglück geben.
6: Das wird es früher oder später sowieso.
5: Abstoßend. Und dennoch ist sie unsere Mutter.
7: Ich wünschte, sie wäre es nicht.
6: Wie sehr ich diese falsche Schlange hasse.
5: Marcella!
0: Es war nur eine Frage der Zeit, bis Vater dahinter kam, was während seiner zahlreichen Abwesenheiten zu Hause vor sich ging. Er überraschte Mutter und Fürst Istvan auf frischer Tat, als er einmal unerwartet früh nach Hause zurückkehrte.
4: Kranz!
1: Sieh da, der Herr des Hauses. Schon zurück.
4: Kranz, ich...
2: Wage es ja nicht, das Wort an mich zu richten, Ehebrecherin.
1: Stell dich nicht so an. Was vergibst du dir, wenn wir sie uns teilen? Dir hat es all die Jahre manche Annehmlichkeit gebracht, dass dein Weib und ich uns so gut verstehen.
2: All die Jahre?
1: Ja. Ich hab dich gut zu beschäftigen gewusst, nicht?
2: Ihr widert mich an.
1: Es wird sich geben. Es liegt an dir, ob wir zu

0: einer Übereinkunft kommen.
1: Macht eure Übereinkunft mit Satan persönlich.
2: Nicht! Nicht!
1: Kranz! Bist du wahnsinnig?

0: Helena. Nicht. Komm nicht näher. Bleib, wo du bist.
1: Ich habe Schüsse gehört.
0: Es ist alles gut. Geh zu deinen Brüdern. Pack rasch das Nötigste zusammen. Vor allem warme Kleidung. Wir verreisen. Nur wir vier.
1: Wann?
0: Sofort. Wir dürfen keine Zeit verlieren. Cäsar soll den Schlitten anspannen.
1: Aber...
0: Tu, was ich dir gesagt habe.
1: Ja, Vater.

0: Vater suchte das Geld zusammen, das er im Haus hatte, packte alles an Pelzen und warmer Kleidung ein, nahm auch das Nötigste an Kochgeschirr, Messern und Waffen mit und verließ in dieser Winternacht überstürzt mit uns das Haus, ohne dass er uns Kinder darüber aufklärte, weswegen er es so eilig hatte.
1: Wir müssen die Grenze erreichen. Hey! Hey!
2: Weshalb müssen wir fliehen? Und was ist mit Mutter?
3: Sie ist tot.
2: Was? Wie zur Hölle kommst du denn darauf?
3: Ich hörte zwei Schüsse, nachdem Vater heute Abend nach Hause kam. Wem sollten sie gegolten haben, wenn nicht dem Fürsten und ihr?
2: Oh Gott, du hast recht. Hat sie beide ermordet. Betet, dass wir die Grenze erreichen, bevor die Tat ruchbar wird.
3: Andernfalls werden wir... ich will gar nicht daran denken.
2: Sag es ruhig. Vollweisen sein.
0: Vater gelang das Unmögliche. In der Sicherheit des Nachbarlandes rasteten wir kurz und setzten am nächsten Tag unsere Reise fort. Als wir die abgeschiedene Wildnis des Harzgebirges erreichten, beschloss Vater, dass wir hier erst einmal für unbestimmte Zeit bleiben würden. Wir fanden eine einsame Hütte, die offenbar seit längerem verlassen war. Mit unserer Händearbeit hatten wir sie binnen weniger Tage wieder in ein recht behagliches Zuhause verwandelt.
3: Gott sei's gedankt.
0: Wir fürchteten schon, du hättest dich in dem Schneetreiben verirrt.
4: Keine Sorge. So schnell verliere ich nicht die Orientierung.
2: Hast du was erlegt?
4: Ja, zwei Kaninchen. Sie sind in meinem Beutel. Nimm sie aus und häute sie, Cäsar.
2: Wird gemacht.
4: Das Feuer tut gut. Ist doch recht gemütlich hier, findet ihr nicht?
0: Ja. Hier lässt sich's aushalten.
3: Die Hauptsache ist, dass wir zusammen sind.
0: Hinter dem Haus ist übrigens genügend Platz für einen Gemüsegarten. Sobald der Frost etwas nachlässt, werden Cäsar und ich mit dem Umgraben beginnen.
4: Gut. Das ist gut. Indes wird es noch Wochen dauern, ehe der Frost hier im Gebirge nachlassen wird.
0: Ja, so lange werden wir innen in der Hütte weiterarbeiten. Hier gibt es noch einiges zu tun.
2: Und im Stall auch. Mhm.
3: Ich habe alle Decken und Pelze auf die Betten gepackt. Es wird noch ein paar Tage dauern, ehe die klamme Feuchtigkeit aus den Balken gewichen ist.
4: Gut. Gut gemacht. Ich werde heute Nacht sicher schlafen wie ein Murmeltier.
3: Hoffentlich wird man uns hier nicht zu schnell wieder vertreiben.
4: Wird man nicht. Ich traf im Wald auf den Besitzer und habe ihm die Hütte und ein üppiges Stück Land drumherum zu einem annehmbaren Preis abgekauft.
0: Wir bleiben hier also für länger?
4: Fürs erste Jahr. Zieh mir die Stiefel aus, Marcella.
3: Ja.
4: Oder gefällt es dir hier etwa nicht, Sohn?
0: Doch, schon, aber...
4: Ich verstehe. Ist die

0: und Cäsar zu eisern, wie, was?
1: Naja, zu Fuß ist es eine gute Stunde bis zum nächsten von Menschen bewohnten Haus.
0: Paradiesisch! Das werdet ihr noch zu schätzen lernen. Menschen sind nichts als Abschaum. Besonders die Weiber. Man kann froh sein, wenn man nicht so viel mit ihnen in Berührung kommt. Bist du jetzt endlich fertig mit den Stiefeln?
2: Ja, Vater, entschuldige.
0: Weiber,

0: So verstrichen die Monate. Ich kann mir auch heute noch, wenn ich die Augen schließe, die Hütte und ihre Umgebung gut vergegenwärtigen. Die immens hohen Tannen, die an den Berghängen über uns in den Himmel ragten, und die unendlichen Waldflächen unter uns im Tal, in denen sich stets die Morgennebel lange verfingen. Im Sommer war unser Leben im Harz das reinste Idyll, aber die Winter waren lang, dunkel und bitterkalt. Neben dem, was wir in unserem Garten erwirtschafteten und dem, was unser Stallvieh, das Vater bei der ersten Gelegenheit erwarb, beisteuerte, lebten wir vor allem von dem, was er im Wald erlegte. Vater war ein ausgezeichneter Jäger. Der zweite Winter war schon besser auszuhalten, da wir durch diesen Umstand etliches an Bären und Wolfsfellen zur Hand hatten. Sie hielten uns auch dann noch warm, wenn das Feuer in der Hütte des Nachts merklich runtergebrannt war.
1: Verdammt nochmal, Marcella! Wie oft muss ich dir noch sagen, dass die großen Holzschüsseln nicht hier in den Schrank gehören? Da ist ihr Platz.
2: Es tut mir leid, Vater.
1: Merk dir das endlich?
2: Ja, es wird nicht wieder vorkommen. Bitte verzeih.
1: Blödes Weib! Bist eben bloß ein Mädchen.
0: Nicht zu übersehen war die Verachtung, die Vater seit unserem Weggang aus Transsilvanien für das weibliche Geschlecht empfand. Natürlich musste unsere kleine Schwester besonders darunter leiden. Cäsar und ich bemühten uns, so gut es ging, und ohne dass Vater dies bemerkte, sie in der Erledigung der mannigfaltigen Arbeiten, die er ihr tagtäglich auftrug, zu unterstützen. Es ging Vater nicht gut, das bemerkten wir alle. Sein Schlaf war häufig von Albträumen beeinträchtigt.
1: Nein! Nein! Nein. Ludmilla, nicht! Geh weg! Geh weg! Weg! Ich will nicht!
0: Vater! Vater, wach doch auf!
1: Was ist? Wer will mir ans Leben? Mein Gewehr!
0: Ich bin es nur, Vater.
1: Armin!
0: Ja.
1: Oh, verzeih, mein Sohn.
0: Du hast wieder geträumt.
1: Ja?
0: Armer Vater.
2: Was ist denn los?
3: Alles in Ordnung?
1: Ja, gewiss. Schließt die Augen und schlaft. Und du auch, mein Junge.
0: Gute Nacht.
1: Gute Nacht.
0: Es war kein leichtes Leben, aber da wir im Grunde alle einander in tiefer Liebe verbunden waren, empfanden wir es damals nicht so. Einzig, dass Vater mit der Zeit immer öfter Marcella gegenüber handgreiflich wurde, war eine Belastung für unser Zusammenleben in der Einsamkeit.
3: Vater, endlich!
2: Gott sei Dank!
0: Bringst du reiche Beute?
1: Reiche Beute! Mit leeren Händen komme ich. Verdammter Schnee. Kniehoch liegt er teilweise auf den Lichtungen. Das Wild hat sich verkrochen. Wer weiß, wann es wieder etwas zu schießen gibt, wenn es so heftig weiterschneit.
2: Verhungern werden wir trotzdem nicht.
1: Wie aufmunternd! Aber vielleicht mögen nicht alle so gern Gemüse und Käse wie du. Echte Männer brauchen Fleisch, das gibt Kraft. Aber ein blödes Weib wie du wird das wohl nie verstehen.
3: Vater!
1: Ist doch wahr!
2: Lass gut sein, Cäsar.
1: Das darf nicht wahr sein! Habe ich dir nicht...

0: nicht an die 100 Mal gesagt, wo du die großen Holzschüsseln hinzustellen hast, Marcella? Hä?
1: Ja, hast du.
0: Und warum stehen sie dennoch wieder am falschen Platz?
1: Vermutlich, weil ich nur ein blödes Weib bin und mir nicht merken kann, was der Herr des Hauses anordnet.
2: Marcella, nicht.
0: Du verdammtes Dreckstück!
3: Hör auf, Vater! Bitte! Hör auf, Marcella!
0: Ich schwöre dir, sprichst du noch einmal in einem solchen Ton zu mir, dann vergesse ich mich!
3: Es ist gut, Vater!
0: Oder willst du dir direkt noch eine fangen, du Heulsuse?
3: Sie hat dich verstanden.
0: Das hoffe ich für sie. Verdammtes Weiberpack! Nichts als Probleme hat man mit euch!
3: Schluss jetzt!
0: Ach!
3: Vater, bitte! Bitte! Merkwürdig. So nah beim Haus.
0: Hört sich nach einem gewaltigen Tier an.
3: Aha.
0: Zum Donnerwetter. Schluss jetzt mit der Heulerei, Marcella. Zieh dir etwas über, Armin.
3: Ja.
0: Der wird uns nicht entkommen. Ihr anderen bleibt hier. Verschließt die Tür hinter uns und sorgt dafür, dass das Feuer nicht ausgeht.
3: Aber es wird schon bald dunkel, Vater.
0: Und? Mittlerweile finde ich mich hier auch in der Dunkelheit zurecht. Sei unbesorgt. Wir werden nicht lange wegbleiben.
3: Ich bin bereit, Vater.
0: Dann nichts wie los.
3: Aha.
0: An seinem Heulen können wir uns orientieren. Und Spuren im Schnee wird der Wolf ja auch hinterlassen haben.
1: Ja. Pass auf dich auf.
3: Natürlich. Kümmere dich um sie, Cäsar.
4: Mach dir keine Sorgen.
3: Gut.
0: Armin, wann kommst du denn endlich?
3: Ich komme.
0: Da. Da ist er. Ein großer weißer Wolf. Was für ein Prachtexemplar.
3: Tatsächlich. Eine richtige Bestie.
0: Rasch. Er zieht sich in Richtung Waldrand zurück. Wir müssen uns beeilen.
3: An mir soll's nicht liegen.
0: Keinen Laut mehr. Er darf uns nicht entkommen. Ein weißer Wolf ist selten.
5: Auch wenn das Tier es nicht übermäßig eilig hatte, gelang es uns dennoch für mehrere Stunden nicht, es einzuholen. Wir folgten seiner Spur, sahen es auch manches Mal. Aber Vater hatte nie genügend Zeit anzulegen und zu schießen. So lockte uns der weiße Wolf immer weiter ins Gebirge hinauf.
0: Verdammt! Das Biest will uns wohl zum Narren halten.
3: So hoch oben sind wir noch nie gewesen.
0: Stimmt.
3: Du weißt, was die Waldbauern über diese Gegend sagen?
0: Ach, abergläubisches Gewäsch, alter Weiber.
3: Böse Geister sollen hier ihr Unwesen treiben. Wer sich hierher wagt, begibt sich in große Gefahr.
0: Ach, Unfug, hier ist nichts und niemand außer uns und dem vermaledeiten Wolf.
3: Die Jäger habe ich wispern hören, dass man sich besonders vor der eigenartigen Lichtung auf der Bergkuppe in Acht nehmen soll.
0: Weit von den Geister- und Hexengeschichten. Hier ist nichts. Trau deinen Augen, Sohn. Und nicht dem Gerede derer, die zu viel Zeit und zu wenig Hirn haben.
3: Ja.
0: Da. Da ist er wieder.
3: Wo?
0: Da. Er verschwindet zwischen den Bäumen.
3: Ach ja.
0: Na, warte.
3: Hast du ihn erwischt?
0: Ich hoffe. Verdammt!
3: Weiter?
0: Nein, lass uns umkehren. Ich bin bang, dass wir irgendwann so erschöpft sein werden, dass wir es nicht mehr nach Hause schaffen. Komm.
3: Ja, sicher ist es besser. Durch den Schnee zu stapfen ist wirklich sehr anstrengend. Ein Jagdhorn.
0: Tatsächlich.
3: Wer sollte zu dieser Stunde noch so hoch oben in den Bergen unterwegs sein?
0: Jemand, der sich offenbar verirrt hat. Wir müssen erwidern.
3: Man antwortet dir.
0: Ja.
3: Ich höre ein Pferd. Da, ein Mann auf einem Schimmel.
0: Aber er ist nicht allein.
3: Eine blonde Frau in einem weißen Pelz sitzt hinter ihm. Wie schön sie ist.

0: Sieht nicht gerade aus wie ein Geist, was?
1: Nein.
2: Freund Jäger, ihr seid noch spät unterwegs.
3: Was für ein Glück für uns.
0: Habt euch wohl in den dichten Wäldern verirrt?
3: Wir wurden verfolgt und sahen dieses Gebirge als willkommene Gelegenheit an, unsere Feinde zu täuschen. Mittlerweile dürften sie unsere Spur wohl verloren haben. Aber wenn wir nicht ein Obdach für die Nacht finden und jemanden, der uns etwas zu essen und zu trinken gibt, werden wir wohl nichtsdestotrotz vor Hunger und Frost umkommen. Meine Tochter ist von dem langen Ritt schon jetzt mehr tot als lebendig.
0: So, eure Tochter. Guten Abend.
1: Guten Abend.
0: Ich will euch beiden gerne beistehen in eurer Not. Obdach, Speise und Trank findet ihr in unserer Hütte.
3: Wir werden euch ewig dankbar sein.
0: Es ist nicht viel, was ich euch bieten kann. Aber das Wenige, was wir haben, wollen wir mit euch teilen.
3: Das ehrt euch.
0: Darf ich fragen, woher ihr seid? Fremder?
3: Aus Transsilvanien, wo der Ehre meiner Tochter und meinem Leben gleichermaßen Gefahr drohte.
0: Wie gut ich euch verstehe. Ihr könnt von mir und meinen Kindern alle Hilfe erwarten, die wir zu leisten imstande sind.
3: Prächtig. Zu dieser Stunde wagte ich nicht mehr mit einer solchen Wendung zu rechnen. Ihr kamt keine Minute zu früh. Meiner Tochter hat der Frost sehr zugesetzt. Und auch ich bin derart ausgekühlt, dass ich sie seit Stunden bereits nicht mehr zu wärmen imstande bin. Ist es weit bis zu eurer Hütte?
0: Wenn wir zügig gehen, werden wir sie in etwas über einer Stunde erreichen.
3: Dann lasst uns keine Zeit verlieren. Ich werde mein Pferd führen, da ihr ja offenbar keines bei euch habt.
0: Nein, wir sind zu Fuß.
3: Euer Sohn?
0: Ja, Armin, mein Zweitgeborener.
4: Edler Herr, meine Dame.
3: Sei gegrüßt, Junge. Siehst müde aus.
4: Wir hetzten einem weißen Wolf nach.
0: Sonst wären wir so spät nicht mehr draußen unterwegs in dieser Jahreszeit.
5: Wir sahen das Tier. Es lief vorhin an uns vorbei.
3: So? Ja, und wenn ich etwas schneller mein Gewehr hervorgekramt hätte, wäre es bereits tot. Jetzt freut es mich fast, dass es noch lebt. Da das Tier uns so einen unschätzbaren Dienst erwiesen hat, uns unsere Retter zuzuführen.
0: Das ist wahr. So soll ihm für heute Nacht das Leben geschenkt sein. Kommt, hier entlang führt der Weg.
3: Wartet. Möchtest du nicht statt meiner auf dem Schimmel Platz nehmen, Junge?
4: Ich?
3: Einerseits könntest du dich dort etwas ausruhen und andererseits... Nun ja, könnte sich meine Tochter an dich geschmiegt etwas aufwärmen.
4: Vater?
0: Nichts wie in den Sattel mit dir. Ach. Wenn man mir in deinem Alter ein solches Angebot gemacht hätte.
3: Warte, ich helfe dir, Kleiner. So.
4: Habt ihr genügend Platz?
5: Oh ja, danke. Moment. So, du musst noch mit unter meinen weißen Pelz. Wie warm du bist. Stört es dich, wenn ich noch ein wenig näher rücke?
4: Nein.
5: Du bist so warm und deine Haut ist so weich.
4: Schmiegt euch ruhig an mich. Ganz wie es euch beliebt, edle Frau.
5: Ich heiße Christina.
4: Christina.
3: So haben sich unsere Kinder also schon angefreundet.
0: Hat ganz den Anschein. Kommt.
3: Ja, nichts lieber als das.
5: Sitzt du auch bequem?
4: Ja. Ja. Es ist alles in Ordnung. Ich muss zugeben, dass mich nie in meinem Leben etwas so erregte, wie diese schöne junge Frau, die sich eng an mich schmiegte. Ich spürte ihre kühle Haut auf meiner Haut und der Duft, den sie ausströmte, betörte mich. Fast war ich froh, als ich endlich die Lichter unserer Hütte aufblitzen sah, da ich kaum gewusst hätte, wie ich diese Wonne noch länger hätte ertragen sollen.
3: Sieht einladend aus, eure Behausung.
0: Sie ist vor allem warm und trocken. Ich werde zählen.

0: Ich soll meinen Erstgeborenen und meine Tochter Marcella bitten, uns ein Essen zu richten. Etwas Warmes wird uns allen gut tun.
1: Da spricht er ein großes Wort gelassen aus.
0: Cäsar! Marcella, tummelt euch! Wir bringen Gäste mit.
2: Gäste?
3: Wer ist es?
0: Landsleute! Ein Vater und seine Tochter! Beeilt euch! Wir brauchen etwas Warmes! Cäsar! Hol den Branntwein!
2: Ja.
1: Stütz dich auf mich, mein Kind. Ich helfe dir vom Pferd.
3: Ja. Danke, Vater.
1: Oh. Und du, Junge?
2: Ich werde das Pferd in den Stall reiten und es versorgen.
1: Verstehe. Ich gehe dann schon mal hinein.
2: Ich komme gleich nach.
3: Danke, Armin. Es hat mir gut getan, mich an dich zu schmiegen.
2: Es freut mich, dass es euch offenbar besser geht.
3: Du hast mir das Leben gerettet.
2: Meint ihr?
3: Ganz bestimmt. Deine Körperwärme hat mich vor dem Kältetod bewahrt. Ich werde dir das nie vergessen.
2: Wie schön diese Frau war. Jetzt, da sie vor mir stand und mit ihren schlanken Händen das erschöpfte Pferd streichelte, sodass sein Schweiß auf ihrer Haut im Mondlicht glänzte, bemerkte ich erst das Faszinierendste an ihr. Die bernsteinfarbene Iris. Die Pupillen waren seltsamer geformt, als ich es je zuvor bei einem Menschen gesehen hatte. Sie schien gar nicht richtig rund zu sein. Oder sollte mich das Mondlicht getäuscht haben?
3: Ich gehe hinein. Von jetzt an wird mich wohl das Feuer wärmen müssen.
2: Ja, das Feuer.
3: Beinahe schade, findest du nicht?
2: Ja.
3: Beeil dich, Armin.
2: Hey, komm, in den Stall.

0: Als ich mich zu den anderen gesellte, musste ich erstaunt feststellen, dass sowohl Christina als auch ihr Vater nur sehr wenig von den angebotenen Speisen nahmen.
1: Sicher müsst ihr todmüde sein.
2: Ich kann es nicht leugnen.
1: Nehmt mit meinem Bett vorlieb. Es ist das Große oben.
3: Aber...
1: Armin und du werden heute Nacht bei Marcella schlafen.
3: Wie du befiehlst, Vater.
1: Es ist nur die Holzstiege hoch und dann gleich linke Hand.
2: Ich danke euch.
1: Das ist doch selbstverständlich.
2: Kommst du auch, Vater?
1: Euer Vater und ich werden noch aufbleiben. Es gibt noch viel zu besprechen. Feuerholz haben wir genug. Und gleiches gilt für den Branntwein.
4: Das klingt gut.
2: Dann gute Nacht allerseits.
1: Gute Nacht.
4: Gute Nacht, mein Kind.
2: Gute Nacht, Armin.
0: Gute Nacht.
1: Marsch, ab mit euch. Ihr geht auch zu Bett, Kinder.
5: Gute Nacht.
3: Gute Nacht.
0: Gute Nacht.
4: Ich wünsche angenehme Ruhe.
0: Das Bett, in dem bisher nur Marcella geschlafen hatte, stand nur wenige Meter von dem meines Vaters entfernt. Wir drei krochen rasch unter die vielen Pelze und Felle. Gleiches tat Christina. Ich konnte keinen Schlaf finden. Mein Herz wollte nicht aufhören zu rasen. So kam ich nicht umhin, das Gespräch der Väter vor dem Kamin zu belauschen.
1: Erzählt mir von eurem Leben in Transsilvanien.
4: Da gibt's nicht viel zu erzählen. Ich war Leibeigner in einem adligen Hause. Unser Gebieter wollte, dass ich meine Tochter seinen Wünschen preisgebe. Die Sache endete damit, dass ich ihn sich von der Schärfe meines Jagdmessers überzeugen ließ.
1: So sind wir nicht nur Landsleute, sondern auch Leidensgenossen.
4: Ach, ihr seid also auch aus den Karpaten?
1: Das bin ich. Und auch ich musste durch Flucht mein Leben retten, nachdem ich Rache für den Verrat meines Gebieters und meines Weibes geübt habe.
4: Vertraut ihr mir an, wie ihr heißt?
1: Kranz.
4: Dann erübrigt es sich mir, Details eurer Geschichte zu berichten. Ich bin bereits bestens darüber im Bilde.
1: So?
4: Ja, denn ich bin ein Vetter zweiten Grades von dir. Wir sind uns aber bisher nie begegnet. Sicherlich wird mein Name dir...

0: doch vertraut tönen. Wilfried von Barnsdorf.
1: Wilfried? Natürlich, welche Freude. Und was für ein glücklicher Zufall. Darauf lass uns trinken, werter Vetter. Her mit deinem Humpen.
0: Recht gern.
1: So, auf dein Wohl.
0: Und auf das Deine.
2: Die Unterhaltung am Feuer wurde nun leise weitergeführt, sodass wir oben nichts mehr verstehen konnten. Christina war augenblicklich eingeschlafen. Gleiches galt für Cäsar. Nicht jedoch für Marcella.
3: Mir gefällt diese Frau nicht.
2: Warum?
3: Ich weiß nicht. Sie sah mich so merkwürdig an. Irgendwie durchdringend. Unter ihrem Blick wurde mir ganz kalt. Ich fürchte mich vor ihr.
2: Nun ja, sie hat merkwürdige Augen.
3: Das alles gefällt mir nicht.
2: Schlaf jetzt. Morgen früh, wenn es hell ist, wird die Welt schon wieder anders aussehen.
3: Ich hoffe, du hast recht. Gute Nacht.
2: Gute Nacht. Ich erwachte als erster von meinen Geschwistern. Es hatte gerade erst zaghaft zu dämmern begonnen. Christinas Bett war leer. Die Felldecken waren zurückgeschlagen.
4: Wo mag sie nur sein?
2: Ich stand leise auf und schlich mich nach unten. Vater und sein Vetter waren in ihren Lehnstühlen vor dem heruntergebrannten Feuer eingeschlafen.
4: Zwei leere Branntweinflaschen. Kein Wunder, dass die beiden noch schlafen.
5: Guten Morgen.
2: Guten Morgen.
5: Warum wendest du dich ab?
2: Ihr seid nackt.
5: Das ist man meist, wenn man sich wäscht. Es stört mich nicht, wenn du mich ansiehst.
2: Lieber nicht. Ich wusste nicht, dass ihr... Ich werde euch allein lassen.
5: Bitte bleib. Sei nicht so scheu. Ich bin fast fertig. Reichst du mir mein Kleid und den Pelz?
2: Wenn ihr mir verratet...
5: Dort, auf dem Stuhl.
2: Wollt ihr euch nicht abtrocknen?
5: Wenn du ein Handtuch hast?
2: Ja. Hier.
5: Lieb von dir. Du solltest du zu mir sagen.
2: Wenn ihr wollt, du willst.
5: Trocknest du mir den Rücken ab?
2: Ich...
5: Komm schon. Du brauchst dich nicht zu schämen. Was ist schon dabei? Außerdem schlafen noch alle.
2: Na schön.
5: So gut wie heute Nacht habe ich, glaube ich, noch nie geschlafen.
2: Sicher dank der Erschöpfung.
5: Nein. Beschützt habe ich mich gefühlt. Und in Sicherheit. Ich habe dich beobachtet, wie du schliefst. Wie ein Engel sahst du aus.
2: So?
5: Ja. Reich mir das Kleid.
2: Aha.
5: Oh. Und den Pelz.
2: Hier.
5: So, jetzt kannst du dich wieder entspannen. Ich bin angezogen. Wie rot deine Wangen sind. Du glühst ja förmlich. Wir wollen den anderen das Frühstück richten.
2: Aha.
5: Du musst mir außerdem helfen, dass deine Schwester mich liebgewinnt. Sie sah mich gestern so merkwürdig an, als ob sie Angst vor mir hätte.
2: Wir sind nicht sehr an Fremde gewöhnt.
5: Ja, es ist recht einsam hier. Umso wichtiger ist es, dass man sich versteht.
2: Was ich dazu tun kann, wird getan werden.
5: Du bist ein Schatz.

Soldaten richteten sich in den nächsten Tagen häuslich in der Hütte ein. Da beide guten Willen zeigten, näherten sich auch Marcella und Christine einander an. Unsere Väter gingen täglich gemeinsam auf die Jagd und waren stets außerordentlich erfolgreich. Christina machte sich im Haus nützlich und war uns dadurch eine große und nur zu willkommene Unterstützung. Es war schön und wohltuend, wieder eine Frau im Haus zu haben.

0: als er mit ihr sprach. Ich wusste nicht, ob mir diese Entwicklung gefiel. Nach ungefähr 3 Wochen erlauschte ich des Nachts eine Unterhaltung der beiden Väter vor dem Feuer.
1: Sicher ist dir nicht entgangen, dass ich deine Tochter sehr ins Herz geschlossen habe, lieber Vetter.
2: Das ist hier wohl niemandem entgangen. Am wenigsten Christina.
1: Sie hat mit dir darüber gesprochen?
2: Das hat sie. Du kannst sie haben. Sie würde in eine Ehe mit dir einwilligen. Und meinen Segen gebe ich euch auch.
1: Ich weiß gar nicht, was ich sagen soll.
2: Dass du dich freust, hoffe ich.
1: Ja, von ganzem Herzen.
2: Zwar muss ich morgen weiterziehen, aber es wäre mir eine vollkommene Beruhigung, mein Kind hier bei dir lassen zu können.
1: Ja.
2: Als dein Weib.
1: Bleib doch noch.
2: Das würde ich nur zu gerne, aber es geht beim besten Willen nicht.
1: Allerdings sehe ich ein Problem.
2: Es gibt in dieser wilden Gegend keinen Priester, willst du sagen?
1: Richtig.
2: Und dennoch muss eine Zeremonie zwischen euch stattfinden, durch die der Bund besiegelt wird. Dafür will ich schon sorgen. Wenn du darin einwilligst, natürlich.
1: Oh ja, ich willige ein.
2: Na schön. Christina?
3: Vater?
2: Komm herunter. Ich will dich vermählen.
3: Ich komme.
1: Christina, ich höre, du willst mir die Ehre erweisen, mich zum Manne zu nehmen.
3: Ja, das will ich.
2: So, nehmt euch bei der Hand. Schwör mir nach, Vetter.
1: Ich schwöre.
2: Bei allen Geistern des Harzgebirges.
1: Warum nicht beim Himmel?
2: Weil es mir so besser gefällt.
1: Aber was nützt es dir, mich bei etwas schwören zu lassen, an das ich nicht glaube?
2: Willst du nun getraut werden oder soll ich meine Tochter morgen mit mir nehmen, wenn ich fortgehe?
1: Nur das nicht. Fahr fort mit dem Schwur.
2: Ich schwöre bei allen Geistern des Harzgebirges und bei ihrer Macht, Gutes und Böses zu wirken.
1: Ich schwöre bei allen Geistern des Harzgebirges und bei ihrer Macht, Gutes und Böses zu wirken.
2: Dass ich Christina als mein angetrautes Weib achten werde, dass ich sie immer schützen, in Ehren halten und lieben werde.
1: Dass ich Christina als mein angetrautes Weib achten werde, dass ich sie immer schützen, in Ehren halten und lieben werde.
2: Nie will ich meine Hand gegen sie erheben, um ihr ein Leid zuzufügen.
1: Nie will ich meine Hand gegen sie erheben, um ihr ein Leid zuzufügen.
2: Sollte ich meinen Schwur brechen, so möge mich und meine Kinder die Rache der Geister treffen. Sollen Geier und Wölfe die meinen reißen und ihr Fleisch von den bleichen Knochen zehren, auf dass diese zu Staub zerfallen in der Wildnis?
1: Ich
2: schwöre.
1: Sollte ich...
3: Schwöre. So schwöre doch schon.
2: Sollte ich meinen Schwur brechen?
1: Sollte ich meinen Schwur brechen?
2: So möge mich und meine Kinder die Rache der Geister treffen?
1: So möge mich und meine Kinder die Rache der Geister treffen.
2: Sollen Geier und Wölfe die meinen reißen?
1: Sollen Geier und Wölfe die meinen reißen?
2: Und ihr Fleisch von den bleichen Knochen zehren?
1: Und ihr Fleisch von den bleichen Knochen zehren?
2: Auf dass diese zu Staub zerfallen in der Wildnis.
1: Auf dass diese zu Staub zerfallen in der Wildnis.
2: So ist euer Bund besiegelt.
3: Oh, welch schöner Hochzeitschor.
2: Die Kinder der Nacht stimmen zu euren Ehren ihr Lied an.
1: Christina.
3: Wollen wir nun das Lager miteinander teilen?
1: Ja.
3: Vater?
2: Natürlich. Ich werde für diese Nacht mit deinem Bett oben vorlieb nehmen.
1: Ich danke dir, Wilfried.
2: Nicht doch. Gute Nacht.
3: Gute Nacht.
1: Gute Nacht. Komm. Christina.

0: Sofort. Geh schon vor. Ich werde im Augenblick bei dir sein.
1: Was ist denn noch?
0: Ich will nur noch kurz nach meinen neuen Kindern sehen.
1: Nett von dir. Aber beeil dich.
0: Ja, das werde ich. Vor mir brauchst du dich nicht schlafen zu stellen. Ich weiß, dass du wach bist. Wie heiß deine Tränen sind. Und wie salzig. Du brauchst nicht zu weinen. Sei ohne Sorge. Es wird alles gut werden.
1: Christina!
0: Ich komme! Gute Nacht. Armer Bruder.
2: Lass mich und schlaf.

Wir Kinder schliefen noch tief und fest, als Vetter Wilfried am nächsten Morgen von seiner Tochter und unserem Vater Abschied nahm, auf sein Pferd stieg und davonritt. Unser Leben ging weiter wie vor der Heirat. So glücklich hatten wir Vater seit Jahren nicht gesehen. Mir war hingegen nicht zum Lachen zumute.

0: Eines Nachts weckte Marcella Cäsar und mich.
1: Wacht auf! Wacht doch auf!
2: Was ist denn los?
3: Brennt das Haus?
1: Sie ist nach draußen gegangen.
2: Wer?
1: Die neue Mutter in ihrem Nachtkleid.
2: Das ist nicht unsere Mutter.
1: Ich habe von oben gesehen, wie sie sich an der Tür vergewisserte, dass sie unbeobachtet war und dann hinausschlüpfte.
2: So ein Unsinn. Schlaf weiter.
0: Der Wolf.
2: Gott im Himmel.
1: Was sollen wir tun?
0: Ob wir Vater wecken?

0: nachsehen. Bleibt hier. Und Gott sei es gedankt. Sie ist es. Sie war wirklich draußen, aber es geht ihr gut. Sie ist dem Wolf entkommen.
1: Was macht sie?
0: Sie wäscht sich.
2: Komm zurück.
0: Ja.
1: Versteht ihr das?
2: Nein.
0: Ich guck noch mal nach ihr.
2: Armin, nicht.
1: Bleib hier.
0: Schlaft. Aber ich konnte nicht anders. Vom Mondlicht bläulich beschienen sah ich, was ich erwartet hatte. Unsere Stiefmutter hatte ihr Nachtgewand abgestreift, stand am Wasserfass und wusch von oben bis unten ihren schönen Körper, was sie sichtlich genoss. Und ich den Anblick nicht minder.
1: Armin, komm sofort da weg.
0: Du hast mir gar nichts zu befehlen.
2: Lass ihn doch, wenn es ihm Spaß macht.
1: Männer.
0: In den beiden folgenden Nächten wiederholte sich alles genauso. Christina verließ die Hütte, wenn sie sicher war, dass alle schliefen, trat nur in ihrem Nachtgewand und barfuß hinaus in den Schnee, worauf wir bald den Wolf heulen hörten, der ihr aber nie ein Leid zufügte. Kam sie zurück, so wusch sie sich stets von Kopf bis Fuß, ehe sie wieder zu Vater ins Bett kroch. Da ist er wieder.
2: Und sie ist draußen.
1: Das Ganze gefällt mir nicht.
2: Wir können Vater nicht sagen, ehe wir nicht wissen, was sie da draußen eigentlich treibt.
0: Wir sollten uns da raushalten.
1: Natürlich. Du bist ja immer auf ihrer Seite.
0: Was soll das denn heißen?

0: als ob du das nicht wüsstest.
1: Hört auf! Ist euch eigentlich aufgefallen, wie wenig sie isst?
0: Zumindest bei Tisch, ja.
1: Was meinst du damit?
0: Nun, gestern habe ich gesehen, wie sie sich bei der Zubereitung des Essens rasch ein Stück rohes Fleisch in den Mund schob.
1: Du spinnst doch.
0: Warum sollte ich sowas deiner Meinung nach erfinden?
1: Weil du sie hast. Von Anfang an hast du Front gegen sie gemacht.
0: Es kann eh ja nicht jeder so verfallen sein wie du.
1: Schluss jetzt. Das führt doch zu nichts. Was wir brauchen, sind Beweise. Ich werde jetzt Vaters Gewehr nehmen und ihr nachgehen.
0: Bist du verrückt?
2: Das ist viel zu gefährlich. Die Bestie ist da draußen, wie man deutlich hören kann.
1: Wie gesagt, ich werde das Gewehr mitnehmen. Außerdem ist Vollmond. Die Sicht könnte nicht besser sein.
0: Aber...
1: Ihr könnt noch so viel reden und werdet mich dennoch nicht davon abbringen. Wir müssen uns Klarheit verschaffen. Ich werde das tun, als der Älteste. Verhaltet euch ruhig, bis ich zurück bin.
0: Sei bloß vorsichtig.
1: Bin ich immer. Kümmere dich um Marcella.
2: Mach ich. In größter Anspannung warteten wir, was passieren würde.
0: Ein Schuss!
2: Ob er ihn erwischt hat?
0: Cäsar!
2: Bist du verrückt? Ruhig, nur ruhig. Wir können nichts tun. Nichts. Da ist sie. Sie lebt.
0: Cäsar! Wo ist Cäsar? Was macht sie?
2: Feuer. Sie setzt Wasser auf.
0: Verdammt.
3: Wer ist da? Christina?
4: Ja, ich. Schlaf weiter.
3: Was machst du denn?
4: Nur etwas heißes Wasser. Mir ist nicht recht wohl, schlaf weiter.
3: Wenn du meinst.
2: Was hat das nur zu bedeuten?

0: Ich konnte in dieser Nacht beobachten, wie sich Christina eine stark blutende Wunde am Oberschenkel reinigte, verband, sich anzog und bis zum Tagesanbruch unbewegt vor dem Feuer sitzen blieb. Marcella und ich wagten uns nicht zu rühren, bis wir unseren Vater aufstehen hörten.
1: Guten Morgen.
2: Morgen.
1: Geht es dir besser?
2: Ja. Mach dir keine Sorgen.
3: Sag es ihm. Du musst es ihm sagen.
0: Ja. Vater?
1: Sohn?
0: Cäsar ist nicht da.
1: Was soll das heißen?
0: Er ist weg.
1: Weg? Wo soll er denn sein?
2: Barmherziger Himmel. Also ist es doch wahr.
1: Was ist wahr?
2: Mir war heute Nacht, als ob ich jemanden den Riegel von der Tür zurückschieben gehört hätte. Mann, wo ist dein Gewehr?
1: Guter Gott, der Wahnsinnige wird sich doch nicht alleine nachts nach draußen getraut haben zu den Wölfen. Cäsar!
3: Cäsar!
2: Hier geblieben.
0: Cäsar! Oh. Da liegt er.
1: Mein Gott.
3: Cäsar!
1: Wie er zugerichtet ist.
2: Das Tier muss zu stark für ihn gewesen sein.
1: Ja.
2: Der arme Junge. Er hat seinen Wagemut mit dem Leben bezahlt.
3: Nein, er...
2: Ist es nicht so, Armin?
0: Ja. Ja, so muss es gewesen sein.
2: Oh, welch schreckliche Tragödie.
1: Mein Junge. Mein lieber Junge. Zerrissen von dem verdammten Wolf.
2: Mein armer Mann. Komm her. Komm in meine Arme.

0: Mutter mit dem Tod des Bruders zu tun? Was bedeuteten die Blicke, die sie mir zuwarf? Ich wusste keine Antworten auf die vielen Fragen, die mir im Kopf herumspukten. Noch am Abend half ich Vater, in der gefrorenen Erde mit Hacke und Spaten ein Grab für Cäsar auszuheben. Nachdem wir den Leichnam hineingelegt und das Grab wieder geschlossen hatten, sicherten wir es noch mit schweren Steinen. Sie sollten es den nachts umherschleichenden Wölfen unmöglich machen, an das begehrte Fleisch zu kommen. Unterdessen setzte unsere Stiefmutter ihre nächtlichen Ausflüge nach draußen fort. Marcella war sehr in sich gekehrt und sprach nur noch das Nötigste, vor allem mit mir. Die meiste Zeit lag sie in unserem Bett mit dem Gesicht zur Wand.
1: Was machst du für ein Gesicht?
2: Verdammtes Wolfspack!
0: Was ist passiert?
2: Ausgegraben haben sie den armen Cäsar.
3: Oh nein!
2: Und nur noch seine blanken Knochen übrig gelassen.
1: Wie leid mir das tut.
2: Gottes Fluch über die gesamte Brut!
3: Jede Nacht höre ich einen Wolf vor unserer Hütte heulen.
2: Ist das wahr?
1: Also ich habe nichts gehört.
2: Ob das wahr ist?
3: Es ist wahr. Armin!
0: Ja, ich... Ich habe ihn auch gehört.
2: Und wie lange geht das schon so?
0: Eine gute Woche, denke ich.
2: Warum habt ihr mir das nicht früher gesagt?
3: Wir dachten...
2: Vielleicht könnte euer Bruder noch leben, wenn ihr es getan hättet.
3: Vater!
2: Fass mich nicht an! Fass mich bloß nicht an! Aus meinen Augen! Sofort!
0: Marcella!
1: Du bist wirklich oft zu hart zu der Kleinen.
2: Sie widert mich an!
1: Aber du...
2: Halt dich gefälligst daraus! Sie ist nicht deine Tochter.
1: Wie du meinst.
0: Vater bestattete die Knochen meines Bruders erneut. Von nun an blieb das Grab ungeschändet. Den heulenden Wolf hörten wir nicht mehr, obwohl auch Vater nun sehr wachsam war. Vier Wochen später lag bereits ein Hauch des Frühlings in der Luft. Der Schnee begann zu tauen, die Tage wurden wieder länger. Marcella aß nur noch wenig und sprach mit niemandem mehr. Obwohl ich mich sehr um sie bemühte, gelang es mir nicht, sie aus ihrer Lethargie zu reißen. Eines Abends waren Vater und ich gerade im Begriff, noch etwas Wichtiges im Wald zu erledigen.
1: Ob wir Marcella wohl einen Moment allein lassen können?
2: Wieso? Wo willst du denn hin?
1: Mir fehlt noch ein bestimmtes Kraut, um den Braten zu würzen.
2: Aber es ist doch schon so gut wie dunkel.
1: Das macht doch nichts. Es ist Vollmond und der Weg auch nicht weit.
2: Ich weiß nicht recht.
1: Der Wolf, der uns den Sohn tötete, scheint weitergezogen zu sein. Von ihm droht mir sicher keine Gefahr mehr.
2: Na schön. So geh.
1: Danke. Ach, ob du sie bitten könntest, in der Zeit nach dem Essen zu sehen? Ja. Dir wird sie es nicht abschlagen.
2: Marcella, komm sofort hier herunter. Armin und ich gehen kurz in den Wald und Mutter holt Kräuter. Gib auf das Essen acht. Marcella!
3: Ich komme.
0: So verließen wir drei die Hütte. Vater und ich gingen in die eine, Christina in die andere Richtung. Etwa eine halbe Stunde später, ein großer Vollmond war mittlerweile am Himmel erschienen, ließ uns ein unerwartetes Geräusch das Blut in den Adern gefrieren.
4: Guter Gott, der Wolf!
2: Rasch, wir müssen zurück. Ja. Unbewaffnet sollten wir dieser mordlüsternen Bestie nicht begegnen. Los, beeil dich!
4: Ja, hoffentlich ist Christina schon wieder zurück.
2: Verdammt! Hätte ich ihr bloß verboten, noch nach draußen zu gehen?
4: Marcella!
2: Nein! Nein, alles nur das!
4: Marcella!
0: Wir rannten so schnell wir konnten und kamen doch zu spät. Aus unzähligen Wunden blutend fanden wir Marcella in der Hütte.
2: Mein armes Kind! Wie schrecklich! Wie schrecklich!
4: Marcella! Marcella!
2: Ja.

0: Marcella! Marcella!
1: Lassie, sie ist tot. Sie ist tot.
2: Wir kommen zu spät. Das muss der große weiße Wolf getan haben, der gerade an mir vorbeilief. Er hat mich beinahe zu Tode erschreckt. Jetzt bist du unser Einziger.
1: Wag es nicht, mich anzufassen, du!
2: Aber Junge!
1: Lass mich einfach in Ruhe!
2: Aber ich kann den Schmerz nachfühlen, den du und dein Vater jetzt empfinden.
1: Nichts kannst du! Nichts!
2: Du bist erregt. Aber sicher wirst du dich schon bald wieder beruhigen und eines Besseren besinnen.
1: Sei still! Sei einfach still, verdammt nochmal!

0: Wer hätte gedacht, dass Vater der Tod von Marcella so mitnehmen würde? Es dauerte Tage und bedurfte langer Überredung von seiner Frau und mir, dass er sie überhaupt dem Grab anvertraute. Letztlich lenkte er jedoch ein und wir begruben Marcella neben unserem Bruder. Wiederum wurden hernach alle Vorkehrungen getroffen, es den Wölfen so schwer wie möglich zu machen, an den frischen Leichnam zu kommen. Ich fühlte mich elend. Besonders nachts, wenn ich nun allein in unserem Bett lag.
1: Du armer Junge.
2: Geh weg.
1: Es hört sich nicht an, als ob du das wirklich willst. Komm, rück etwas beiseite.
2: Lass mich. Lass mich, bitte.
1: Du bist ja eiskalt. Ich will dich wärmen, wie du mich einst gewärmt hast.
2: Damals hatte ich noch eine Familie. Und heute.
1: Es ist gut. Wein dich nur aus.

0: Auch wenn ich den Gedanken nicht loswerden konnte, dass Christina womöglich etwas mit dem Tod meiner Geschwister zu tun hatte, genoss ich doch die wohltuende Nähe eines anderen Menschen in diesen schweren Stunden. Ich schlief irgendwann ein und erwachte durch ein ungewohntes Geräusch, ganz dicht an meinem Ohr.
1: Wolf, er ist hier in der Hütte! Vater!
2: Guter Gott, nicht bewegen! Verhalte dich ganz still. Ganz ruhig, ganz ruhig. So, ja. Tu mir nichts! Raus mit dir, ja, raus!
1: Hast du ihn getroffen?
2: Nein. Aber die Gefahr ist erstmal gebannt. Wo ist deine Mutter?
1: Meine Mutter ist tot.
2: Ich?
1: Und wo Christina ist, weiß ich nicht.
2: Am Ende hat er auch sie geholt. Rasch, zieh dich an. Wir müssen dem weißen Wolf sofort nachhetzen.
1: Ja.
2: Er darf uns nicht noch einmal entkommen.
0: Aber der Wolf führte uns gekonnt in die Irre. Es dämmerte bereits, als wir erschöpft zur Hütte zurückkamen, ohne den gewünschten Erfolg gehabt zu haben.
1: Vater! Vater, sieh!
2: Christina! Christina, was tust du?
0: Wie soll ich den grauenhaften Anblick beschreiben, der sich uns bot? Wie besessen war Christina dabei, den Leichnam

0: Leichnam meiner Schwester auszugraben und glich dabei eher einem von Blutdurst getriebenen Tier als einem Menschen.
1: Christina! Hör auf damit! Hör auf! Bist du wahnsinnig?
2: Sie zieht den Leichnam aus der Erde.
1: Nein! Gott im Himmel!

0: Ist sie tot, Vater?
1: Das muss ich mir näher besehen.
0: Sei vorsichtig.
1: Der weiße Wolf. Sie war der weiße Wolf.
0: Ist sie tot?
1: Wenn sie es nicht war, dann ist sie es jetzt. Möge Gott uns beistehen. Wir haben offenbar mit den Geistern des Harzgebirges verkehrt.
2: Wir begruben meine Schwester erneut und verbrannten den weißen Wolf, bis nur noch Asche von ihm übrig blieb. Dann gingen wir in die Hütte, warfen uns auf unsere Betten und schliefen bis zum Abend.
1: Ja, ja doch. Ich komm ja schon.
3: Meine Tochter! Wo ist meine Tochter? Was hast du mit ihr gemacht?
1: Sie ist dort, wo ihr Kreaturen der Hölle hingehört. Bei eurem Schöpfer. Verschwinde, wenn du nicht möchtest, dass dir das gleiche Schicksal widerfährt.
3: Glaubst du, du könntest einem mächtigen Dämon des Harzgebirges etwas anhaben? Du armseliger Sterblicher, der sich förmlich darum riss, eine Werwölfin zu heiraten.
1: Ich trotze deiner Macht.
3: Du wirst sie erst noch zu spüren bekommen, meine Macht. Erinnere dich des Eides, den du schworst. Du hast dich darin verpflichtet, ihr kein Leid zuzufügen.
1: Ich schloss keinen Pakt mit bösen Geistern.
3: Doch genau das tatest du. Und er ist wirksam. Deine Kinder sollen zugrunde gehen.
1: Verschwinde!
3: Und ihre Gebeine bleichen in der Wildnis.
1: Du hast es nicht anders gewollt.
2: Als Vater mit der Axt auf den Dämon losging, verschwand dieser auf geisterhafte Weise.
1: Aber wo ist er denn hin?
3: Wir haben nur über diejenigen Macht, die einen Mord begangen haben. Du hast dich sogar eines Doppelmordes in deiner Heimat schuldig gemacht und sollst daher zur Strafe dein Heiratsgelübde erfüllt sehen. Zwei deiner Kinder sind schon dahin gerafft. Und das Dritte wird nicht verschont bleiben. Deine Strafe aber sei, dass du lebst.
1: Nein! Nein! Komm zurück! Hab doch Erbarmen. Haben wir nicht schon genug gelitten? Lass mir wenigstens dieses eine meiner Kinder. Höre, nimm mich! Mein Leben bedeutet mir nichts mehr. Nimm mich!
0: Er ist fort, Vater.
1: Was habe ich getan? Was habe ich euch allen angetan?
0: Beruhige dich und spare deine Kräfte.

Am Morgen verließen wir das Harzgebirge für immer und führten seitdem ein rastloses Leben. In Holland wurde Vater dann von einem Hirnfieber befallen. Er starb nicht daran, aber sein Verstand kehrte nie mehr zurück. Ich ließ ihn in einem von Mönchen geführten Asyl, bezahlte die Brüder dort gut, damit er die beste Pflege erhalten möge, und heuerte dann auf einem Schiff an.

Ob mich der Fluch der Geister des Harzgebirges je treffen wird, wie es vorhergesagt wurde? Ich weiß es nicht. Aber ich weiß, dass mich die Erinnerungen an die Zeit in den undurchdringlichen schwarzen Wäldern wohl verfolgen werden. Bis zu der Sekunde, wenn ich meinen letzten Atemzug tun werde.

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1: Ich bin Colin Mock. Mehr Personal für die Drohnen.